0: Partei, die CDU, bekannte sich auf dem Parteitag im Februar erneut zu dem Verbot. Darauf verwies auch nochmal eine Parteisprecherin ausdrücklich. Die Schatzmeisterin der Frauenunion, Marion Rosin, forderte sogar Spahns Rücktritt.
1: US-Präsident Trump wird wie erwartet am Sonntag beim Finale der Fußball-WM dabei sein. Das hat das Weiße Haus bestätigt. Aus dem ARD-WM-Team Hendrik Lückhoff.
2: Bislang war US-Präsident Trump bei keinem der absolvierten 102 WM-Spiele im Stadion vor Ort. Beim Finale zwischen Spanien und Argentinien wird das anders sein. Laut Weißem Haus wird Trump am Wochenende nach New York reisen, um an einem FIFA-Empfang im Trump Tower teilzunehmen. Auch ein Besuch des Endspiels sei fest eingeplant. Die FIFA hatte schon Ende Juni mitgeteilt, dass Trump zum Finale kommen würde, um dann auch den WM-Pokal zu überreichen. Spaniens König Felipe wird ebenfalls im Stadion sein und die Auswahl seines Landes unterstützen. Argentiniens Präsident Milei hat einen Besuch dagegen abgesagt.
1: Das Wetter in Deutschland. Heute Nacht vor allem im Süden teils noch kräftige Gewitter. Örtlich Gefahr von Starkregen, Hagel und Sturmböen. Sonst trocken. Tiefstwerte 20 bis 13 Grad. Am Tag oft trocken. Die Gefahr von schweren lokalen Unwettern mit Hagel bleibt aber in ganz Deutschland bestehen. Es wird schwül bei 22 bis knapp 30 Grad. Der Wind kann auffrischen. 2:03 Uhr.
3: Und hier ist der Verkehrsservice in der ARD-Hitnacht. Zunächst eine wichtige Meldung aus Mecklenburg-Vorpommern. Zur Löschung des Waldbrands im Müritz-Nationalpark müssen alle Seen im Umkreis geräumt werden. Das betrifft auch Boote und Kanus. Auf den Seen sollen Hubschrauber mit Löschwasser betankt werden. Die A23 Heide Richtung Hamburg ist zwischen Elmshorn und Tornesch wegen Bergungsarbeiten gesperrt. Als Umleitung dient die U126 und die A565 Meckenheim Richtung Bonn ist zwischen Bonn-Poppelsdorf und Bonn-Endenich wegen Bauarbeit noch bis 5 Uhr gesperrt. Kommen Sie gut an Ihr Ziel.
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3: Und es geht in die nächste Stunde, in die dritte dieses Freitags hier aus Magdeburg. Grüß Sie ganz freundlich, Frank Eberlein. Schönen guten Morgen. Und jetzt gibt's Musik von den Eurythmics, ihr erster riesengroßer Hit aus den frühen 80ern.

Ja, das war wieder einer jener italienischen Momente mitten im Sommer, ja, wo eigentlich überall Italien ist. Zumindest dieses besondere Gefühl, im Italien-Urlaub zu sein. Und dafür sorgt einer wie Eros Ramazzotti auf ganz wunderbare Weise hier in der ARD-Hitnacht. Und ich hoffe, Sie kommen gut voran, wenn Sie gerade fleißig sind oder wenn Sie unterwegs sind, kommen Sie auch gut voran. Passen Sie schön auf, ne? Und jetzt geht's von Italien nach Schweden. Hier sind aus Göteborg Ace of Base mit diesem Sommerhit All That She Wants.

Und hier eine dringende Warnmeldung in der ARD-Hitnacht. Achtung, Falschfahrer, auf der B8 Münchner Straße Nürnberg-Neumarkt zwischen Ingolstädter Straße und der A73 Münchner Straße kommt Ihnen ein Falschfahrer entgegen. Fahren Sie äußerst rechts, überholen Sie nicht. Ich wiederhole, auf der B8 Münchner Straße Nürnberg-Neumarkt zwischen Ingolstädter Straße und der A73 Münchner Straße kommt Ihnen ein Falschfahrer entgegen. Vorsicht in beiden Richtungen.

Wunderschön. Immer wieder dieser Song von Kansas, Dust in the Wind. Und jetzt kommt ein großes Fragezeichen. Das stellen wir mal hier um 2.22 Uhr in den Raum. Wer ist diese Sängerin? Aber was für eine Frage, ne? Das weiß jeder.

Ja, da sind sie schon. Die ersten Gewitter. Und das klingt fast nach Unwetter, aber die soll es ja heute geben. An diesem Freitag, stellenweise in Deutschland. Also bereiten Sie sich vor, stellen Sie sich darauf ein. Und wir haben es jetzt 2.30 Uhr, halb drei. Hier ist der Verkehrsservice in der ARD-Hitnacht. Zunächst eine gute Nachricht, nämlich die Entwarnung für die B8 Münchner Straße Nürnberg-Neumarkt. Zwischen Ingolstädter Straße und der A73 Münchner Straße befindet sich kein Falschfahrer mehr. Sie haben dort wieder freie Fahrt. Dann eine wichtige Meldung aus Mecklenburg-Vorpommern. Zur Löschung des Waldbrands im Müritz-Nationalpark müssen alle Seen im Umkreis geräumt werden. Das betrifft auch Boote und Kanus. An den Seen sollen Hubschrauber mit Löschwasser betankt werden. Die A23 Heide Richtung Hamburg ist zwischen Elmshorn und Tornisch wegen Bergungsarbeiten gesperrt. Es gibt eine Umleitung, das ist die U126. Und die A565 Meckenheim Richtung Bonn ist zwischen Bonn-Poppelsdorf und Bonn-Endenich wegen Bauarbeiten noch bis 5 Uhr gesperrt. Kommen Sie gut an Ihr Ziel, fahren Sie vorsichtig.

Brooke Fraser aus Neuseeland war das. Something in the Water. Und wir haben es jetzt 2.38 Uhr am Freitagmorgen. Und ja, ich darf Sie weiterhin begleiten durch diese Nacht. Ich bin hier in Magdeburg und Sie sind vielleicht ja irgendwo weit im Süden oder noch weiter im Norden. Im Osten, im Westen, in der Mitte oder ganz woanders auf dieser Welt. Wir werden bestimmt auch wieder auf anderen Kontinenten gehört. Da melden sich ja immer mal wieder Leute. Die moderne Technik macht's möglich. So, und jetzt ein bisschen Klimperei aus den 80ern. Aber es ist ein großer Song von Tears for Fears hier. Schaut, viel Spaß damit.

die haben auch immer wieder tolle Musik gemacht, die Cranberries hier in der ARD Hitnacht. Und Björn aus Essen hat sich bei uns gemeldet per E-Mail und er schreibt, ich feiere gerade die schöne Musik und heute besonders, da meine Uhr des Lebens wieder um eine Lebenszeitstunde weitergesprungen ist. Aber ja, was ist denn schon das tatsächliche Alter? Hauptsache, man ist so alt, wie man sich fühlt. Ja, Björn, schönen Dank für diese Zeilen und herzlichen Glückwunsch, kann ich da nur sagen. Und Björn wünscht allen einen schönen Freitag und ein ebenso schönes Wochenende. Und jetzt gibt's ein tolles Liebeslied hier von Joe Cocker. You are so beautiful. Und dann zwei Giganten, Paul McCartney und Michael Jackson im Duett. Say, say, say, also hintereinander drei Giganten.

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1: Um 3 Uhr mit Stefan Iferts. Das Medienunternehmen von US-Präsident Trump plant einen kostenpflichtigen Hochgeschwindigkeitszugang zu seiner Plattform Truth Social. Damit sollen beispielsweise Wall Street-Handelsfirmen Beiträge einige Millisekunden früher enthalten, also auch Trumps eigene Beiträge mit Auswirkungen auf die Finanzmärkte. Kunden könnten dann durch anschließende Kursbewegungen bei Aktien oder Zinssätzen Gewinne machen. Als größter Anteilseigner würde Trump direkt von dem Angebot profitieren. Experten betrachten das als Korruption. Der größte Streaming-Anbieter Netflix steigert weiter seinen Umsatz. Doch die Anleger sind trotzdem enttäuscht. Aus San Francisco berichtet Nils Dams.
2: Der Umsatz stieg im letzten Quartal um 13% auf fast 12,6 Milliarden Dollar. Der Gewinn um fast 9% auf fast 3,4 Milliarden Dollar. Allerdings haben Finanzfachleute mehr erwartet. Deshalb fiel die Netflix-Aktie im nachbörslichen Handel um rund 8%. In den letzten Monaten hat die Aktie mehr als ein Drittel an Wert verloren. Anleger befürchten ein Ende des Wachstums. Das Management von Netflix betont aber, die Zahl der Kunden noch steigern zu können. Ziel ist es, die Werbeeinnahmen zu erhöhen und die Zeit der User zu steigern, die sie auf der Plattform verbringen.
1: Italien blockiert laut der EU-Kommission weiter die Rücknahme von Asylbewerbern. Seit Inkrafttreten des neuen EU-Asylsystems hat es demnach 12 derartige Fälle gegeben. Die Asylreform sieht vor, dass Italien, Zypern, Spanien und Griechenland mehr Unterstützung anderer EU-Länder bekommen. Im Gegenzug müssen sie Asylbewerber zurücknehmen, die regelwidrig in andere Länder weitergezogen sind. Vertreter der französischen und der deutschen Regierung treffen sich heute bei Köln zu einem Gipfel. Dabei geht es um eine engere Zusammenarbeit in mehreren Bereichen. Gestern Abend schon hatte Kanzler Merz den französischen Präsidenten Macron auf Schloss Benzberg empfangen. Aus der Nachrichtenredaktion Christian Hermanns.
3: Zuerst tagt der deutsch-französische Verteidigungs- und Sicherheitsrat am Morgen auf dem Fliegerhorst Nörvenich bei Köln. Danach fahren Merz und Macron zum Ministerrat im Schloss Augustusburg in Brühl. Die französische und die deutsche Regierung wollen zwei umfangreiche Vereinbarungen zur Sicherheits- und Wirtschaftspolitik treffen. Außerdem geht es um Vorbereitungen für eine gemeinsame nukleare Abschreckung. Beide Seiten wollen auch erörtern, wie sie nach dem gescheiterten gemeinsamen Kampfjet-Projekt FCAS trotzdem bei einem Luftleitsystem und Drohnen zusammenarbeiten können.
1: Das Wetter für Deutschland. In der Nacht ziehen letzte Gewitter ab, dann bleibt es trocken. Tiefstwerte 20 bis 13 Grad. Am Tag oft trocken, aber es besteht in ganz Deutschland die Gefahr von schweren lokalen Unwettern mit Starkregen, Sturmböen und Hagel. Es wird schwül bei 22 bis knapp 30 Grad. Der Wind kann teils auffrischen. Am Wochenende dann Wetterberuhigung, teilweise windig und allmählich kühler. Die Zeit 3.03 Uhr.
4: Und hier ist der Verkehrsservice in der ARD-Hitnacht. Zunächst eine wichtige Meldung aus Mecklenburg-Vorpommern. Zur Löschung des Waldbrands im Müritz-Nationalpark müssen alle Seen im Umkreis geräumt werden. Das betrifft auch Boote und Kanus. An den Seen sollen Hubschrauber mit Löschwasser betankt werden. Und eine Meldung für die A565 Meckenheim Richtung Bonn. Die Autobahn ist zwischen Bonn-Poppelsdorf und Bonn-Endenich wegen Bauarbeiten in Richtung Bonn bis 5 Uhr noch gesperrt. Ansonsten, ja, hoffe ich, dass Sie freie Fahrt haben und gut an Ihr Ziel kommen.
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4: Und die kommt vom Mitteldeutschen Rundfunk aus Magdeburg. Hier im Studio ist für Sie Frank Eberlein. Schön, dass auch Sie dabei sind. Ja, gehen wir gemeinsam durch diese Stunde.

Don McLean mit diesem Klassiker, der eigentlich viel länger ist. Ne? Es gab aber eben diese Radioversion damals 1971 von 4 Minuten Länge, American Pie. Und das ist nicht irgendein Lied, sondern eins, das dann auch später immer mal wieder eine wichtige Rolle gespielt hat. Zum Beispiel Madonna hat es ja dann auch in den 90ern oder was, Anfang der 2000er, jedenfalls viel, viel später auch aufgenommen, gecovert. So, die ARD-Hitnacht um 3.12 Uhr und hier haben sich gleich mehrere nette Leute gemeldet. Ich sag mal, wer das ist. Paula, Jakob, Ludwig, Simon, Elias, Clara, Arne und Henriette. Und sie schicken liebe Grüße aus Lauterbach vom Abschlussseminar des Freiwilligen Sozialjahrs. Und sie genießen den letzten Abend und diese Hitnacht. Ja, dann wünsche ich weiterhin viel Spaß beim Feiern und Genießen und Hören. Und ab hier Musik aus den 80ern von Johnny Hates Jazz, Turn Back the Clock.

0: Ja, Umberto Tozzi aus Italien hatte damals das Original gesungen und kurz danach kam dann Laura Branigan mit dieser Coverversion, die übrigens von dem Berliner Jack White produziert wurde und hatte damit einen Superhit, vor allem in den USA. Gloria. Ja, schöne Musik, schöne Zeit, 3.30 Uhr am Freitagmorgen. Es ist 3:30. Wir schauen auf die Verkehrslage hier in der ARD-Hitnacht. Zunächst eine wichtige Meldung aus Mecklenburg-Vorpommern. Zur Löschung des Waldbrands im Müritz-Nationalpark müssen alle Seen im Umkreis geräumt werden. Es betrifft auch Boote und Kanus. An den Seen sollen Hubschrauber mit Löschwasser betankt werden. Und die A565 Meckenheim Richtung Bonn ist zwischen Bonn-Poppelsdorf und Bonn-Endenich wegen Bauarbeiten noch bis 5 Uhr gesperrt. Kommen Sie gut an Ihr Ziel.
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Jahre alt schon wieder, dieses Song Lifted von der Lighthouse Family, die ARD-Hitnacht. Und ja, heute wären es gut und gern wieder so 30 Grad in Teilen Deutschlands. Im Norden wieder ein bisschen kühler, im Süden wieder ein bisschen wärmer. Das ist ja ganz normal. Und da kommt jetzt vielleicht gerade kurz vorm Wochenende ein richtig schöner Sommerhit, wie gerufen. Ne? Aus den 80ern hier Matthew Wilder mit Break My Stride.

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1: Genau, das ist er, Bryan Adams. In der ARD-Nacht, Here I Am. Und noch gut 10 Minuten, dann haben wir schon wieder um 4 am Freitagmorgen. Ja, so langsam erwacht der Tag. Und wir gehen es ganz geruhsam und gemütlich an. Ne? Ist noch kein Grund, noch keine Gelegenheit für Stress. Und deshalb gibt's jetzt Musik für echte Genießer. Hier Susan Vega mit Luca, dann haben wir noch Prince und Symbol und Real Life. Bis zu den 4 Uhr Nachrichten.

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1: Um 4 Uhr mit Stefan Eferts. Vertreter der französischen und der deutschen Regierung treffen sich heute bei Köln zu einem Gipfel. Dabei geht es auch um die künftige militärische Zusammenarbeit, nachdem das Projekt eines deutsch-französischen Kampfjets geplatzt ist. Markus Sambale berichtet.
2: Außerdem geht es darum, welche Rolle Frankreichs Atomwaffen in Zukunft für die deutsche Sicherheit spielen können. Minister und Staatssekretäre aus 10 Ressorts beider Regierungen kommen heute auf Schloss Augustusburg in Brühl zusammen. Am großen Kabinettstisch geht es auch darum, wie Deutschland und Frankreich ihr Verhältnis stärken können, damit es auch politische Krisenzeiten übersteht. Die werden befürchtet, sollte die Rechtsnationalistin Marine Le Pen im kommenden Jahr die Präsidentschaftswahl in Frankreich gewinnen.
1: Das Medienunternehmen von US-Präsident Trump plant einen kostenpflichtigen Hochgeschwindigkeitszugang zu seiner Plattform Truth Social. Damit sollen beispielsweise Wall Street-Handelsfirmen Beiträge einige Millisekunden früher erhalten, also auch Trumps eigene Beiträge mit Auswirkungen auf die Finanzmärkte. Kunden könnten dann durch anschließende Kursbewegungen bei Aktien oder Zinssätzen Gewinne machen. Als größter Anteilseigner würde Trump direkt von dem Angebot profitieren. Experten betrachten das als Korruption. Der Streaming-Anbieter Netflix lässt große Menschenmengen in Filmen überwiegend mit künstlicher Intelligenz generieren. Allein in diesem Jahr sei KI in rund 300 Produktionen zum Einsatz gekommen, sagte Netflix-Co-Chef Sarandos vor Analysten. In vielen Fällen wären solche Menschenmengen, wie zum Beispiel in historischen Schlachten, aus Kostengründen gar nicht erst gedreht worden. Dennoch sei KI nur ein Werkzeug in der Hand kreativer Menschen, so Sarandos. Netflix hat positive Quartalszahlen vorgelegt. An der Börse sackte der Kurs dennoch weiter ab. Die Regierung der britischen Falklandinseln will, dass die FIFA gegen Provokationen durch argentinische Fußballspieler vorgeht. Man hoffe, dass der Weltfußballverband sein Versprechen einlöse, die Politik aus dem Sport herauszuhalten, heißt es in einer Mitteilung. Argentinische Spieler hatten nach dem Halbfinalsieg gegen England auf dem Spielfeld ein Banner entrollt mit der Aufschrift »Die Falklandinseln sind argentinisch«. Im Falklandkrieg 1982 hatte das britische Militär argentinische Angreifer von dem dünn besiedelten Überseegebiet vertrieben. Das Wetter für Deutschland. In der Nacht ziehen letzte Gewitter ab, dann bleibt es trocken. Tiefstwerte 20 bis 13 Grad. Am Tag oft trocken, aber es besteht die Gefahr von schweren lokalen Unwettern mit Starkregen, Sturmböen und Hagel in ganz Deutschland. Es wird schwül bei 22 bis knapp 30 Grad. Der Wind kann teils auffrischen. Am Wochenende Wetterberuhigung, teilweise windig und allmählich etwas kühler. Die Zeit 4.03 Uhr.
3: Und hier ist der Verkehrsservice in der ARD-Hitnacht. Die A565 Meckenheim Richtung Bonn ist zwischen Bonn-Poppelsdorf und Bonn-Endenich wegen Bauarbeiten noch ungefähr eine Stunde lang, also bis 5 Uhr, gesperrt. Und eine wichtige Meldung aus Mecklenburg-Vorpommern zur Löschung des Waldbrands im Müritz-Nationalpark müssen alle Seen im Umkreis geräumt werden. Das betrifft vor allem auch Boote und Kanus. An den Seen sollen Hubschrauber mit Löschwasser betankt werden. Wir wünschen Ihnen eine gute und sichere Fahrt in den Freitag.
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3: Und die kommt vom Mitteldeutschen Rundfunk aus Magdeburg im Studio. Ist Frank Eberlein. Ich wünsche Ihnen einen wunderschönen guten Morgen. Freitag, der 17. Und da können wir uns jetzt ganz entspannt zurücklehnen bei diesem Song hier. Ja, das ist Manic Monday von den Bangles.

Boy Meets Girl. Ja, hier bei uns hier in der ARD-Hit-Nacht. Wir haben es 4.16 Uhr inzwischen und gleich gibt's Falco, das Original. Ne? Sein Ebenbild ist ja unterwegs. Falco Amadeus und ja, das ist Axel Herrich und vor Falco habe ich noch die Backstreet Boys. Hier schöne Erinnerungen an die 90er. I Want It That Way.

Ja, Amadeus Falco hier in der ARD-Hitnacht. Ja, heute ist schon der 17. vor 3 Tagen, war der französische Nationalfeiertag. Und da haben wir doch noch was. Hier was Schönes in französischer Sprache, was überhaupt so gut klingt in der Musik. Alizée.

0: PhD, I won't let you down. Um 4:30. Also nicht um 5, sondern 4:30, genau. 4:30 Uhr. Hier ist die ARD Hitnacht und eine wichtige Meldung aus Mecklenburg-Vorpommern. Zur Löschung des Waldbrands im Müritz-Nationalpark müssen alle Seen im Umkreis geräumt werden. Das betrifft auch Boote und Kanus. An den Seen sollen Hubschrauber mit Löschwasser betankt werden. Die A113 Schönefeld Richtung Neukölln ist zwischen dem Tunnel Altglienicke und dem Tunnel Rudower Höhe nach einem Unfall gesperrt. Und die A565 Meckenheim Richtung Bonn ist zwischen Bonn-Poppelsdorf und Bonn-Endenich wegen Bauarbeiten noch eine halbe Stunde lang, also bis 5 Uhr, gesperrt. Wir wünschen Ihnen eine gute und sichere Fahrt in den neuen Tag.
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0: Ja, also nicht wundern, wenn demnächst rund um die Müritz keine Seen mehr vorhanden sind, ne? Und die Müritz selbst auch. Die Seen werden geräumt. Nee, Spaß beiseite, die Sache ist schon ernst. Ja, drücken wir die Daumen, dass der Brand bald gelöscht werden kann. Schönen guten Morgen.

Steve Winwood, Higher Love. Um 5:09. Hier in der ARD Hit Nacht. Und die ersten Frühaufsteher sind längst da, auf den Beinen, sind schon herangegangen, ihr Tagwerk zu beginnen. Und wir begleiten sie einfach durch diese frühe Stunde mit feiner Musik und darunter auch Musik, die ja von ganz woanders kommt, nämlich zum Beispiel von der Leinwand. Und das folgende Stück soll uns daran erinnern, auch mal wieder die Klassiker anzuschauen, zum Beispiel die Reifeprüfung mit Dustin Hoffman und daraus hier dieser wunderschöne Song von Simon & Garfunkel, Mrs. Robinson.

Guten Sharp. Mit you um 10 Minuten vor 5. Ja, und Sie? Sie klinken sich hier vielleicht mit Ihrem Programm in Ihrer Region gleich aus der ARD-Hitnacht und dann geht's so richtig rein in den Freitag, aber vielleicht sind Sie auch noch ein Stündchen länger dabei, bis 6 Uhr, würde mich freuen, dann ja, freuen Sie sich auf Musik, zum Beispiel von Mike Oldfield oder von Carly Simon, Jennifer Rush. Und jetzt, ja, fast zum Ausklang dieser Stunde, Musik aus Italien von Gazebo. I like Chopin. Und wenn Sie gleich weg sind, ja, dann wünsche ich Ihnen schon mal einen schönen Freitag, schönes Wochenende. Bis dann, oder? Wir hören uns gleich wieder.

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1: Um 5 Uhr mit Stefan Eferz. Vertreter der französischen und der deutschen Regierung treffen sich heute bei Köln zu einem Gipfel. Dabei geht es auch um die künftige militärische Zusammenarbeit, nachdem das Projekt eines deutsch-französischen Kampfjets geplatzt ist. Markus Sambale berichtet.
2: Außerdem geht es darum, welche Rolle Frankreichs Atomwaffen in Zukunft für die deutsche Sicherheit spielen können. Minister und Staatssekretäre aus 10 Ressorts beider Regierungen kommen heute auf Schloss Augustusburg in Brühl zusammen. Am großen Kabinettstisch geht es auch darum, wie Deutschland und Frankreich ihr Verhältnis stärken können, damit es auch politische Krisenzeiten übersteht. Die werden befürchtet, sollte die Rechtsnationalistin Marine Le Pen im kommenden Jahr die Präsidentschaftswahl in Frankreich gewinnen.
1: Für die Sanierung von Rastplätzen und Toiletten an deutschen Autobahnen ist eine 500 Millionen Euro nötig. Laut Autobahn GmbH des Bundes müssten rund 100 Anlagen erneuert werden. Das Geld dafür müsse vom Bund kommen. Die Prognose ist eine Reaktion auf einen ADAC-Test, bei dem viele Toiletten an unbewirtschafteten Rastplätzen schlecht bewertet wurden. Viele bekamen dabei die Note mangelhaft. Gut 3 Monate vor den US-Kongresswahlen hat Präsident Trump Änderungen im Wahlsystem gefordert. In einer Fernsehansprache an die Nation sagte er, es gäbe neue Geheimdienstinformationen. Demnach seien Wahlmaschinen und Stimmauszählungssysteme anfällig für, so wörtlich, Hacking, Manipulation und Korruption. China und andere Länder hätten versucht, sich in die Wahlen einzumischen. Umfragen zufolge droht den Republikanern bei den Kongresswahlen eine Niederlage. Trump wiederholte zudem seine längst widerlegte Behauptung, ihm sei der Wahlsieg 2020 gestohlen worden. Der belgische Radprofi Tim Merlier hat die 12. Etappe der Tour de France gewonnen. Das gelbe Trikot des Führenden in der Gesamtwertung trägt weiter der Slowene Tadej Pogacar. Sportreporter Holger Gerska.
3: Es waren extrem hektische letzte 30 Kilometer. Zunächst gab es zahlreiche Attacken, insbesondere aus dem deutschen Team Lidl. Und 500 Meter vor dem Zielstrich dann auch den ersten großen Massensturz dieser Rundfahrt, ausgelöst durch den Kolumbianer Fernando Gaviria. Nutznießer davon war Tim Merlier. Der Belgier konnte relativ entspannt zum 3. Mal während dieser Rundfahrt einen Massensprint gewinnen. Zweiter wurde der Niederländer Olaf Koy, dritter Jasper Philipsen.
1: Das waren die Nachrichten.
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5: Guten Morgen. Auf der B36 in Karlsruhe ist am Entenfang Westbahnhof die Überleitung auf die Südtangente Richtung Rheinbrücke gesperrt. Da liegt ein Baum auf der Fahrbahn. 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
6: Heute ab und zu Sonne, dann kommen immer häufiger Schauer zu uns und Gewitter. Vor allem südlich der Nahe kann es örtlich Unwetter geben mit sintflutartigem Regen, Überflutungen und größerem Hagel- und Sturmböen. Die geringste Unwettergefahr, die haben wir heute rund um Eifel und Westerwald. 23 bis 28 Grad bekommen wir. Es wird dazu recht schwül, aber nicht mehr so heiß wie gestern. Und der SWR1 Rheinland-Pfalz-Wetter-Trend. Am Wochenende mal Sonne, mal Wolken, meiste Zeit trocken. Teilweise wird es recht windig und allmählich kühler. Morgen bis 28 Grad und am Sonntag maximal nur noch 25 Grad.
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5: Schönen guten Morgen.
6: Es ist Freitag. Hallo.
5: Hey.
6: Juhu.
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0: Es ist gleich 4:15. Schönen guten Morgen mit SWR1 Rheinland-Pfalz. Wir sprechen ja heute über Flugangst. Also, weiß überhaupt nicht, was das ist. Ich fliege gerne. Ja.
1: Ist nicht dein Ernst? Nee, überhaupt nicht. Ich habe tatsächlich Flugangst. Und wie sich das für mich anfühlt, genau so.
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3: Schon das Warten ist ekelhaft, weil du weißt, gleich muss ich in diese enge, angeblich flugfähige Kapsel. Dann bist du der Einzige, der sich die Masken- und Schwimmwestenshow exakt ansieht und einprägt. Und auch danach beobachtest du so ein bisschen die Stewardess, ob die wirklich entspannt wirkt. Oder hat die was? Weiß die was, was ich nicht weiß? Was war denn das gerade für ein Geräusch? Und dann sagt der Pilot irgendwas kaum Verständliches, wie... Turbulenzen. Allein dieses Wort bringt kalten Schweiß auf die Stirn. Das Tolle ist, inzwischen kannst du dir mit reiner Logik diese Flugangst ja durchaus abtrainieren. Oder noch viel effektiver und billiger und schonender für die Welt und die Nerven, ein sehr einfacher Lifehack gegen Flugangst. Einfach gar nicht erst fliegen.
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Aktuell aus der Verkehrsredaktion: Vorsicht auf der B535 Schwetzingen-Heidelberg zwischen Sandhausen, Patrick-Henry-Siedlung und der A5-Anschlussstelle Heidelberg-Schwetzingen gibt's eine ungesicherte Unfallstelle.

0: Eine Minute vor 5:30.
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0: Guten Morgen, Lisa Kupper.
2: Guten Morgen. Die Bundesregierung will die Zuckersteuer auf bestimmte Getränke früher einführen als geplant, und zwar schon kommendes Jahr. Gesundheitsministerin Wagen sagte dem Redaktionsnetzwerk Deutschland, so könnten pro Jahr 650 Millionen Euro den gesetzlichen Krankenkassen zugutekommen. Frankreichs Präsident Macron hat sich dafür ausgesprochen, die Zusammenarbeit mit Deutschland auszubauen. Außerdem müsse der strategische Aufbruch Europas beschleunigt werden, sagte er zum Auftakt des deutsch-französischen Regierungstreffens im Rheinland. Bei den rheinland-pfälzischen Sozialgerichten reichen Privatleute immer öfter Klagen ein, die mit Hilfe von KI erstellt wurden. Das hat das Landesjustizministerium dem SWR mitgeteilt. In Worms beginnen am Abend die Nibelungenfestspiele. Zur Premiere des Stücks Die Hunnenkönigin werden unter anderem Verteidigungsminister Pistorius und Ministerpräsident Schnieder erwartet.
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3: Und hier ist der aktuellste Verkehrsservice im Land auf die Straßen geblickt. Auf der B36 in Karlsruhe ist am Entenfang Westbahnhof die Überleitung auf die Südtangente Richtung Rheinbrücke gesperrt. Da liegt immer noch ein Baum auf der Fahrbahn. Ansonsten alles ruhig. Gute Fahrt.
0: Heute ab und zu Sonne, dann kommen immer häufiger Schauer zu uns und auch Gewitter. Vor allem so südlich der Nahe kann es dann örtlich Unwetter geben mit sintflutartigem Regen, mit Überflutungen, größerem Hagel und Sturmböen. Die geringste Unwettergefahr, die haben wir heute rund um Eifel und Westerwald. 23 bis 28 Grad werden es. Es wird ziemlich schwül, aber nicht so heiß wie gestern. Und der SWR1 Rheinland-Pfalz-Wettertrend. Am Wochenende mal Sonne, mal Wolken, die meiste Zeit trocken. Teilweise wird es recht windig und vor allem auch allmählich kühler. Morgen nur noch bis 28 Grad und am Sonntag dann maximal 25 Grad.
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3: Schönen guten Morgen.
0: Ja, und guten Morgen auch an Vinny. Das ist Premiere, der hat gerade geschrieben, bin heute seit 5.03 Uhr dabei, weil früh wach. Einen schönen Tag. Na, dem schließen wir uns an. Schönen Freitag euch.
3: Aber hallo.
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0: Vorsicht bitte auf der A3 Köln-Frankfurt. Zwischen Kelsterbach und Frankfurter Kreuz liegt ein Reifen, und zwar auf der linken Spur.
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0: 5 Uhr gleich 48 am Freitag und es könnte ein richtig toller Sommerabend morgen werden im Amphitheater Trier. 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
1: Mit Arne Dembeck. Guten Morgen. Jedes Jahr vor dem Familienurlaub die gleiche Diskussion. Wandern in den Bergen, Städtetrip, einfach zu Hause bleiben. Alles liegt auf dem Tisch. Und am Ende fahren wir doch wieder ans Meer. Das Meer lässt uns nicht los. Und wenn wir dann da sind und ich zum ersten Mal den Sand unter den Füßen spüre, den salzigen Wind im Gesicht, das Rauschen der Wellen in den Ohren, dann weiß ich, es war die richtige Entscheidung, wieder herzukommen. Am Meer muss ich eigentlich gar nichts anderes tun, als einfach dasitzen und auf die Wellen schauen. Beobachten, was am Strand passiert, mich vom Wind durchpusten lassen, das reicht. Irgendwann merke ich dann, wie der Druck nachlässt. Wie vieles, was zu Hause total wichtig war, auf einmal ganz klein wird im immer gleichen Rauschen der Wellen. Wie meine Gedanken klarer werden, das Herz weit. Keine andere Landschaft macht das mit mir. Der Schriftsteller Thomas Mann hat einmal gesagt, das Meer ist keine Landschaft. Das Meer ist das Erlebnis der Ewigkeit. Ich finde, da ist etwas dran. Das Meer bleibt mir unbegreiflich, faszinierend und fremd zugleich. Ich stehe vor etwas, das unendlich viel größer ist als ich. Das geht vor mir los und hört nach mir auf. Und eigentlich hört es gar nicht auf. Das Meer macht mich klein, aber auf eine gute Weise. Denn am Meer merke ich, ich muss nicht alles können, nicht alles verstehen, nicht alles im Griff haben. Ich darf einfach sein. Das Meer ist keine Landschaft. Das Meer ist das Erlebnis der Ewigkeit. Wenn ich am Meer sitze, dann erlebe ich ein Stück von Gottes Ewigkeit. Dass da jemand ist, der größer ist als ich und der mich trotzdem kennt. Jeden Gedanken, jede Sorge, jeden Atemzug. Das Meer macht mich demütig und gleichzeitig frei. Es reicht, dass ich bin, im Angesicht der Ewigkeit. Arne Dembeck, Speyer von der Evangelischen Kirche.
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3: 6 Uhr im Studio, Lisa Kupper. Trump wirft China vor, US-Wahlen zu beeinflussen. Pelés WM-Trikot von 1958 wird in New York versteigert. Das Wetter in Rheinland-Pfalz, ab und zu Sonne, später Gewitter, örtlich Unwetter. Maximal schwüle 23 bis 28 Grad. Rund 3 Monate vor den US-Kongresswahlen hat Präsident Trump Änderungen im Wahlsystem gefordert. In seiner Rede an die Nation sagte er, es gebe Geheimdienstinformationen, wonach Wahlmaschinen und Stimmauszählungssysteme anfällig für Hacking, Manipulation und Korruption seien. China und andere Länder hätten versucht, sich in die Wahlen einzumischen. Aus Washington, Anne Schneider.
4: Zudem sollen die Unterlagen nahelegen, dass Hinweisen auf Unregelmäßigkeiten bei Wählerregistrierungen sowie auf Nicht-US-Bürger in den Wählerverzeichnissen nicht ausreichend nachgegangen worden sei. Die Aussagen stehen im Zusammenhang mit Trumps anhaltender Kritik an der Wahl 2020. Seine Niederlage gegen Joe Biden hat er bis heute nicht anerkannt. Erste unabhängige Analysen der Dokumente kommen jedoch zu dem Schluss, dass sie zwar bekannte Sicherheitsrisiken und ausländische Einflussversuche beschreiben, bislang aber keinen Nachweis enthalten, dass die Wahl 2020 tatsächlich manipuliert wurde oder dass dadurch ihr Ergebnis verändert worden wäre.
3: Bundeskanzler Merz und Frankreichs Präsident Macron haben am Abend ihre engen Beziehungen betont. Merz hat Macron im Rheinland empfangen, um das heutige deutsch-französische Regierungstreffen vorzubereiten. Macron sagte, die Zusammenarbeit beider Länder müsse ausgebaut und der strategische Aufbruch Europas beschleunigt werden. Gemeinsam wolle man sich für Frieden und Sicherheit in Europa einsetzen, die Industrie stärken und bei Zukunftsthemen wie KI und der Energiewende kooperieren. In Mainz sind etwa doppelt so viele Ultrafeinstaubpartikel in der Luft wie in anderen deutschen Städten. Das hat Folgen für die Gesundheit. Zu diesem Ergebnis kommt eine Studie von Mainzer Forschenden. SWR-Reporter Andreas Neubrech.
5: Die Ultrafeinstaubpartikel sind so klein, dass sie mit bloßem Auge nicht zu sehen sind. Aber sie haben tödliche Folgen, so die Studienleiter vom Mainzer Max-Planck-Institut für Chemie und der Unimedizin. Sie schätzen, dass durch diese Partikel bundesweit etwa 28.000 Menschen jährlich vorzeitig sterben. Der Ultrafeinstaub entsteht durch Autos, Lkw, Flugzeuge, Schiffe, die Industrie und Holzöfen. Um die Gefahr für Menschen zu reduzieren, schlagen die Wissenschaftler vor, einen Grenzwert für den Ultrafeinstaub einzuführen. Den gibt es zwar für Feinstaub, dessen Partikel größer sind, aber bislang eben nicht für Ultrafeinstaub.
3: Ein Trikot des verstorbenen brasilianischen Fußballidols Pelé ist in New York für umgerechnet 4,3 Millionen Euro versteigert worden. Ein anonymer Käufer erwarb das Shirt beim Auktionshaus Sotheby's. Die Zeit? Es ist gleich 6.03 Uhr.
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6: Hallo und Vorsicht auf der A3 Köln-Frankfurt. Zwischen Niedernhausen und Wiesbadener Kreuz liegt ein Verbindungskabel für einen Anhänger auf der Fahrbahn. Und die A5 Karlsruhe Richtung Basel zwischen Karlsruhe Süd und Rastatt Nord, da gibt es einen Unfall auf der rechten Spur in dem Standstreifen. Nur stockend geht's da im Moment dran vorbei. Auf der B36 in Karlsruhe ist am Entenfang Westbahnhof die Überleitung auf der Südtangente Richtung Rheinbrücke gesperrt. Da liegt immer noch der Baum auf der Fahrbahn. Gute Fahrt unterwegs.
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7: Hartmut Mühlbauer, guten Morgen.
8: Guten Morgen.
7: Hartmut, heute haben sich Unwetter angekündigt. Kannst du schon einschätzen, wann das in etwa anfängt und wo wir besonders aufmerksam sein müssen?
8: Die Luft ist insgesamt sehr labil und schwül und es gibt jetzt schon erste Schauer und Gewitter. Die sollten noch nicht ganz so heftig sein. Dazu ist noch die Energie des Tages notwendig, also die Sonneneinstrahlung. Aber trotzdem ist das durchaus schon mit Vorsicht zu genießen. Gerade so rund um Trier ist es jetzt im Augenblick heftig mit Platzregen. Im Laufe des Tages bilden sich dann immer wieder Schauer und Gewitter, aber die größte Gefahr gibt es am Nachmittag und in den Abend hinein. Und da sind dann Unwetter durch Sturzregen, Überflutungen, auch größerem Hagel bis 5 cm und Sturmböen möglich. Richtung Eifel und Westerwald sollte es nicht ganz so schlimm sein, aber bei dieser Wetterlage ausschließen kann man da leider gar nichts. Die Temperaturen liegen zwischen 23 und 28 Grad. Der SWR1 Wettertrend. Am Wochenende ist es dann vorbei. Sonne und Wolken wechseln sich ab, nur selten Schauer. Und zum Sonntag wird es ein bisschen kühler.
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6: Guten Morgen.
7: Schönen Freitag, guten Start in Richtung Wochenende mit uns.
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0: Aktuell aus der Verkehrsredaktion. Vorsicht bitte auf der A3 Frankfurt-Köln. Zwischen Neuwied und Neustadt-Wied gibt es eine ungesicherte Unfallstelle. Einfach mal ins Freibad reinmarschieren und zwar ohne was zu bezahlen. Das geht gerade in Hausen im Kreis Neuwied. Für alle Kids und Jugendlichen bis 15 ist der Eintritt im Wiedtalbad kostenlos.
1: Ja, die Wirtgen-Stiftungen übernehmen die Kosten und damit sollen auch Familien unterstützt werden, die halt eben nicht so viel Geld zur Verfügung haben. Und das Angebot, das kommt total gut an. Unsere SWR1 Rheinland-Pfalz-Reporterin Christina Nova war mal für uns da.
2: So, hier habe ich jede Menge Kiddies, Mädels, die auf dem Weg sind ins Freibad. Da komme ich jetzt mal mit.
3: Hallo. Hallo, guten Tag. Die Kinder sind ja kostenlos, ne?
4: Genau, die Kinder sind kostenlos.
2: Was halten Sie denn von dem Angebot?
3: Ja, super. Nutzen wir gerne.
2: Jeden Tag da oder mehrfach die Woche?
3: Wie es passt. Also, soweit es geht, sind wir im Freibad.
2: Dann wünsche ich euch einen schönen Nachmittag. Jetzt habe ich hier noch die Lisa Mestl. Das ist die Badleitung vom Vitalbad hier in Hausen. Wie sieht es denn hier aus, seitdem es diese Kostenlos-Aktion gibt im Bad?
5: Es ist schön voll. Wir haben sehr, sehr viele Familien da. Es ist super belebt, auch schon vormittags an. Ja, man hat ein richtiges Freibad-Feeling. Kinder lachen, Kinder schreien und es ist alles wirklich wunderbar friedlich. Es macht sehr viel Spaß, jetzt die letzten Tage hier zu arbeiten.
2: So, dann gucke ich mir das mal an, wie es denn jetzt hier im Freibad so aussieht. Allein schon im Kinderbecken, da tummeln sich die Kids und spielen im Wasser, aber auch im Nichtschwimmerbecken ist total viel los. Da haben wir Schwimmringe, Kinder tauchen. Ich sehe auch einen richtig großen, aufblasbaren Flamingo, der da seine Runde zieht. Und die Rutsche, die wird auch ziemlich gut frequentiert. Thema, wie heißt du denn?
6: Ich heiße Timo.
2: Wie gefällt es dir denn hier heute?
6: Es macht Spaß, es ist eigentlich immer schön und man kann viel machen.
2: Hast du es mitbekommen? Kostenlos darfst du rein.
6: Ja, ist cool. Ist halt günstiger und da kommen halt auch viele hier hin.
2: Kannst du gleich deiner Mama sagen, das Geld, was sie spart, kann sie dir für Pommes und Eis geben?
6: Würde ich machen.
2: Sie sind die Mama vom Timo, richtig? Was halten Sie denn von dem Angebot hier?
7: Ich finde das eine sehr gute Sache, damit die Kinder mehr ins Freibad gehen und damit auch andere Eltern die Möglichkeit haben, mit den Kindern hier hinzugehen.
2: Ja, im Schwimmerbecken ist auch einiges los hier gerade. Vor allen Dingen am Sprungbrett. Ja, da bin ich jetzt genau ziemlich nass geworden. Einmal schöne Dusche gekriegt, aber dem Wetter ist das doch auch schön, so eine kleine Abkühlung.
0: Ja, total. Und zwar noch bis zum 9. August kommen Kinder bis 15 kostenlos ins Vitalbad in Hausen. Ganz viel Spaß beim Planschen und schön schwimmen lernen. Ne?
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2: Der Countdown läuft, am Sonntag das große Finale dieser Mega-Fußball-WM. 48 Mannschaften waren hier angetreten. Übrig geblieben sind der Welt- und der Europameister. Argentinien will seinen Titel gegen Spanien verteidigen. Zum Finale in New York haben sich auch US-Präsident Donald Trump angekündigt. Es wird das erste Spiel sein, das er dann besucht.
3: Frage an unsere New York-Korrespondentin Giselle Uecker. Auf Trump freuen sich eher die demokratischen New Yorker nicht so sehr, aber steigt ansonsten schon so das Finalfieber?
4: Ich hatte in den letzten Tagen eher nicht das Gefühl, dass es großartige Vorbereitungen für das WM-Finale in New York gibt. Seit die USA nicht mehr im Rennen sind, haben viele Einheimische erst noch mit anderen Sympathieträgern mitgefiebert, mit Norwegen, mit Frankreich. Die sind jetzt aber auch alle raus und deshalb ist mein Eindruck auch, dass wir gerade sogar eher abflachende WM-Begeisterung in New York City haben. Aber klar, es werden trotzdem viele hier das Finale gucken. Ins Stadion gehen von den echten New Yorkern aber die wenigsten. Das WM-Finale ist zwar quasi um die Ecke, aber die Tickets für Sonntag waren so teuer, im Schnitt mehr als 11.000 US-Dollar. Noch nie gab es in den USA eine Sportveranstaltung, bei der der Durchschnittspreis für Tickets so hoch war.
3: 11.000 Dollar im Schnitt. Also da würde ich auch daheim bleiben.
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7: Kurz nach 6:30.
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7: Aus unserem Nachrichtenteam Lisa Kupper.
9: Guten Morgen. US-Präsident Trump fordert, das Wahlsystem zu überarbeiten. In seiner Rede zur Lage der Nation hat er gesagt, es lasse Manipulation, Korruption und ausländische Einmischung zu. Trump sprach von gravierenden Sicherheitslücken bei Wählerdatenbanken, Wahlmaschinen und Auszählungssystemen. Bei den rheinland-pfälzischen Sozialgerichten reichen Privatleute immer öfter Klagen ein, die mit Hilfe von KI erstellt wurden. Das hat das Landesjustizministerium dem SWR mitgeteilt. Im vergangenen Jahr hat es demnach einen Anstieg um knapp 1.800 gegeben. Das ist ein Fünftel mehr als im Vorjahr. In Worms beginnen am Abend die Nibelungenfestspiele. Zur Premiere des Stücks Die Hunnenkönigin werden unter anderem Verteidigungsminister Pistorius und Ministerpräsident Schnieder erwartet. Alle Vorstellungen sind bereits ausverkauft. SWR-Reporterin Ilona Hartmann.
10: In diesem Jahr steht die Burgunderprinzessin Kriemhild im Mittelpunkt, gespielt von Maria Dragusch. Sie wechselt nach dem Tod Siegfrieds ins Lager der Hunnen und wird damit zur mächtigsten Frau des Kontinents. In dem Stück geht es um die Frage, wie weit jemand zu gehen bereit ist, um wieder Gerechtigkeit herzustellen. In diesem Jahr sind nicht nur Schauspielerinnen und Schauspieler auf der Bühne vor dem Dom, sondern auch Tänzer, die zu Live-Musik tanzen. Neu ist in diesem Jahr, dass auch einige Zuschauer auf der Bühne sitzen dürfen.
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11: Und hier ist der aktuellste Verkehrsservice im Land. Bitte Vorsicht auf der A60 Bingen Richtung Mainz zwischen Mainz-Finden-Saarstraße und Mainz-Lerchenberg. Defektes Fahrzeug auf der rechten Spur und dem Standstreifen. Und auf der B36 in Karlsruhe ist am Endempfang Westbahnhof die Überleitung auf die Südtangente Richtung Rheinbrücke gesperrt. Da liegt immer noch der Baum auf der Fahrbahn.
7: Das Wetter für uns in Rheinland-Pfalz, heute ab und an Sonne, dann kommen immer häufiger Schauer und Gewitter, vor allem südlich der Nahe kann es örtlich Unwetter geben mit sintflutartigem Regen, Überflutungen, größerem Hagel und Sturmböen. 23 bis 28 Grad werden es heute. Es wird ziemlich schwül, aber nicht so heiß wie gestern. Der SWR1 Rheinland-Pfalz Wettertrend, am Wochenende mal Sonne, mal Wolken, meist trocken, teilweise recht windig und allmählich kühler. Morgen bis 28 Grad, am Sonntag maximal 25 Grad.
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7: Bubum, bubum, bubum.
11: Hallo. 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
7: Yes. Guten
8: das
7: Morgen.
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0: Es ist 6.41 Uhr, SWR1 Rheinland-Pfalz. Zwei Tage, nachdem in Trier ein Student bei einer Messerattacke ums Leben gekommen war, ist der Tatverdächtige in der geschlossenen Psychiatrie. Das hat die Vernehmung beim Haftrichter ergeben. Der 22 Jahre alte afghanische Staatsbürger hat die Tat zugegeben. Eine grausame Tat, von der Studentin Maike erfahren hat, als sie gerade in der Uni-Bibliothek für Klausuren gelernt hat.
1: Es war komisch, das zu erfahren. Und dann gingen ja auch die E-Mails rum. Und dann bin ich abends halt heimgefahren. Und dann kam halt auch die Mail, dass die Person halt verstorben ist. Und das war halt ganz komisch, weil es halt wirklich uninah ist. Eine Freundin von mir wohnt dort. Es war direkt vor ihrer Wohnung gewesen. Es hätte auch andere treffen können. Also das ist alles sehr komisch auch, weil es war eigentlich ein schöner Tag. Man wollte seine Prüfung hinter sich haben und dann halt passiert sowas. Es fühlt sich irgendwie so komisch an.
2: Gestern haben die Stadt und die Universität Trier dem getöteten Studenten gedacht. Etwa 1000 Menschen waren auf den Trierer Petrisberg gekommen. Unipräsidentin Eva Martha Eckramer ringt zunächst mit den Tränen und fängt sich dann.
3: Wir müssen damit umgehen. Unsere Gedanken sind bei der Familie, sind bei den Angehörigen, bei den Freunden. Wir müssen das gemeinsam verarbeiten.
0: Die Staatsanwaltschaft will jetzt herausfinden, was der Auslöser für diese Tat war. Die Polizei hat Hinweise, die jetzt ausgewertet werden, sagt Polizeisprecher Marc Fleischmann.
4: Also es haben sich Zeugen vor Ort zu erkennen gegeben, deren Personalien wir aufgenommen haben. Teilweise wurden die auch durch Notfallseelsorger vor Ort betreut, weil das natürlich erschreckende Bilder sind, die man da wahrgenommen hat. Die Zeugen werden jetzt auch noch alle vernommen werden. Das wird ein längerer Prozess werden. Also da kann ich jetzt auch nicht im Einzelnen sagen, wie viele Zeugen jetzt denn schon angehört wurden zur Sache.
2: Die Uni will für Studierende psychologische Hilfe anbieten. Die Trauer wird Zeit brauchen, meint Studentin Antonia.
5: Es wurde einfach von Stunde zu Stunde, so mehr man erfahren hat, irgendwie nur schlimmer, was der Prozess des Trauerns angeht, weil es ja zuerst einfach nur ein Mitstudent war. Dann erfahrt man, wer es war und dann auch erst vor Ort so richtig, da wurde jemandem das Leben genommen, den man eigentlich ganz gut kannte und dessen Wissen man auch sehr geschätzt hat. Es wird jetzt auf jeden Fall so für die nächsten paar Wochen echt ein bisschen hart sein, auch weil ich an der betroffenen Stelle regelmäßig vorbeifahren werde.
2: Sagt Studentin Antonia, sie kannte den in Trier getöteten Studenten.
0: Der Verdächtige ist inzwischen in der Psychiatrie und der Student, das Opfer, war wahrscheinlich ein Zufallsopfer, vermutet die Polizei.
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0: Es ist 10:07. Guten Morgen mit SWR1 Rheinland-Pfalz. Angst vorm Urlaub? Ja, das gibt's. Also zumindest, wenn es um Flugreisen geht. Da haben ja viele Muffensausen. 38% aller Deutschen haben Flugangst. Das sind die Zahlen vom Meinungsforschungsinstitut Allensbach. Ne?
1: Ja, ich gehöre dazu. Also ich finde es total schlimm, also diese Kontrolle eigentlich abzugeben. Ja, mein Leben im Prinzip in fremde Hände zu legen. Das klingt total bescheuert, aber es ist wirklich so. Mir wird schlecht. Im Flugzeug muss ich immer gucken, irgendwie, wo ich dann rauskomme. Ich brauche immer eine Hand, die ich irgendwie drücken kann, gerade bei Start und Landung. Wenn es unruhig wird, dann wird mir richtig schlecht. Da muss ich mich echt zusammenreißen. Und das Schöne, euch geht's ähnlich, habt ihr unserem Reporter Jens in Mainz erzählt.
2: Hast du immer ein gutes Gefühl, wenn du in den Flieger steigst?
3: Nö, man ist halt machtlos, ne? Wenn oben was ist, man kann halt nichts machen.
4: Ja, also ich habe ein bisschen Flugangst. Ich bin an dem Tag, an dem man losfliegt, vor allem beim Abflug in den Urlaub, bin ich immer so ein bisschen aufgeregt. Und dann, wenn das Flugzeug startet, dann denke ich immer so, oh Gott, warum sitze ich hier?
5: Ich krieg richtig Panik. Also ich habe schon richtig so Bauchschmerzen und ich muss auch ganz Zeit auf Klo.
2: Was machst du denn dagegen?
5: Ich versuche einmal meine Augen zu schließen und dann geht das eigentlich weg.
2: Ist es für dich eine Alternative, gar nicht zu fliegen dann?
4: Ja. Also ich kenne Leute, die fliegen deswegen nicht. Und dann ist es natürlich schon schade, weil denen entgeht ja was.
2: Du hast Flugangst und bereitest du dich da mental auf den Flug vor?
4: Nee, gar nicht. Ich verdräng's bis zum letzten Moment.
2: Dann machst du dir in die Hosen.
4: Nee, dann trink ich einen Sekt.
1: Ja, ist auch eine Strategie. Könnt ihr auch mal drüber nachdenken. Was macht ihr gegen eure Flugangst? Schickt uns gerne mal eine Nachricht rein hier ins Studio swr1.de.
0: Und kurz nach den 7 Uhr Nachrichten sprechen wir mit Ron Scherian. Der Mann ist Pilot und hat noch eine Firma, die Kurse gegen Flugangst anbietet.
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1: Mit Arne Dembeck. Guten Morgen. Jedes Jahr vor dem Familienurlaub die gleiche Diskussion. Wandern in den Bergen, Städtetrip, einfach zu Hause bleiben. Alles liegt auf dem Tisch. Und am Ende fahren wir doch wieder ans Meer. Das Meer lässt uns nicht los. Und wenn wir dann da sind und ich zum ersten Mal den Sand unter den Füßen spüre, den salzigen Wind im Gesicht, das Rauschen der Wellen in den Ohren, dann weiß ich, es war die richtige Entscheidung, wieder herzukommen. Am Meer muss ich eigentlich gar nichts anderes tun, als einfach dasitzen und auf die Wellen schauen. Beobachten, was am Strand passiert. Mich vom Wind durchpusten lassen. Das reicht. Irgendwann merke ich dann, wie der Druck nachlässt. Wie vieles, was zu Hause total wichtig war, auf einmal ganz klein wird im immer gleichen Rauschen der Wellen. Wie meine Gedanken klarer werden, das Herz weit. Keine andere Landschaft macht das mit mir. Der Schriftsteller Thomas Mann hat einmal gesagt, das Meer ist keine Landschaft. Das Meer ist das Erlebnis der Ewigkeit. Ich finde, da ist etwas dran. Das Meer bleibt mir unbegreiflich, faszinierend und fremd zugleich. Ich stehe vor etwas, das unendlich viel größer ist als ich. Das geht vor mir los und hört nach mir auf. Und eigentlich hört es gar nicht auf. Das Meer macht mich klein, aber auf eine gute Weise. Denn am Meer merke ich, ich muss nicht alles können, nicht alles verstehen, nicht alles im Griff haben. Ich darf einfach sein. Das Meer ist keine Landschaft. Das Meer ist das Erlebnis der Ewigkeit. Wenn ich am Meer sitze, dann erlebe ich ein Stück von Gottes Ewigkeit. Dass da jemand ist, der größer ist als ich und der mich trotzdem kennt. Jeden Gedanken, jede Sorge, jeden Atemzug. Das Meer macht mich demütig und gleichzeitig frei. Es reicht, dass ich bin, im Angesicht der Ewigkeit. Arne Dembeck, Speyer von der Evangelischen Kirche.
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3: 7 Uhr im Studio, Lisa Kuppa. Landesgesundheitsminister Hoch kämpft für den Pharma-Standort Rheinland-Pfalz. Die Brennerbahnlinie Richtung Italien ist für 2 Wochen gesperrt. Das Wetter im Land, ab und zu Sonne, später Gewitter, örtlich Unwetter, maximal Schwüle 23 bis 28 Grad. Landesgesundheitsminister Hoch fordert mehr Tempo im Kampf um den Pharma-Standort Rheinland-Pfalz. Die gekürzten Investitionen von Lilly und Böhringer Ingelheim bremsten den Standort, sagte der SPD-Politiker der Deutschen Presseagentur. Aus der SWR-Wirtschaftsredaktion Marcel Fehr.
4: Derzeit sei nicht absehbar, dass die Unternehmen die Entscheidung rückgängig machten. Lilly hatte angekündigt, seine Investitionen in Alzey zu halbieren und auch Böhringer Ingelheim möchte geplante Investitionen in Deutschland streichen. Beide Unternehmen führen die Entscheidungen unter anderem auf die Sparpläne der Bundesregierung im Gesundheitswesen zurück. Hinzu kommt die angekündigte Schließung mehrerer BioNTech-Standorte, darunter Ida Oberstein. Hoch fordert deshalb von der Bundesregierung möglichst schnell eine Standortklausel. Unternehmen, die in Deutschland investieren, könnten dann zum Beispiel Fördergelder erhalten oder Genehmigungen schneller bekommen. Damit könne man mehr Anreize schaffen, Forschung und Innovation im Land zu fördern.
3: 3 Monate vor den US-Kongresswahlen fordert Präsident Trump, das Wahlsystem zu überarbeiten. In seiner Rede zur Lage der Nation hat er gesagt, es lasse Manipulation, Korruption und ausländische Einmischung zu. Trump sprach von gravierenden Sicherheitslücken bei Wählerdatenbanken und Auszählungssystemen. Fast 30 Krankenkassen und kassenärztliche Vereinigungen stehen im Verdacht, Beitragsgelder in fragwürdige Immobilienfonds investiert zu haben. Das zeigen Recherchen von NDR, WDR und Süddeutscher Zeitung. Rund 170 Millionen Euro sind demnach verloren gegangen, berichtet Lea Eichhorn.
5: So soll allein die Kassenärztliche Vereinigung Baden-Württemberg, kurz KVBW, bis zu 50 Millionen Euro Beitragsgelder in die Geldanlage investiert haben. Ein Großteil sei verloren. Das geht aus der Klage hervor, die die KVBW inzwischen gegen unter anderem 2 beteiligte Finanzinstitute eingereicht hat. Der Vorwurf, die KVBW sei über die Risiken des Fonds getäuscht worden. Auch bundesweit tätige Krankenkassen wie die Kaufmännische Krankenkasse KKH, die Bahn BKK und die Provona BKK haben Dutzende Millionen Beitragsgelder verloren.
3: Wer in den kommenden 2 Wochen mit dem Zug über den Brenner will, muss deutlich mehr Zeit einplanen. Die Bahnstrecke wird bis zum 1. August in mehreren Abschnitten saniert. Fernverkehrsverbindungen zwischen Mailand und Bozen fallen aus. Auch die Regionalzüge können nicht fahren. Sie sollen aber durch Busse ersetzt werden. In Worms beginnen am Abend die Nibelungenfestspiele. Zur Premiere des Stücks Die Hunnenkönigin werden unter anderem Verteidigungsminister Pistorius und Ministerpräsident Schnieder erwartet. Und noch die Zeit, es ist 7.03 Uhr.
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6: Hallo und Vorsicht auf der A1 Saarbrücken Richtung Trier zwischen Nonnweiler Bierfeld und Lösterbachtalbrücke liegen nach einem Unfall Gegenstände. A60 Bingen Richtung Mainz zwischen Dreieck Mainz und Mainz-Lerchenberg, Pannenfahrzeug auf der rechten Spur und der Standstreifen ist betroffen, 2 Kilometer Stau, eine Viertelstunde plus. Auf der B36 in Karlsruhe ist am Entenfang Westbahnhof die Überleitung auf die Südtangente Richtung Rheinbrücke gesperrt. Da liegt immer noch der Baum auf der Straße.
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5: Guten Morgen, Hartmut Mühlbauer.
7: Guten Morgen.
5: Halte uns doch mal auf dem Laufenden in Sachen Unwetter. Wie sieht's denn aktuell aus?
7: Also wir haben im Augenblick einige kräftige Schauer. Da sind auch ein paar kleinere Gewitter dabei. Aber es ist jetzt im Augenblick nur Starkregen. Also das ist jetzt noch nicht unwetterartig. Trotzdem, die Luft ist sehr schwül heute. Und es bilden sich dann vor allem auch wieder Richtung Nachmittag durchaus heftige Quellwolken mit Schauern, Gewittern. Und dann sind wieder Sturzregen, Hagel auch bis 4 Zentimeter und Sturmböen möglich. Richtung Eifel und Westerwald ist die Unwettergefahr ein bisschen geringer, aber ganz ausschließen kann ich es hier auch nicht. 23 bis 28 Grad heute. Der SWR1 Wettertrend. Am Wochenende ist es dann vorbei. Sonne, Wolken im Wechsel, nur selten Schauer und zum Sonntag etwas kühler.
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6: Hallo, guten Morgen. Großes Thema bei uns heute, Flugangst. Und wir sprechen hier gleich mit einem Piloten, der auch noch Seminare gegen Flugangst gibt. Also wie er Passagieren diese Flugangst nehmen will, das hören wir von ihm in 8 Minuten.
5: So, und heute ist ja Freitag, Flachwitz-Freitag. Und einen habe ich passend zum Thema Flugangst. Warum heißt es eigentlich Flugangst und nicht Ehrfurcht?
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0: Gleich 13 Minuten nach 7 am Freitag. Schwitzige Hände, Herzklopfen beim Einsteigen, Panik beim Start, Flugangst vermisst vielen Menschen die Urlaubsvorfreude in Deutschland.
1: Das Meinungsforschungsinstitut Allensbach schätzt, dass 38% der Deutschen unter dieser Aviophobie leiden. Ja, so heißt ja Flugangst. Aber die gute Nachricht, man kann was dagegen tun.
0: Ron Cherian ist Pilot und Mitbegründer von Flugvertrauen. Das ist eine Firma, die Kurse anbietet, um die Flugangst in den Griff zu bekommen. Herr Cherian, wie genau helfen Sie denn?
2: Also auf ganz vielen Ebenen. Wir wollen den Menschen ganz viel Hintergrundwissen geben, nicht nur zum Fliegen, sondern auch zur Angst, weil das ja ganz oft auch das Thema ist, Angst vor der Angst. Was passiert eigentlich, wenn der Körper noch mehr Alarm schlägt und es ist immer auch ein Verkehrspilot da, der dann eben das Fliegen in aller Ausführlichkeit erklärt, so wie es gewünscht ist, so wie die Fragen dann auch kommen.
1: Wer kommt denn da jetzt alles zu Ihnen?
2: Von bis. Also der Jüngste war 13, der wollte eine Pfadfinder-Tagung in Korea besuchen und die Älteste war 78, die wollte ihren Enkel in Neuseeland auch mal sehen. Also wir haben wirklich ein breites Spektrum, Männer wie Frauen, jung, alt, also das ist ganz, ganz bunt gemischt und das ist auch schön, weil man merkt, okay, ich bin nicht allein und der Junge merkt, okay, da ist auch ein gestandener Mann, der Angst hat. Das ist wirklich ein schönes Miteinander auch.
0: So, einer von uns beiden hat Flugangst, der andere nicht. Könnten Sie jetzt so rein statistisch schon mal eventuell sagen, wer von uns beiden es ist?
2: Also was die Statistik angeht, sind fast 40% in Deutschland betroffen mit Flugangst. Männer wie Frauen gleichermaßen, aber ins Seminar kommen überwiegend Frauen. Es gibt ganz viele Ausreden bei Flugangst. Ne? Also an der Ostsee ist auch schön und so weiter. Das sehen wir ganz oft. Oder wir hatten eine Gruppe, da waren alle immer am Gardasee und sagten, das ist doch toll, aber im Grunde wollten sie alle woanders hin. Oft sind es eben schlimme Erlebnisse beim Fliegen, dann ist es flugspezifisch. Manchmal sind es aber auch andere Ängste im Hintergrund, also so Raumangst, Verlustangst und da müsste man vielleicht noch mal genauer hinkommen.
0: Das bin tatsächlich ich mit der Flugangst.
2: Okay.
0: Ja, passt ja dann auch zu dem, was Sie erleben. Aber wieso hat Michael zum Beispiel keine Flugangst und ich habe Flugangst? Woher kommt das?
1: Also im Gegenteil, ich genieße sogar die Beschleunigung, ne? Wenn ich da in den Sitz gepresst werde am Anfang.
2: Ja. Ja, das hat was damit zu tun, vielleicht wie waren die ersten Erlebnisse beim Fliegen, was ist das Urvertrauen bei Bewegung. Das Wichtige ist aber, man muss mit seiner Flugangst nicht alt werden, auf keinen Fall. Also man kann wirklich gut was dagegen tun und das auch an einem Wochenende schon.
1: Manche Leute nehmen Beruhigungsmittel, habe ich schon beobachtet. Ist das eine gute Sache vor so einem Flug, weil es ist ja nicht jeden Tag oder haben Sie da bessere Tipps?
2: Auf jeden Fall. Also Medikamente führen ja auch wieder zu einem gewissen Kontrollverlust. Also wie reagiere ich jetzt unter dieser Medikation? Und das ist vielleicht, wenn man jetzt einen Flug machen muss und auf die Schnelle nichts anderes findet, dann ist das vielleicht mal gut. Aber es kann auch so sein, das hatten wir auch schon, dass Menschen dann trotzdem Panik bekommen haben und nach dem Flug dann 3 Tage ausgenockt. Also das ist vielleicht akut, ist das okay, aber auf lange Sicht auf keinen Fall sinnvoll.
1: Dankeschön, Ron Cherian, Piloten und Mitbegründer. Gründer von Flugvertrauen, Thema Flugangst.
2: Vielen Dank.
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0: 7.23 Uhr. So, heute wird's mal windig, das kühlt uns runter.
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0: Dust in the Wind von Kansas.
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0: Einer der größten Rockklassiker. Besonders cool ist der Gitarrenpart hier. Der ist zufällig entstanden. Gitarrist Cary Lifgren, der hat Fingerübungen auf seiner Akustikgitarre gemacht und seine Frau so, ey, daraus musst du unbedingt einen Song machen. Hm. Ja, manchmal ist es schon gut, wenn wir Männer auf die Frauen hören.
3: Gut, dass du das jetzt sagst, ja. Und wir machen noch ein bisschen mehr Wind. Nackt im Wind von Band für Afrika.
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3: Ja, das war eine tolle Sache 1985. Hinter dem Song steckt eine der größten Benefizaktionen der deutschen Popgeschichte. Nach dem Vorbild von Do They Know It's Christmas waren mehr als 150 Stars gemeinsam im Studio. Also von Nena über Herbert Grönemeyer bis hin zu Udo Lindenberg. Das Ziel, Geld für die Hungerhilfe in Afrika sammeln. Aus welcher Richtung weht der Wind heute Morgen? Wollt ihr den internationalen Kansas-Rock-Klassiker oder die deutsche All-Star-Hymne? Jetzt abstimmen in unserem WhatsApp-Kanal.
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Aktuell aus der Verkehrsredaktion. Vorsicht, auf der A5 Frankfurt-Karlsruhe zwischen Langenmeerfelden und Weiterstadt liegt ein Paket mitten auf der Fahrbahn.

0: Es ist 7:30.
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0: Den Überblick hat Lisa Kupper.
2: Guten Morgen. Landesgesundheitsminister Hoch fordert von der Bundesregierung mehr Tempo im Kampf um den Pharmastandort Rheinland-Pfalz. Der SPD-Politiker nannte der deutschen Presseagentur beispielsweise die Einführung einer Standortklausel, also eine gesetzliche Regelung, die finanzielle Vorteile bietet, wenn Pharmaunternehmen nachweislich in Deutschland investieren. Hintergrund sind die gekürzten oder gestrichenen Investitionen der Pharmakonzerne Eli Lilly und Boehringer Ingelheim. Der Bauern- und Winzerverband in Rheinhessen kritisiert das Verbot von Werbeplakaten an Bundes- und Landesstraßen. Der Landesbetrieb Mobilität geht seit Mai mit Anzeigen gegen die großen Schilder vor, weil er sie für verkehrsgefährdend hält. SWR-Reporter Markus Volland.
3: Hinweisschilder seien für viele Landwirte und Winzer wichtig, um auf Hoffeste, Straußwirtschaften oder Obstpflücken aufmerksam zu machen, heißt es vom Bauern- und Winzerverband. Viele Betriebe stünden unter erheblichem wirtschaftlichem Druck. Ihnen sollte es weiter möglich sein, auf ihre Angebote aufmerksam zu machen. Ähnlich sieht das der Niederolmer Bürgermeister Hasenfuß. Plakatwerbung an Straßen zu verbieten, hält er für komplett überreguliert. Es müsse doch möglich sein, ein gesundes Mittelmaß zu finden.
2: Die befürchteten Unwetter in Rheinland-Pfalz sind weitgehend ausgeblieben. Nach Angaben der Polizei gab es vor allem in der Südpfalz Schäden. Dort stürzten Bäume um, mehrere Autos wurden beschädigt und Straßen waren zeitweise gesperrt. Auf der A65 bei Kandel wurde ein Autofahrer bei einem Aquaplaning-Unfall leicht verletzt.
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4: Auf die Straßen mit dem aktuellsten Verkehrsservice im Land. Vorsicht bitte auf der A5 Frankfurt-Karlsruhe. Zwischen Langenmeerfelden und Weiterstadt liegt immer noch ein Paket mitten auf der Straße. A5 Frankfurt-Karlsruhe. Zwischen Bruchsal und Karlsruhe-Nord. Unfall auf dem linken und dem mittleren Streifen. 3 Kilometer Stau. Gute Fahrt unterwegs.
0: Heute ab und an Sonne für uns in Rheinland-Pfalz, dann kommen immer häufiger Schauer zu uns. Gewitter, vor allem südlich der Nahe, kann es örtlich Unwetter geben mit sinnflutartigem Regen, Überflutungen, größerem Hagel und Sturmböen. 23 bis 28 Grad werden es heute. Das wird auch recht schwül, unangenehm, aber nicht so heiß wie gestern. Und der SWR1 Rheinland-Pfalz-Wettertrend. Zum Wochenende dann Sonne, Wolken, meist trocken. Teilweise wird es recht windig und allmählich vor allem auch kühler. Morgen bis 28 Grad und am Sonntag maximal 25 Grad.
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0: Hey ho!
4: Starten wir gemeinsam durch Richtung Wochenende. Hey
0: Guten
4: ho!
0: Morgen.
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0: Es ist 7.41 Uhr. Guten Morgen.
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0: Ja, brauchen wir die volle Ausrüstung hier. Ne? Ja. Zettel, Papiere, wo alles draufsteht, damit es auch wirklich funktioniert. Und SWR1-Hörer Detlef Fußinger ist heute Morgen bei uns aus Koblenz. Guten Morgen, Detlef.
2: Guten Morgen.
3: Guten Morgen. Ich spreche jetzt mal ein bisschen Koblenzer Platt.
0: Natürlich.
2: Hey. Sehr gut.
3: Ja.
0: So, also du weißt ja, wir haben 45 Sekunden Zeit.
3: Ja, jede Menge Zeit.
0: Ja, jede Menge. 20 Fragen. Und 14 richtige Antworten würden uns schon genügen. Dann hast du nämlich den Thermopan.
3: Den gelben S-Mann.
2: So, und alle Antworten beginnen mit demselben Buchstaben. Und da haben wir uns heute für dich das V rausgesucht, wie verlieren, versagen, verkacken, versauen, verhunzen. Oder auch volle 14. Wir wollen es ja positiv sehen, ja?
3: Ja, genau.
0: Detlef.
2: Ich wollte dir nur ein bisschen Angst machen, Detlef.
3: Nee.
2: Doch.
0: Konzentration in Koblenz.
4: Auf die Plätze A, B, C.
0: Mutter und?
3: Vater.
0: Frauenname?
3: Vera.
0: Zwischen 3 und 5.
3: Zwischen 3 und
0: 5.
3: 4.
0: Nicht leer.
3: Voll.
0: Vorname des Malers Van Gogh.
3: Vincent.
0: Zusammenschluss von Menschen.
3: Vereinigung.
0: Da stellt man die Blumen rein.
3: Vase.
0: Nicht hinten.
3: Vorne.
0: Fußballfunktionär und Ex-Profi Rudi.
3: Völler.
0: Kleinstadt am Rhein, ganz nah bei Koblenz.
3: Fallender.
0: Wichtige Nährstoffe im Essen.
3: Vitamine.
0: Opernstadt in Italien.
3: Verona.
0: Blume.
3: Falschen.
0: Die Hälfte der Hälfte.
3: Viertel.
0: Männername.
3: Franz, wollte ich gerade sagen, leider.
0: Jemand, der kein Fleisch isst.
3: Ist ein Vegetarier.
0: Bilder, die sich bewegen.
3: Sind Filme, ne, Fotos, ne, weiß ich nicht.
0: Da wohnt der Papst.
3: Der Papst im Vatikan.
2: Geschenkt.
0: Geschenkt.
2: Ey, alles geschenkt. Gut.
3: Geschenkt. Also geschenkt.
2: Männername ist dir nicht eingefallen, also...
3: Ja, da gibt es einige wahrscheinlich.
2: Hast ja paar Fragen vorher schon Vincent gesagt, hätten wir neben genommen.
3: Ja.
2: Oder Viktor. Ja.
3: Ja, das ist jetzt zu spät.
2: Volker, Veit.
3: Zu spät.
2: Zu spät, aber ich sag mal, volle 14, sogar volle 15.
0: Glückwunsch.
3: Ja. Da habe ich gerade noch die Kurve gekriegt. Gut.
2: Ja.
3: Dankeschön.
0: Ist doch gut gelaufen, Detlef. Da kannst du perfekt ins Wochenende starten jetzt. Ne?
3: Vor allen Dingen, ihr schwitzt ja nicht mehr so viel jetzt im Studio. Ne?
0: Nee, jetzt, wo das Spiel rum ist, schwitzt man nicht mehr.
3: Nee. Ja, genau.
0: Schönes Wochenende. Ciao.
3: Ja, tschüss.
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0: 10 vor 8 am Freitag. Was ist heute wichtig für uns in Rheinland-Pfalz? Der Rhein wird langsam zum Stolperstein für Pendler und Schifffahrt. Im Rheintal, da nutzen ja viele Pendler die Fährverbindungen. Und jetzt ist da die erste Fähre wegen des Niedrigwassers außer Betrieb. Die wichtige Autofähre zwischen Niederheimbach bei uns in Rheinland-Pfalz und Lorch in Hessen steht bis auf Weiteres still. Für Autofahrer heißt das, ihr müsst Umwege fahren. Und auch der Rest der Schifffahrt hat ganz schön große Probleme mit dem Niedrigwasser. Also Frachter können nicht mehr voll beladen werden. Die sind sonst halt zu schwer und würden dann auf Grund laufen. Und das sorgt im Moment für echt eine ziemlich kuriose Situation. Also weil jedes Schiff nur noch weniger Ladung transportieren kann, sind gerade insgesamt mehr Schiffe auf dem Rhein unterwegs. Und die Hoffnung liegt jetzt auf dem Regen. Der müsste aber nicht nur bei uns, sondern dann auch tatsächlich im gesamten Einzugsgebiet des Rheins kräftig fallen.
1: Richtung neues Schuljahr. Nach den Sommerferien bereitet die Landesregierung die Eltern in Rheinland-Pfalz offenbar schon mal darauf vor, dass die Schulklassen wohl nicht kleiner werden. 30 Kinder in einer Klasse wären nicht das Hauptproblem, wenn eine Lehrkraft gut ausgebildet ist, meint die rheinland-pfälzische Bildungsministerin Ute Eiling-Hüthig. Entscheidend sei nicht nur die Klassengröße, sondern vor allem, wie unterschiedlich die Kinder sind. Also je bunter die Klasse, umso anspruchsvoller werde es für die Lehrer, überhaupt Unterricht zu halten. Helfen soll da zukünftig die Digitalisierung mit individuell passenden Aufgaben für jedes Leistungsniveau. Also zum Beispiel leichtere Aufgaben für schwächere Schüler und für die richtig Guten etwas Forderndes. Das neue Schuljahr ab dem 10. August wird dann zeigen, ob die Technik tatsächlich abfangen kann, was sonst im Klassenzimmer scheinbar zu kurz kommt bis jetzt.
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8: Hallo, guten Morgen nach Kirn. 17 Grad bei euch, Neumagen-Drohnen auch 17 Grad, Flörsheim-Dalsheim 18 Grad und Nierstein 19 Grad.
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9: 8 Uhr im Studio, Lisa Kupper. Landesgesundheitsminister Hoch kämpft für den Pharma-Standort Rheinland-Pfalz. Die Diskussion rund um Leihmutterschaft in Deutschland geht weiter. Das Wetter im Land, Wolken, Sonne und Schauer oder Gewitter, örtlich auch Unwetter, schwül bei maximal 23 bis 28 Grad. Landesgesundheitsminister Hoch fordert mehr Tempo im Kampf um den Pharma-Standort Rheinland-Pfalz. Die gekürzten Investitionen von Eli Lilly und Boehringer Ingelheim bremsten den Standort, sagte der SPD-Politiker der Deutschen Presseagentur. Aus der SWR-Wirtschaftsredaktion berichtet Marcel Fehr.
10: Derzeit sei nicht absehbar, dass die Unternehmen die Entscheidung rückgängig machten. Lilly hatte angekündigt, seine Investitionen in Alzey zu halbieren und auch Boehringer Ingelheim möchte geplante Investitionen in Deutschland streichen. Beide Unternehmen führen die Entscheidungen unter anderem auf die Sparpläne der Bundesregierung im Gesundheitswesen zurück. Hinzu kommt die angekündigte Schließung mehrerer BioNTech-Standorte, darunter Ida Oberstein. Hoch fordert deshalb von der Bundesregierung möglichst schnell eine Standortklausel. Unternehmen, die in Deutschland investieren, könnten dann zum Beispiel Fördergelder erhalten oder Genehmigungen schneller bekommen. Damit könne man mehr Anreize schaffen, Forschung und Innovation im Land zu fördern.
9: Fast 30 Krankenkassen und kassenärztliche Vereinigungen stehen im Verdacht, Beitragsgeld in fragwürdige Immobilienfonds investiert zu haben. Das zeigen Recherchen von NDR, WDR und Süddeutscher Zeitung. Mindestens 170 Millionen Euro sind demnach dabei verloren gegangen. Laut dem Sozialgesetzbuch dürfen kassenärztliche Vereinigungen und Krankenkassen Beitragsgeld am Kapitalmarkt anlegen, allerdings nur besonders konservativ und risikoarm. Nach Bekanntgabe seiner Elternschaft hält die Kritik an Unionsfraktionschef Spahn an. Er und sein Ehemann sind Eltern eines Sohnes geworden, der von einer Leihmutter in den USA zur Welt gebracht wurde. Dieses Verfahren ist in Deutschland verboten, auch weil die CDU das so will. Reaktionen fasst Efi Seibert aus Berlin zusammen.
11: Wer Regeln politisch propagiert, sollte erklären, warum sie für ihn selbst offenbar nicht gelten sollen. So kritisiert der gesundheitspolitische Sprecher der Grünen, Janosch Dahmen, den Unionsfraktionschef. Er wirft ihm im Redaktionsnetzwerk Deutschland Doppelstandards vor. Der Vorsitzende der Seniorenunion, Hubert Hüppe, ist persönlich geschockt und sagt, die Leihmutterschaft ist zu Recht in Deutschland verboten. Es ist nicht gut, wenn sich Politiker mit Macht und Geld darüber hinwegsetzen.
9: Um die Rastplätze an den Autobahnen in Deutschland zu sanieren, braucht es etwa eine halbe Milliarde Euro. Das sagt die Autobahn GmbH des Bundes. Sie reagiert damit auf einen ADAC-Test, bei dem viele kleine Rastplätze eine katastrophale Bewertung bekommen haben. Darunter auch die beiden Rastplätze an der A61, Hunsheide im Hunsrück und Spitzenreinhof bei Speyer. Die Zeit 8:03 Uhr.
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12: Guten Morgen, die A5 Frankfurt Richtung Karlsruhe. Zwischen Kronau und Karlsruhe Nord ist nach einem Unfall nur die rechte Spur frei. 6 Kilometer Stau, eine halbe Stunde plus. Durch den Ausweichverkehr staut es sich auf der B35 zwischen der A5 bei Bruchsal und Graben. A60 Mainz Richtung Rüsselsheim, zwischen Mainz-Spitzdreieck und Rüsselsheim-Mitte stocken 2 Kilometer. B327 Hermeskeil-Koblenz zwischen Malborn und dem Abzweig nach Hilscheid regelt die Polizei nach einem Unfall gerade den Verkehr. Für beide Richtungen ist abwechselnd nur eine Spur frei. B44 Frankfurt-Groß-Gerau zwischen Zeppelinheim und Walldorf in beiden Richtungen stockend. Nach einem Unfall ist für beide Richtungen abwechselnd auch hier nur eine Spur frei.
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8: Guten Morgen, Hartmut.
13: Guten Morgen.
8: Also der Himmel hier über Mainz, der ist schon ziemlich dunkel. Also ja, als hätte einer gerade irgendwie so die Rollos zugezogen. Und so ganz in der Nähe von Mainz, da regnet es auch gerade schon, ne?
13: Genau, über Ingelheim ist gerade ein dickes Gewitter hinweggezogen mit Platzregen. Das zieht jetzt westlich an Mainz vorbei, wird aber Mainz auch noch erwischen Richtung Wiesbaden. Und vom Hunsrück kommen neue Schauer und auch teils Gewitter. Das ist jetzt also schon in vielen Teilen von Rheinland-Pfalz nass und das wird auch so weitergehen im Laufe des Tages. Sind dann neue Schauer und Gewitter dabei am Nachmittag, tendenziell leider auch mit Unwettergefahr durch Sturzregen, Überflutungen, Hagel und Sturmböen. Die Temperaturen 23 bis 28 Grad. Der SWR1 Wettertrend. Am Wochenende ist es dann vorbei, Sonne und Wolken im Wechsel, nur selten mal ein Schauer, meist trocken, am Sonntag ein bisschen kühler.
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12: Einen schönen Freitagmorgen. Wie gehen wir mit Flugangst um? Darüber sprechen wir heute Morgen mit euch. Eben auch mit einem Piloten, der neben seinem Job auch noch Seminare gegen Flugangst gibt. Und der hat gemeint, Männer würden sich gar nicht so trauen, darüber zu reden, so richtig.
8: Ja, ne? Von wegen. Also wir kriegen hier gerade so ein bisschen das Gegenteil mit. Unter anderem hat sich SWR1-Hörer Norman Defort aus Dittelsheim-Hessloch gemeldet. Er schreibt, ich habe meine Flugangst besiegt durch einen Kopfhörer mit Noise-Canceling. So habe ich auch meine langen Flüge nach Hongkong und Shanghai überstanden.
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0: 13 nach 8 am Freitag. Die Sozialgerichte in Rheinland-Pfalz und in ganz Deutschland melden gerade Land unter. Und schuld ist die KI, also die künstliche Intelligenz. Seit einiger Zeit werden die Gerichte nämlich mit Klagen überflutet, die Privatleute ganz offensichtlich mit KI-Anwendungen selbst erstellt haben. Also der Computer spuckt so in allerkürzester Zeit eine Klageschrift aus, ganz ohne Anwalt.
1: Allein in Rheinland-Pfalz haben es die Gerichte im vergangenen Jahr mit fast 1.800 Klagen mehr zu tun gehabt als im Vorjahr. Das ist ein Plus von 20%. Matthias Zahn aus unserer Redaktion Landespolitik. Wie muss man dieses Problem jetzt einschätzen?
2: Das ist groß. Die Richterinnen und Richter ächzen unter dieser Klagewelle, die quasi über Nacht gekommen ist. Erst Ende vergangenen Jahres ist es damit losgegangen, sagt das Landessozialgericht. Diese KI-Klagen machen allein deshalb schon viel Arbeit, weil die Texte oft ungewöhnlich lang sind. Deutlich, deutlich mehr als die sonst üblichen 1, 2, 3 Seiten. Und die Richter müssen eben alles durcharbeiten, weil auch auf der vorletzten Seite könnte ja noch was Entscheidendes stehen. Und das bedeutet eben an den Sozialgerichten, es stockt. Für alle Kläger kann es länger dauern, bis Verfahren bearbeitet sind und die Urteile gefällt sind.
0: Aber wie erkennen denn die Richterinnen und Richter überhaupt, dass die Klage eine KI geschrieben hat und nicht ein Mensch?
2: Da heißt es, das fällt den Richtern ziemlich schnell auf, zum Beispiel, weil im Text viele Wiederholungen stecken. Mhm. Es geht auch gerne inhaltlich so ein bisschen am Kern des Falls vorbei. Es werden Urteile falsch interpretiert oder Urteile zitiert, die es so überhaupt nicht gibt. Und wenn die Richter dann schriftlich Rückfragen stellen, konkretes Wissen wollen, kommen wieder offensichtlich von der KI generierte Texte zurück, die wieder an der Sache vorbeigehen, was natürlich auch wieder bearbeitet werden muss. Also das macht den Sozialrichtern wirklich viel Arbeit und kostet viel Zeit.
1: Ist da eine Lösung in Sicht, wie man diese Überlastung der Sozialgerichte in den Griff kriegt?
2: Das rheinland-pfälzische Justizministerium signalisiert auf SWR-Anfrage, dass mehr Richterstellen geschaffen werden könnten. Das Problem dürfte allerdings sein, geeignete Juristen zu finden, denn im Sozialbereich gibt es da eher wenige. Und noch ein anderer Punkt, Entspannung angesichts der KI-Klagewelle könnte ausgerechnet künstliche Intelligenz bringen. Das rheinland-pfälzische Justizministerium entwickelt gerade eine KI-Anwendung, um aus Aktenbergen das wirklich Wichtige rauszufiltern. Das wird aber wohl noch einige Zeit dauern, bis die Sozialgerichte damit arbeiten können. Und ein Grundsatz gilt ganz klar, heißt es beim Justizministerium, KI solle unterstützen, aber niemals selbst juristische Entscheidungen treffen. Urteile würden auch in Zukunft immer von Menschen gefällt, von den Richterinnen und Richtern.
0: Die Sozialgerichte werden von Klagen überflutet, die mit KI erstellt worden sind. Infos waren das von Matthias Zahn aus unserer Redaktion Landespolitik.
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0: Es ist 8:30.
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0: Aus unserem Nachrichtenteam Lisa Kupper.
2: Guten Morgen. Landesgesundheitsminister Hoch fordert von der Bundesregierung mehr Tempo im Kampf um den Pharmastandort Rheinland-Pfalz. Der SPD-Politiker nannte der Deutschen Presseagentur beispielsweise die Einführung einer Standortklausel, also eine gesetzliche Regelung, die finanzielle Vorteile bietet, wenn Pharmaunternehmen nachweislich in Deutschland investieren. Hintergrund sind die gekürzten oder gestrichenen Investitionen der Pharmakonzerne Eli Lilly und Boehringer Ingelheim. Die Stadt Ludwigshafen reagiert auf die Kritik an ihrer Ausländerbehörde. Viele Menschen beklagen lange Wartezeiten sowie Schwierigkeiten, Termine zu bekommen oder Antworten zu erhalten. Nach Angaben der Stadt liegt das an einem Personalmangel. Derzeit seien 17 Stellen in der Ausländerbehörde unbesetzt. In Worms beginnen am Abend die Nibelungenfestspiele. In diesem Jahr wird das Stück Die Hunnenkönigin aufgeführt. Kurz vor der Premiere steigt die Vorfreude auch bei Schauspielerin Jeanette Hein. Sie spielt Kriemhilds Mutter.
3: Ich freue mich, dass wir das jetzt einfach spielen, so oft. Und dann freue ich mich gemeinsam mit meinen Kolleginnen und Kollegen, dieses Stück weiterzutragen. Denn ich bin mir sicher, dass wir spielen jetzt die Premiere, aber es wird bestimmt noch ganz tolle Entwicklungen geben über diese 16 Vorstellungen.
2: Alle Vorstellungen des Stücks sind bereits ausverkauft.
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4: Ab auf die Straßen mit dem aktuellsten Verkehrsservice im Land. Vorsicht auf der A5 Frankfurt-Karlsruhe zwischen Darmstädter Kreuz und Darmstadt-Eberstadt. Reifenteile auf der Straße und ein defekter Laster auf dem Standstreifen. A3 Köln Richtung Frankfurt zwischen Neustadt-Wied und Neuwied. Unfall auf dem linken und mittleren Fahrstreifen. 2 Kilometer Stau. A3 Köln-Frankfurt zwischen Neuwied und Dierdorf gesperrt nach einem Unfall. A5 Karlsruhe-Frankfurt zwischen Kronau und Waldorf-Wiesloch 4 Kilometer stockend an der Baustelle. A5 Frankfurt-Karlsruhe zwischen Kronau und Karlsruhe-Nord, da läuft eine Unfallaufnahme, 7 Kilometer Stau, eine gute halbe Stunde plus. Durch den Ausweichverkehr staut es sich auf der B35 rund um die A5 auch noch in beiden Richtungen. A60 Mainz Richtung Rüsselsheim zwischen Mainz-Spitzdreieck und Rüsselsheimer Dreieck. Pannenfahrzeug auf dem linken und auf der linken Spur genau in der Baustelle, deshalb 3 Kilometer Stau. B44 Frankfurt-Groß-Gerau zwischen Zeppelinheim und Walldorf in beiden Richtungen stockend. Nach einem Unfall ist für beide Richtungen abwechselnd immer nur eine Spur frei. Gute Fahrt!
0: Heute mehr Wolken als Sonne für uns in Rheinland-Pfalz. Örtlich Schauer und Gewitter, vor allem so Richtung Nachmittag. Dann kann es auch Unwetter geben, örtlich mit Sturzregen, Überflutungen, Hagel und Sturmböen. 22 Grad bekommen wir heute in der Hohen Eifel, bis 28 Grad in der Vorderpfalz und dazu generell auch schon mal recht viel Wind. Der SWR1 Rheinland-Pfalz-Wettertrend, am Wochenende Sonne und Wolken, nur vereinzelt Schauer. Temperaturen morgen 22 bis 28 Grad und am Sonntag bis 25 Grad.
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4: Guten Morgen.
0: Schönen Freitag.
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0: Ute Finderwart.
1: Es war eins Rheinland-Pfalz-Reporter Jens Alinja. Er ist in Trier unterwegs, er versteckt da gerade Tickets für Katie Mellor morgen Abend im Amphitheater Trier. Und den ersten Hinweis, den gibt es als Video in unserem SWR1 WhatsApp-Kanal. Also am besten, ihr abonniert ihn ganz schnell mal.
0: Guten Morgen, Jens.
2: Hallöchen, wie geht's euch?
0: Danke, hervorragend, jetzt wo du da bist. Und ohne zu viel zu verraten, was sehen wir denn auf dem Video da alles?
2: Also nachdem es die letzten Tage ja so heiß war, habe ich mir gedacht, jetzt gibt's zur Abwechslung mal einen Platz zum Verstecken, wo das Wasser sprudelt. Das könnte zum Beispiel ein Brunnen sein, aber nicht irgendeiner. Der hier hat 265 Jahre auf dem Buckel. Ja, ist schon eine Weile her. Die SWR1-Hörer, die sind zwar gestandene Rockfans, aber hier geht's um Barock oder Rokoko. Ja, das war die Zeit, wo man so diese weißen Perücken, die gepuderten hatte, ja. Das ist übrigens eine sehr interessante Ecke von Trier. Ganz in der Nähe gibt es auch die bekannten Kaiserthermen. 1600 Jahre alt, von den Römern nicht so ganz fertig gebaut, aber dafür ausgestattet mit interessanten Untergrundgängen. Und dazwischen gibt es noch eine Wiese, wo an lauen Sommerabenden gegrillt und gefeiert wird. Habe ich gestern Abend beobachtet, die Studenten. Ja. Aber zurück zum Brunnen. Da könnte es sein, dass unser Briefumschlag mit den 2 Katie Melua-Tickets zum Beispiel an so einer Rokoko-Statue steckt. Könnte sein. Also, ihr habt genug Hinweise. Jetzt gilt's. Wer von der schnellen Truppe ist, der räumt ab. Der erste Hörer, der vorbeikommt, gewinnt die Karten. Ticketcatch hier in Trier.
1: Aber nicht, dass die Tickets nass werden.
2: Na, es könnte passieren. Aber ich hab's.
0: Also ganz genau hinschauen. Das Video findet ihr in unserem SWR1 WhatsApp-Kanal.
1: Und wenn ihr den Ort erkennt, an dem Jens die Tickets für Katie Mellor versteckt hat, schnell hin, der oder die Erste schnappt sie sich.
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0: Samantha Fox.
1: Es ist 8.49 Uhr.
0: So, wir sprechen ja heute über Flugangst.
2: Ja, habe ich.
0: Ach was. Also ich fliege total gerne.
2: Nee, ich überhaupt nicht. Und wie sich das für mich anfühlt, genau so.
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4: Schon das Warten ist ekelhaft, weil du weißt, gleich muss ich in diese enge, angeblich flugfähige Kapsel. Dann bist du der Einzige, der sich die Masken- und Schwimmwestenshow exakt ansieht und einprägt. Und auch danach beobachtest du so ein bisschen die Stewardess, ob die wirklich entspannt wirkt. Oder hat die was? Weiß die was, was ich nicht weiß? Was war denn das gerade für ein Geräusch? Und dann sagt der Pilot irgendwas kaum Verständliches, wie...
5: We can't ask.
4: Turbulenzen. Allein dieses Wort bringt kalten Schweiß auf die Stirn. Das Tolle ist, inzwischen kannst du dir mit reiner Logik diese Flugangst ja durchaus abtrainieren. Oder noch viel effektiver und billiger und schonender für die Welt und die Nerven, ein sehr einfacher Lifehack gegen Flugangst. Einfach gar nicht erst fliegen.
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12: Hey, hallo nach Gerolstein, 17 Grad im Moment, 18 Grad haben wir in Rennerath, 19 Grad in Bad Kreuznach und 19 Grad auch in Konz.
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13: 9 Uhr im Studio, Lisa Kupper. KI-Klagen belasten die Sozialgerichte in Rheinland-Pfalz. Eine Zuckersteuer soll schon im kommenden Jahr kommen. Das Wetter im Land, Wolken, Sonne, Schauer und Gewitter, örtlich Unwetter, maximal 22 bis 28 Grad. Bei den rheinland-pfälzischen Sozialgerichten reichen Privatleute immer öfter Klagen ein, die mit Hilfe von KI erstellt wurden. Das Landesjustizministerium sagte dem SWR, es habe vergangenes Jahr 1800 Klagen mehr gegeben als im Vorjahr. Das sei ein Anstieg um ein Fünftel. Aus der Redaktion Landespolitik Matthias Zahn.
14: Ist eine Klage mit KI erstellt worden, erkennen das die Richter schnell, heißt es beim Landessozialgericht. Die ungewöhnlich langen Texte gingen oft am Kern des Problems vorbei oder zitierten Urteile, die es gar nicht gibt. Der Deutsche Richterbund spricht von einer Flut an Verfahren in ganz Deutschland und fordert mehr Personal. Das Besondere bei den Sozialgerichten: In den unteren Instanzen brauchen Bürger keinen Anwalt und das Klagen kostet nichts. Das könnten Gründe sein, warum Kläger KI nutzen, um vor einem Sozialgericht ohne Anwalt Leistungen zu erstreiten, wie Grundsicherung oder eine Erwerbsminderungsrente.
13: Landesgesundheitsminister Hoch fordert von der Bundesregierung mehr Tempo im Kampf um den Pharmastandort Rheinland-Pfalz. Der SPD-Politiker nannte der Deutschen Presseagentur beispielsweise die Einführung einer Standortklausel, also eine gesetzliche Regelung, die finanzielle Vorteile bietet, wenn Pharmaunternehmen nachweislich in Deutschland investieren. Hintergrund sind die gestrichenen Investitionen der Pharmakonzerne Lilly und Boehringer Ingelheim. Fast 30 Krankenkassen und kassenärztliche Vereinigungen stehen im Verdacht, Beitragsgelder in fragwürdige Immobilienfonds investiert zu haben. Das zeigen Recherchen von NDR, WDR und Süddeutscher Zeitung. Rund 170 Millionen Euro sind demnach verloren gegangen, berichtet Lea Eichhorn.
3: So soll allein die Kassenärztliche Vereinigung Baden-Württemberg, kurz KVBW, bis zu 50 Millionen Euro Beitragsgelder in die Geldanlage investiert haben. Ein Großteil sei verloren. Das geht aus der Klage hervor, die die KVBW inzwischen gegen unter anderem zwei beteiligte Finanzinstitute eingereicht hat. Der Vorwurf, die KVBW sei über die Risiken des Fonds getäuscht worden. Auch bundesweit tätige Krankenkassen wie die Kaufmännische Krankenkasse KKH, die Bahn BKK und die Provona BKK haben Dutzende Millionen Beitragsgelder verloren.
13: Die geplante Zuckersteuer soll schon im kommenden Jahr rund 650 Millionen Euro einbringen. Das hat Bundesgesundheitsministerin Wagen dem Redaktionsnetzwerk Deutschland gesagt. Demnach sollen so die gesetzlichen Krankenkassen gestärkt und Versicherte entlastet werden. Ursprünglich war die Einführung der Zuckersteuer erst für 2028 vorgesehen. Das waren die Nachrichten und zum Abschluss noch die Zeit. Es ist 9.03 Uhr.
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15: Hallo und Vorsicht bitte auf der A3 Frankfurt Richtung Köln. Zwischen Raststätte Ebgard und Neustadt-Wied, da ist eine ungesicherte Unfallstelle. Die A3 Köln Richtung Frankfurt ist zwischen Neuwied und Dierdorf nach einem Unfall gesperrt. Vor dem Unfall zwischen Neustadt-Wied und Neuwied ein zusätzlicher Unfall noch auf dem linken und mittleren Streifen. Das wird vermutlich ziemlich schnell jetzt zu einem ziemlich großen Stau anwachsen. Die Strecke nach Möglichkeit weiträumig umfahren. A48 Koblenz-Dernbach zwischen Koblenz-Nord und Bendorf-Neuwied 3 Kilometer Stau, eine Viertelstunde länger. A5 Frankfurt-Karlsruhe zwischen Kronau und Karlsruhe-Nord nach einem Unfall 6 Kilometer Stau, 30 Minuten etwa plus. A60 Mainz-Rüsselsheim zwischen Ginsheim-Gustersburg und Rüsselsheim-Mitte, Pannenfahrzeug auf der linken Spur in der Baustelle, 4 Kilometer Stau, eine knappe halbe Stunde mehr. Gute Fahrt unterwegs.
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12: Heute mehr Wolken als Sonne. Örtlich sind Schauer und Gewitter möglich, vor allem dann so Richtung Nachmittag. Dann kann es auch wieder Unwetter geben, örtlich mit Sturzregen, Überflutungen, Hagel und Sturmböen. 22 Grad heute in der Hohen Eifel, bis 28 werden es in der Vorderpfalz. Und recht viel Wind haben wir dazu auch noch. Und der SWR1 Rheinland-Pfalz-Wetter-Trend. Am Wochenende Sonne und Wolken, nur vereinzelt Schauer. Temperaturen morgen 22 bis 28 Grad, am Sonntag bis 25 Grad.
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15: Also tut gut die Abkühlung, finde ich.
12: Ja, ich freue mich drauf. Schön.
15: Mal richtig durchatmen.
12: Schönen Freitag.
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0: Guten Morgen, SWR1 Rheinland-Pfalz hier. Flugangst, unser Thema heute. Ganz viele haben sich schon bei uns gemeldet. Zum Beispiel Michael aus Pleit schreibt uns: Hallo, ich habe so eine Panik vor dem Fliegen, dass ich mir vom Arzt ein Mittel habe verschreiben lassen, dass man auch vor so einer OP bekommt und damit habe ich keine Angst mehr oder nur noch sehr wenig. Und SWR1-Hörer Axel Schneider aus Nochern an der Lorelei hat eine ganz andere Lösung für sich.
1: Ich bin 3-mal mit dem Flugzeug in den Urlaub geflogen. Und wenn die Vorfreude dadurch getrübt wird und dann man im Urlaub ankommt und die 14 Tage wieder die Angst im Hinterkopf hat, weil man ja wieder zurückfliegen muss, habe ich mich dann letztendlich dazu entschieden, nicht mehr zu fliegen. Und damit geht es mir ganz gut.
2: Stimmt, den Rückflug gibt es ja auch immer noch. Ina Düster dagegen wollte fliegen, ist aktiv geworden, schreibt sie uns. Ich litt schon immer unter so schlimmer Flugangst, dass ich noch nicht mal Leute zum Flughafen bringen konnte, da ich dabei schon Panik bekam. Aus beruflichen Gründen musste ich aber auch Langstrecke fliegen. Ich habe dann ein Seminar für entspanntes Fliegen besucht. Seitdem bin ich der fröhlichste Mensch im Flugzeug. So ein Seminar hat auch Martina Rausch aus Kell am See gemacht.
3: Und kann das nur jedem ans Herz legen. Das hat mir so viel gebracht. Da war ein Pilot dabei, da waren zwei Stewardessen dabei, da war ein Psychologe dabei. Und seitdem ist meine Flugangst weg, würde ich sagen. War nicht ganz günstig, aber hat sich für mich auf jeden Fall gelohnt.
2: Ja, will aber auch irgendwie nicht jeder. Das sagt SWR1 Rheinland-Pfalz-Hörer Rochus Schwarz.
4: Ich brauche kein Seminar gegen Flugangst. Ich werde mich, solange ich lebe, nehmen in Flugzeug hocken. Das ist einfach Fakt. Das mache ich gegen meine Flugangst. Einfach nicht mehr einsteigen.
0: Mhm. Ja, und nicht befolgen sollte man am besten den Rat von Wolfgang aus Spangdahlem. Er hat geschrieben: 2 Bourbon am Boden und einer in der Luft, dann ist die Flugangst komplett verpufft.
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0: Mark King, der Bassist und Chef hier von Level 42. Er war eigentlich Schlagzeuger. Ja, aber seine Band hatte leider schon einen und deswegen hat er einfach angefangen, Bass zu spielen. Hat richtig gut geklappt. 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Konzert ist morgen Abend im Amphitheater im schönen Trier. Und SWR1-Reporter Jens Alinia hat diese Tickets gut versteckt.
1: Ja, in einem, was ist denn das, Park? Ja, man sieht so eine alte weiße Statue im Video in unserem SWR1-WhatsApp-Kanal. Daneben ist noch so ein Brunnen. Also wenn ihr in Trier seid, einfach hin in diesen Garten mit dem Palast drumherum. Und über den schreibt die Touri-Info übrigens: ein Muss für Grüngenießer, Ausruher und Pausierer, Landschaftsarchitekten, Barockbegeisterte und Wasserspielliebhaber. Also, wenn ihr wisst, wo Jens diese Tickets versteckt hat, schnappt sie euch und seid morgen Abend dabei bei Katie Melua im Amphitheater in Trier.
0: Beide über das gleiche Wort gestolpert hier, ist ja Wahnsinn.
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1: Ganz kurz noch, also im Amphitheater hat er sie definitiv nicht versteckt.

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1: Kurz nach 9:30.
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1: Aus unserem Nachrichtenteam Lisa Kupper.
3: Guten Morgen. Bei den rheinland-pfälzischen Sozialgerichten reichen Privatleute immer öfter Klagen ein, die mit Hilfe von künstlicher Intelligenz erstellt wurden. Das hat das Landesjustizministerium dem SWR mitgeteilt. Im vergangenen Jahr hat es demnach einen Anstieg um knapp 1.800 gegeben. Das sind 20% mehr als im Vorjahr. Eine Bürgerinitiative in der Nordpfalz fordert von der Landesregierung, mehr für bessere Straßen und Radwege zu tun. In einem offenen Brief der Initiative Alte Welt an das Innenministerium heißt es, viele Verkehrswege seien in einem schlechten Zustand. SWR-Reporterin Friederike Pick.
4: Deshalb fordert sie jetzt unter anderem, dass die Bauprojekte generell schneller umgesetzt werden, zum Beispiel indem Genehmigungsverfahren weniger Zeit brauchen. Und sie fordert, dass Straßen saniert werden, auch wenn sie nicht so viel benutzt werden. Denn die Nordpfalz ist eher ländlich geprägt und entsprechend leben dort nicht so viele Menschen. Aber deswegen dürfe die Region nicht benachteiligt werden, so steht es in dem Brief. Am Schluss bittet die Initiative das Innenministerium um ein Gespräch. Sie fordert, dass sich die Infrastruktur in der Nordpfalz noch in diesem Jahr verbessert.
3: Die befürchteten Unwetter in Rheinland-Pfalz sind weitgehend ausgeblieben. Nach Angaben der Polizei gab es vor allem in der Südpfalz Schäden. Dort stürzten Bäume um, mehrere Autos wurden beschädigt und Straßen waren zeitweise gesperrt. Auf der A65 bei Kandel wurde ein Autofahrer bei einem Aquaplaning-Unfall leicht verletzt.
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5: Und wir gehen auf die Straße, der aktuellste Verkehrsservice im Land. Die A3 ist jetzt wegen eines weiteren Unfalls auch aus Frankfurt kommend Richtung Köln gesperrt. Und zwar zwischen Raststätte Ebgard und Neustadt-Wied. In der Gegenrichtung zwischen Neuwied und Dierdorf ist die A3 ebenfalls nach wie vor wegen des Unfalls gesperrt. Und vor dem Unfall Richtung Frankfurt zwischen Neustadt-Wied und Neuwied noch ein Unfall auf dem linken und dem mittleren Fahrstreifen. Die Strecke in beiden Richtungen nach Möglichkeit weiträumig umfahren. A48 Koblenz-Dernbach zwischen Koblenz-Nord und Bendorf-Neuwied 3 Kilometer Stau, über 20 Minuten plus. A5 Frankfurt-Karlsruhe zwischen Kronau und Karlsruhe-Nord, Unfallaufnahme 6 Kilometer Stau, 20 Minuten mehr. A60 Mainz Richtung Rüsselsheim zwischen Ginsheim-Gustavsburg und Rüsselsheim-Mitte, 3 Kilometer Stau und 15 Minuten in etwa mehr. Gute Fahrt!
1: Heute mehr Wolken als Sonne, örtlich sind Schauer oder Gewitter auch möglich, vor allem dann so Richtung Nachmittag. Es kann dann auch örtlich Unwetter geben mit Sturzregen, Überflutungen, Hagel und Sturmböen. 22 Grad heute in der Hohen Eifel bis 28 Grad in der Vorderpfalz. Und der SWR1 Rheinland-Pfalz-Wettertrend fürs Wochenende. Da gibt es Sonne und Wolken, nur vereinzelt Schauertemperaturen. Morgen 22 bis 28 Grad, am Sonntag bis 25 Grad.
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5: Einen guten Start ins Wochenende.
1: Schönen Freitag mit uns.
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0: Es ist 9.41 Uhr. Es war eins Rheinland-Pfalz hier. Einfach mal rein ins Freibad, ne? Reinmarschieren, ohne was zu bezahlen. Das geht gerade in Hausen im Kreis Neuwied. Für alle Kids und Jugendlichen bis 15 ist der Eintritt im Wiedtalbad kostenlos.
1: Die Wirtgen-Stiftungen übernehmen die Kosten und damit sollen auch Familien unterstützt werden, die nicht so viel Geld zur Verfügung haben. Und das Angebot, das kommt total gut an. Unsere SWR1 Rheinland-Pfalz-Reporterin Christina Nova war für uns dort.
0: Ja, und Christina Nova ist komplett verrutscht. Deswegen muss ich mal kurz in der Technik hier einen Dreher machen und dann haben wir es hoffentlich.
1: Gib ihr einen Schubs.
0: Ja, pass mal auf. Da ist er.
2: So, hier habe ich jede Menge Kiddies, Mädels, die auf dem Weg sind ins Freibad. Da komme ich jetzt mal mit.
3: Hallo. Hallo, guten Tag. Die Kinder sind ja kostenlos, ne?
4: Genau, die Kinder sind kostenlos.
2: Was halten Sie denn von dem Angebot?
3: Ja, super. Nutzen wir gerne.
2: Jeden Tag da oder mehrfach die Woche?
3: Wie es passt. Also, soweit es geht, sind wir im Freibad.
2: Dann wünsche ich euch einen schönen Nachmittag. Jetzt habe ich hier noch die Lisa Mestl. Das ist die Badleitung vom Vitalbad hier in Hausen. Wie sieht's denn hier aus, seitdem es diese Kostenlos-Aktion gibt im Bad?
5: Ist schön voll. Wir haben sehr, sehr viele Familien da. Es ist super belebt, auch schon vormittags an. Ja, man hat ein richtiges Freibad-Feeling. Kinder lachen, Kinder schreien. Und es ist alles wirklich wunderbar friedlich. Es macht sehr viel Spaß, jetzt die letzten Tage hier zu arbeiten.
2: So, dann gucke ich mir das mal an, wie es denn jetzt hier im Freibad so aussieht. Allein schon im Kinderbecken, da tummeln sich die Kids und spielen im Wasser. Aber auch im Nichtschwimmerbecken ist total viel los. Da haben wir Schwimmringe, Kinder tauchen. Ich sehe auch einen richtig großen, aufblasbaren Flamingo, der da seine Runde zieht. Und die Rutsche, die wird auch ziemlich gut frequentiert. Thema, wie heißt du denn?
6: Ich heiße Timo.
2: Wie gefällt es dir denn hier heute?
6: Es macht Spaß, es ist eigentlich immer schön und man kann viel machen.
2: Hast du es mitbekommen? Kostenlos darfst du rein.
6: Ja. Ist cool, ist halt günstiger und da kommen halt auch viele hier hin.
2: Kannst du gleich deiner Mama sagen, das Geld, was sie spart, kann sie dir für Pommes und Eis geben?
6: Würde ich machen.
2: Sie sind die Mama vom Timo, richtig? Was halten Sie denn von dem Angebot hier?
7: Ich finde das eine sehr gute Sache, damit die Kinder mehr ins Freibad gehen und damit auch andere Eltern die Möglichkeit haben, mit den Kindern hier hinzugehen.
2: Ja, im Schwimmerbecken ist auch einiges los hier gerade, vor allen Dingen am Sprungbrett. Ja, da bin ich jetzt genau ziemlich nass geworden. Einmal schöne Dusche gekriegt, aber dem Wetter ist das doch auch schön, so eine kleine Abkühlung.
0: Ja, genau. Noch bis zum 9. August kommen Kinder bis 15 kostenlos ins Wiedtalbad in Hausen. Viel Spaß beim Planschen da.
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0: Es war eins Rheinland-Pfalz hier, 9:51. So, was ist wichtig, wenn ihr gerade unterwegs seid? Die A3 macht ziemlich Probleme heute Morgen. Von Köln Richtung Frankfurt ist die A3 zwischen Neuwied und Dierdorf nach einem Unfall gesperrt. Vor dem Unfall zwischen Neustadt-Wied und Neuwied gab es noch einen zusätzlichen Unfall auf dem linken und dem mittleren Fahrstreifen. Also man kann nur sagen, wenn es irgendwie für euch passt, meidet diese Strecke. Auch in der Gegenrichtung ist die A3 gesperrt von Frankfurt aus kommend Richtung Köln zwischen der Raststätte Edgard und Neustadt-Wied.
1: Ja, und auch beim Wetter, da gibt es heute ein bisschen Huddel. Wie hat es SWR1 Rheinland-Pfalz-Hörer Bernd gerade so schön geschrieben? Guten Morgen, ihr beiden. Ich habe gerade online den passenden Satz gelesen. Die Hitzewelle verabschiedet sich krachend. Er wünscht uns noch ein tolles Wochenende. Ja, heute mehr Wolken als Sonne. Örtlich kriegen wir Schauer und Gewitter, also vor allem so Richtung Nachmittag. Da kann es dann halt auch örtlich Unwetter geben mit Sturzregen, Überflutungen, Hagel und Sturmböen. Und dann fürs Wochenende, da haben wir Sonne und Wolken, nur noch vereinzelt Schauer und es kühlt sich ab. Also wir können auf jeden Fall dann noch mal ein bisschen durchatmen. Morgen bis 28 Grad und Sonntag bis 25.
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11: 10 Uhr im Studio, Peter Martin Jakob. Wohnungseigentümer dürfen nach einem BGH-Urteil grundsätzlich Klimaanlagen einbauen. KI-Klagen belasten die Sozialgerichte in Rheinland-Pfalz. Das Wetter im Land, meistens Wolken, etwas Sonne, später steigt die Gewittergefahr wieder, maximal 22 bis 28 Grad. Wohnungseigentümern muss grundsätzlich erlaubt werden, auf ihrem Balkon eine Klimaanlage einbauen zu lassen. Das hat der Bundesgerichtshof in Karlsruhe entschieden. Voraussetzung dafür sei, dass die Rechte der anderen Eigentümer nicht übermäßig beeinträchtigt würden, so die Richter. Im konkreten Fall hatten Eigentümer aus Berlin geklagt, nachdem ihnen der Einbau eines solchen Geräts von den anderen Eigentümern nicht gestattet worden war. Ihr Argument: Geräusche, Kondenswasser oder Abluftwärme der Klimaanlage könnten den Miet- oder Verkaufswert der benachbarten Wohnungen mindern. Bei den rheinland-pfälzischen Sozialgerichten reichen Privatleute immer öfter Klagen ein, die mit Hilfe von künstlicher Intelligenz erstellt wurden. Das hat das Landesjustizministerium dem SWR mitgeteilt. Im vergangenen Jahr wurden den Angaben zufolge 1.800 mehr Klagen eingereicht als im Jahr davor. Das ist ein Anstieg um 20%. Die USA haben die 6. nach den Folge Iran angegriffen. Nach Angaben des US-Regionalkommandos in der Region CENTCOM ist das Militär Irans weiter geschwächt worden. Nach iranischen Angaben wurde auch zivile Infrastruktur beschossen. Aus dem Studio Istanbul, Uwe Düb.
12: Im Westen des Landes nahe dem Persischen Golf seien Brücken bombardiert worden. Wichtige Straßenverbindungen seien unterbrochen. Iranische Medien verbreiten Videos von herabgestürzten und brennenden Autos. Die Rede ist von mindestens 7 Toten und mehreren Verletzten. Ebenso sind nach iranischen Angaben ein Flughafen im Nordosten des Landes und ein Bahnhof bombardiert worden. Iran hat als Vergeltung erneut Ziele in Jordanien und in Golfstaaten angegriffen.
11: In seiner Rede an die Nation hat US-Präsident Trump erneut Misstrauen gegenüber fairen und freien Wahlen im eigenen Land geschürt. China habe über Jahre hinweg versucht, seine Wahlerfolge zu verhindern, sagte Trump, lieferte dafür aber keine Beweise. Der CDU-Außenpolitiker Röttgen sieht in Trumps Behauptungen den Ausdruck von Ratlosigkeit. Im Deutschlandfunk sagte er, der US-Präsident baue Druck auf, weil seine Gesetze zur Wahlrechtsänderung auf Widerstand stoßen. Um dem Ärztemangel in der Region entgegenzuwirken, hat der Verein Ärzte für die Westpfalz 4 weitere Stipendien für ein Medizinstudium vergeben. Den angehenden Medizinern wird damit ein Studium in Ungarn ermöglicht. Für ihre Facharztausbildung und ihre praktischen Stationen kehren sie dann in die Westpfalz zurück. SWR Nachrichten für Rheinland-Pfalz, die Zeit, 10.03 Uhr.
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13: Die A3 Frankfurt Richtung Köln ist zwischen Raststätte Ebgert und Neustadt-Wied nach wie vor gesperrt wegen des Unfalls. A3 Köln Richtung Frankfurt zwischen Neustadt-Wied und Neuwied. Unfall, 8 Kilometer Stau, 35 Minuten drauf. A48 Koblenz Richtung Dernbach zwischen Koblenz-Nord und Bendorf-Neuwied. 3 Kilometer Stau, 20 Minuten plus. A5 Frankfurt Richtung Kassel zwischen Westkreuz Frankfurt und Bad Homburger Kreuz. 5 Kilometer Stau, 15 Minuten drauf. Und A60 Mainz Richtung Rüsselsheim zwischen Ginsheim, Gustavsburg und Bischofsheim. 2 Kilometer stockend. Gute Fahrt.
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13: Viele Wolken, dazwischen mal Sonne, Schauer und Gewitter werden am Nachmittag heftiger. Lokal gibt es da Sturzregen und Überflutungen bis 28 Grad. Und der SWR1-Wettertrend am Wochenende größtenteils zwischen sonnig und bedeckt. An den Werten ändert sich nicht viel.
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13: 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Ja, und sehr unterschiedlich gerade in Trier. Es ist schön. Morgen Abend präsentieren wir da Katie Melua im Amphitheater. Ihr könnt Karten für das Konzert gewinnen. Aktuell läuft hier wieder eine Runde Ticket Catch. Findet unseren Reporter Jens Alinja in Trier. Das ist die Aufgabe. Er hat den Umschlag mit 2 Tickets. Und in unserem WhatsApp-Kanal seht ihr. Ihr seht es, wo er steht.
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SWR1 Rheinland-Pfalz am Freitag und aktuell aus unserer Verkehrsredaktion. Vorsicht bitte auf der A3 Frankfurt Richtung Köln zwischen Wiesbadener Kreuz und Niedernhausen. Eine ungesicherte Unfallstelle auf der rechten Spur und da die Bitte unbedingt die Rettungsgasse freihalten. Ja.

0: Es war eins andernfalls. Heute kommt ja einiges an Gewittern auf uns zu. Oft reichen schon Einschläge in der Nähe, damit empfindliche Technik kaputt geht zu Hause. Vom Fernseher über den Computer bis zum Router. Blitze verursachen jedes Jahr mehrere hundert Millionen Euro. Marcel Fehr aus unserer ARD-Verbraucherredaktion sagt, ein Blitzableiter am Haus reicht nicht, um die Elektrogeräte zu schützen.
1: Nicht ganz. Ein Blitzableiter schützt in erster Linie das Gebäude und die Menschen darin. Es sorgt dafür, dass ein direkter Blitzeinschlag kontrolliert in die Erde abgeleitet wird und so größere Schäden am Haus verhindert werden. Für Fernseher, Computer, Router oder andere Elektrogeräte reicht das aber allein nicht aus. Denn ein Blitz kann auch über Strom, Telefon oder Antennenleitung gefährliche Überspannung ins Haus bringen, selbst wenn er nur in der Nähe einschlägt. Deshalb empfehlen Fachleute zusätzlich einen sogenannten inneren Überspannungsschutz. Erst das Zusammenspiel aus äußerem Blitzschutz und Überspannungsschutz sichert die Technik im Haus gut ab.
0: Es gibt ja Steckerleisten mit Überspannungsschutz, aber es geht auch ganz einfach.
1: Also der beste Schutz ist oft ganz einfach: Stecker ziehen. Wer empfindliche Geräte komplett vom Stromnetz trennt, schützt sie am zuverlässigsten vor Überspannungen. Dabei sollte man, wenn möglich, auch Antennennetzwerk oder Telefonkabel abziehen, denn auch darüber können Spannungsspitzen ins Gerät gelangen. Das sollte allerdings rechtzeitig geschehen und nicht erst, wenn das Gewitter schon direkt über dem Haus ist. Wer in einer Gegend wohnt, in der es besonders häufig gewittert, für den lohnt sich oft auch der fest eingebaute Überspannungsschutz.
0: Dann noch der Punkt, ob die Versicherung zahlt, wenn Computer, Router oder andere Geräte durch Blitz oder Überspannung kaputt gehen.
1: Ja, also das kommt immer auf den Versicherungsvertrag an. Grundsätzlich gilt, Schäden am Gebäude selbst, etwa am Dach oder an der Elektroinstallation nach einem direkten Blitzeinschlag, das übernimmt in der Regel die Wohngebäudeversicherung. Für Fernseher, Computer, Router oder andere bewegliche Gegenstände ist normalerweise die Hausratversicherung zuständig. Allerdings sind Überspannungsschäden nicht automatisch in jedem Tarif enthalten und werden meist nur übernommen, wenn eine sogenannte Überspannungsklausel vereinbart wurde. Dieser Zusatz kostet häufig nur einen kleinen Aufpreis und kann im Ernstfall viel Geld sparen. Außerdem belohnen manche Versicherer vorbeugende Maßnahmen. Ein fachgerecht installierter Blitzableiter oder ein Überspannungsschutz können sich unter Umständen auch positiv auf den Versicherungsbeitrag auswirken.
0: Marcel Fehr aus unserer Verbraucherredaktion, wie man Haus und Geräte bei Gewittern am besten schützt.
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0: Gleich ist es 10.30 Uhr.
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0: Die Nachrichten mit Peter Martin Jakob.
2: Guten Morgen. Wohnungseigentümer dürfen grundsätzlich das Außengerät ihrer Klimaanlage auf ihrem Balkon aufbauen. Das hat der Bundesgerichtshof entschieden. Demnach kann die Eigentümergemeinschaft dem Einbau nicht widersprechen, vorausgesetzt, deren Rechte werden nicht übermäßig beeinträchtigt. Dass die Klimaanlage später Geräusche mache, spiele für die Erlaubnis keine Rolle. Um dem Ärztemangel in der Region entgegenzuwirken, hat der Verein Ärzte für die Westpfalz 4 weitere Stipendien für ein Medizinstudium vergeben. Den angehenden Medizinern wird damit ein Studium in Ungarn ermöglicht. Für ihre Facharztausbildung und ihre praktischen Stationen kehren sie in die Westpfalz zurück. Im Gegenzug verpflichten sie sich, mindestens 3 Jahre in der Region zu arbeiten. Für das Stipendium ist kein 1er-Abi erforderlich. Der Gloria Kulturpalast in Landau in der Pfalz soll Anfang nächsten Jahres mit einem neuen Betreiber wiedereröffnet werden. Die Stadt hatte vor 2 Monaten wegen nicht erfüllter Brandschutzauflagen die Schließung angeordnet. Der neue Betreiber will die Mängel jetzt beheben. SWR-Reporter Jürgen Herbert.
3: Zunächst will er das alte, denkmalgeschützte Kinogebäude in der Innenstadt von Landau technisch auf Vordermann bringen, zum Beispiel mit Brandschutztüren und neuen Kühlhäusern. 400.000 Euro will er dafür ausgeben. Das Konzept selbst bleibt aber ähnlich. Zielgruppe des Kulturpalastes sind junge Erwachsene, also wird es Partys geben für Studenten, Comedy- und Kulturveranstaltungen. Die 3 ehemaligen Kinosäle können aber auch angemietet werden. Das ehemalige Gloria-Kino aus den 50er Jahren war für die Landauer für Jahrzehnte das Kultkino in der Stadt.
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0: Der aktuellste Verkehrsservice im Land. Die A3 Frankfurt Richtung Köln ist zwischen Wiesbadener Kreuz und Niedernhausen wegen einer Unfallaufnahme gesperrt. Bitte da eine Rettungsgasse freihalten. Aktuell 4 Kilometer Stau. A3 Frankfurt Richtung Köln zwischen Raststätte Ebgert und Neustadt-Wied. 2 Kilometer Stau, 15 Minuten drauf. A3 Köln Richtung Frankfurt zwischen Neustadt-Wied und Neuwied, 8 Kilometer Stau. Im weiteren Verlauf ist die A3 auch Richtung Frankfurt gesperrt. Letzte freie Ausfahrt ist Neustadt-Wied. Die Strecke nach Möglichkeit meiden. A48 Koblenz Richtung Dernbach zwischen Koblenz-Nord und Bendorf-Neuwied, 2 Kilometer Stau, 10 Minuten drauf. Und noch die A60 Mainz Richtung Rüsselsheim zwischen Ginsheim, Gustavsburg und Bischofsheim. 2 Kilometer stockend. Gute Fahrt. Wolken, Sonne, Schauer. Es ist sehr gemischt heute und am Nachmittag dann wirklich heftige Gewitter. Auch mit Sturzregen und Sturmböen. Höchstwerte um 28 Grad. Der SWR1 Wettertrend. Am Wochenende ähnliche Temperaturen und dann auch alles wieder ruhiger. Meistens so zwischen bedeckt und sonnig. 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

0: 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Unser Spiel um Karten für Katie Melua morgen Abend im Amphitheater Trier. SWR1 Reporter Jens Alinja versteckt sich und zwei Karten in einem Umschlag irgendwo in Trier. Es gab hier bei uns im Radio Hinweise, aber vor allem in einem Video in unserem WhatsApp-Kanal. Und gerade wurde er gefunden. So klingt Glück.
1: Ja, da ist er doch. Ein junger Mann auf der Suche nach unseren Tickets. Ja, mach dich mal ans Werk. Rund um den Barockbrunnen läuft er jetzt gerade und checkt alle Figürchen. Denn in einem steckt der Briefumschlag. Aber in welchem? Ich sag mal heiß. Heißer. Am allerheißesten. Mein Gott, er hat es.
2: Hallo.
1: Echter Katie Melua-Fan?
2: Ich habe es nur heute Morgen im Radio gehört und immer ab und zu mit der Frau auf Konzerte gehen, also Konzerte-Fan. Mhm.
1: Also, dann auch morgen im Amphitheater.
2: Jawohl.
1: Stell dich kurz vor.
2: Hallo, ich bin der Michael, wohne in Trier, habe eine kleine Familie, Frau und kleine Tochter und wir stehen kurz vorm Urlaub.
1: Und verrätst du mir nochmal, wo du jetzt gerade herkommst?
2: Ich komme tatsächlich vom Friseur und habe es vor einer Stunde im Radio gehört und dachte, ich guck mal, ob es noch da ist, die Tickets.
1: Was dann alles beim Friseur passieren kann.
2: Ja, ganz viel.
1: Aber er hat fertig schneiden können.
2: Er hat fertig schneiden können, ja.
1: Okay, und dann stürmst du raus vom Friseurstuhl und direkt hierher in Barockbrunnen und hast zugeschlagen.
2: Genau. 10 Minuten Lauf noch und dann gerade Glück gehabt, dass auch jemand noch mich vorgelassen hat. Da muss ich auch nochmal sehr herzlichen Dank an die Trierer sagen.
1: Ja, da war nämlich ein Mann, der kam direkt von der Arbeit, aber er hat dir den Vortritt gelassen, weil du nämlich mit deiner Ehefrau ankommst. Solche Menschen gibt es.
2: Genau. Vielen, vielen Dank nochmal.
1: Absolut fantastisch. Karten für den Michael, für Katie Melua, morgen Amphitheater. Viel Spaß damit. So schnell kann's gehen beim Ticket Catch.
2: Vielen, vielen Dank.
0: 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Es gibt eine Runde heute noch. Unser Reporter Jens Alinja sucht sich jetzt erstmal

SWR1 Rheinland-Pfalz am Freitag. Das wird spannend heute Abend in Worms. Premiere bei den Nibelungenfestspielen. Und die Frage, sind die Gewitter dann durch? Würde sich Alice Merton auch freuen? Sie steht als Sängerin und Musikerin auf der Bühne. Hier ist sie. No Roots.

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6: Aus unserer Verkehrsredaktion. Die A3 ist heute Vormittag ein Problem. Frankfurt Richtung Köln, da ist sie zwischen Wiesbaden-Ockkreuz und Niedernhausen wegen einer Unfallaufnahme immer noch gesperrt. Und da mittlerweile 5 Kilometer Stau. Die Übersicht gleich.
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7: 11 Uhr im Studio Peter Martin Jakob. Wohnungseigentümer dürfen nach einem BGH-Urteil grundsätzlich Klimaanlagen einbauen. Nach dem Hotel-Einsturz in Kröf an der Mosel erhebt die Staatsanwaltschaft Anklage. Das Wetter in Rheinland-Pfalz, meistens Wolken, etwas Sonne. Später steigt die Gewittergefahr wieder, maximal 22 bis 28 Grad. Wohnungseigentümer dürfen grundsätzlich das Außengerät ihrer Klimaanlage auf ihrem Balkon aufbauen. Das hat der Bundesgerichtshof entschieden. Aus der Nachrichtenredaktion Andreas Herler.
8: Eine Voraussetzung gibt es. Die Rechte der anderen Eigentümer dürfen nicht übermäßig beeinträchtigt werden, so die Vorsitzende Richterin. Aber, dass eine Klimaanlage Geräusche macht, spiele für die Erlaubnis keine Rolle. Im konkreten Fall wollte eine Familie aus Berlin eine Split-Klimaanlage einbauen, mit dem Außenteil auf ihrem Balkon. Die anderen Eigentümer befürchteten allerdings Geräusche, Kondenswasser und Abluftwärme und lehnten den Einbau ab. Der BGH sagt nun aber, der Betrieb einer Klimaanlage sei in gewissen Grenzen hinzunehmen.
7: 2 Jahre nach dem Einsturz eines Hotels in Kröf an der Mosel mit 2 Toten hat die Staatsanwaltschaft Trier Anklage gegen einen Ingenieur für Baustatik erhoben. Der Vorwurf lautet fahrlässige Tötung in 2 Fällen und fahrlässige Körperverletzung in 8 Fällen sowie Baugefährdung, teilten die Anklagebehörden mit. Bei dem Unglück kamen 2 Menschen ums Leben, 8 weitere wurden verletzt, einige von ihnen schwer. Die USA haben die 6. Nacht in Folge Iran angegriffen. Nach Angaben des US-Regionalkommandos in der Region CENTCOM ist das Militär Irans weiter geschwächt worden. Nach iranischen Angaben wurde auch zivile Infrastruktur beschossen. Aus dem Studio Istanbul, Uwe Lüb.
9: Im Westen des Landes nahe dem Persischen Golf seien Brücken bombardiert worden. Wichtige Straßenverbindungen seien unterbrochen. Iranische Medien verbreiten Videos von herabgestürzten und brennenden Autos. Die Rede ist von mindestens 7 Toten und mehreren Verletzten. Ebenso sind nach iranischen Angaben ein Flughafen im Nordosten des Landes und ein Bahnhof bombardiert worden. Iran hat als Vergeltung erneut Ziele in Jordanien und in Golfstaaten angegriffen.
7: Heute findet das 3. Testspiel für Mainz 05 statt. Im Rahmen der Saisonvorbereitung geht es gegen den Zweitligisten 1. FC Kaiserslautern. Stefan Kastold berichtet.
10: Nach jeweils 2-stelligen Siegen ohne Gegentor gegen Pfeddersheim und Eisbachtal ist die Partie gegen den Rivalen aus Kaiserslautern der erste ernsthafte Test für das Team von 05-Coach Urs Fischer. Gespielt wird im Mainzer Bruchwegstadion über 4x30 Minuten. Los geht's um 15.30 Uhr. Aus Sicherheitsgründen findet das Ganze unter Ausschluss der Öffentlichkeit statt. Die Mainzer übertragen die Partie im Livestream auf ihrem YouTube-Kanal.
7: Und die Zeit 11.03 Uhr.
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6: Die A3 Frankfurt Richtung Köln ist zwischen Wiesbadener Kreuz und Niedernhausen wegen einer Unfallaufnahme gesperrt. 5 Kilometer Stau. A3 Frankfurt Richtung Köln zwischen Raststätte Ebgerd und Neustadt-Wied. 3 Kilometer Stau, 20 Minuten plus. Die A3 Köln Richtung Frankfurt zwischen Neustadt-Wied und Neuwied ist der Abschnitt nach einem Unfall gesperrt. 8 Kilometer Stau. Die letzte Ausfahrt Ausfahrt ist Neustadt-Wied. A48 Koblenz Richtung Dernbach zwischen Koblenz-Nord und Bendorf-Neuwied. 2 Kilometer Stau, 20 Minuten drauf. A5 haben wir noch Karlsruhe Richtung Basel zwischen Karlsruhe-Süd und Rastatt-Nord. 5 Kilometer Stau, 15 Minuten drauf. Gute Fahrt.
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6: Sonne, Wolken, Regen, das ist heute ein Hin und Her. Am Nachmittag drohen Unwetter mit Starkregen und Sturmböen, maximal heute 28 Grad. Und der SWR1-Wetter-Trend, am Wochenende wird dann alles wieder ein bisschen berechenbarer. Meistens einfach Sonne oder Wolken, die Werte bleiben ähnlich, immer unter 30 Grad.
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6: Mit Birgit Steinbusch. Flugangst braucht kein Mensch, hat aber jeder, jede Fünfte in Deutschland. Heute großes Thema bei uns. Daniel Arndt hat es auch lange mit Alkohol und mit Atmen versucht. Dann hat er ein Seminar gemacht und das hat ihm geholfen, erzählt er gleich.
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0: Joe Cocker, you are so beautiful. SWR1 Rheinland-Pfalz, Sommerferienurlaubszeit. Euer Ziel ist leider nur mit dem Flugzeug machbar. Ihr habt gebucht und kurz vorher fragt ihr euch wieder, warum? Weil ihr doch eigentlich Flugangst habt und da nie wieder einsteigen wolltet. Ja, ihr seid nicht allein. Jede Fünfte in Deutschland leidet unter Flugangst. Darüber sprechen wir heute. Daniel Arndt aus Düsseldorf hat sie überwunden. Sie sind mit ihrer Frau zwar immer in den Urlaub geflogen, aber haben da sehr gelitten. Wie hat sich die Flugangst bei Ihnen gezeigt?
1: Also ich habe tagelang vorher mir schon Gedanken gemacht. Ich war angespannt, habe schlecht geschlafen und im Flugzeug selbst habe ich das Ganze nur über mich ergehen lassen, mich festgekrallt und in den Mittelgang geschaut.
0: Wann war dann der Punkt, an dem Sie gesagt haben, ich muss was gegen diese Angst unternehmen?
1: Ja, das war vor ungefähr 2 Jahren und dann hatte ich mich für ein Flugangstseminar angemeldet, was dann quasi auch den Startstein gesetzt hatte zur Besserung.
0: Was ist auf dem Seminar passiert?
1: Also das war ein 2-tägiges Seminar. Es ging größtenteils um Flugtheorie, Statistiken. Es gab einen Simulatorflug und dann als Gruppe noch einen Flug mit dem Seminarleiter nach Zagreb, der eigentlich so den Hauptteil für mich ausgemacht hatte.
0: Und haben Sie da auf dem Flug schon gemerkt, dass sich was verändert hat?
1: Ja, definitiv. Weil zum einen, ich war nicht mehr alleine mit der Angst, konnte es teilen mit den anderen Seminarteilnehmern. Und bei jeglicher Frage konnten wir den Seminarleiter fragen, hey, was passiert hier gerade? Warum kippen wir nach vorne? Warum fühlt sich so an, als würden wir fallen? Und. Und das hat das Ganze für mich entmystifiziert ein bisschen.
0: Was war denn so der entscheidende Schalter? Ja, jetzt habe ich's, jetzt kann ich einsteigen.
1: Also neben der ganzen Theorie und dem Entmystifizieren war es tatsächlich auch die Faszination des Seminarleiters, weil da jemand stand, der fürs Fliegen gebrannt hatte. Und das war so komplett konträr zu meiner eigenen Einstellung, was dann im Nachgang ein Umdenken für mich erzeugt hat.
0: Und heute ist alles weg? Fliegen Sie völlig entspannt und genießen es?
1: Also komplett entspannt würde ich jetzt nicht sagen, aber ich bin deutlich entspannter. Ich fliege mittlerweile in Kleinflugzeugen und ich habe für den 24. Juli tatsächlich nochmal einen Rundflug gebucht. Und in einem Rundflug durfte ich sogar selbst steuern und das war der absolute Hit und hat Lust auf mehr gemacht.
0: Am Ende werden Sie noch Pilot.
1: Ja, genau. Ja, tatsächlich, die Faszination bei mir selbst persönlich war wahrscheinlich schon immer da, aber eben verdeckt durch die Angst. Und jetzt entdecke ich quasi diese neue Seite von mir.
0: Flugangst überwunden. Daniel Arndt, danke, dass Sie uns das erzählt haben.
1: Sehr gerne.
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0: Es ist 11.30 Uhr.
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0: Aus unserer Nachrichtenredaktion Peter Martin Jakob.
2: Guten Tag. Die Staatsanwaltschaft Trier erhebt fast 2 Jahre nach dem Einsturz eines Hotels in Kröf Anklage gegen einen Ingenieur für Baustatik. Beim Einsturz des Hotels am 6. August 2024 waren 2 Menschen ums Leben gekommen, 8 wurden teils lebensgefährlich verletzt. Dem Statiker werden fahrlässige Tötung, fahrlässige Körperverletzung und Baugefährdung vorgeworfen. SWR-Reporterin Nicole Mertes.
3: Die Staatsanwaltschaft stützt ihre Anklage auf das Gutachten eines Experten. Demnach hat der jetzt angeklagte Statiker im Sommer 2024 die Lage falsch eingeschätzt. Die Hotelbetreiber hatten ihn wegen Rissen in der Giebelwand des Hotels zu Rate gezogen. Der Statiker erkannte laut Anklage nicht, dass tragende Holzbauteile gefault waren. Er beauftragte zwar ein Bauunternehmen mit Abstützmaßnahmen, doch er erkannte nicht, dass das nicht ausreichte und das Hotel hätte geräumt werden müssen. Der Statiker weist laut Staatsanwaltschaft die Vorwürfe von sich.
2: Die Stadt Koblenz warnt davor, im Schwanenteich zwischen Oberwerth und der südlichen Vorstadt schwimmen zu gehen. Grund ist der Verdacht auf Blaualgen. Diese können für Menschen und Hunde gesundheitsschädlich sein. Sie können unter anderem Hautreizungen, Übelkeit, Erbrechen, Durchfall oder Atemnot auslösen. Wohnungseigentümer dürfen grundsätzlich das Außengerät ihrer Klimaanlage auf ihrem Balkon aufbauen. Das hat der Bundesgerichtshof entschieden. Demnach kann die Eigentümergemeinschaft dem Einbau nicht widersprechen, vorausgesetzt, deren Rechte werden nicht übermäßig beeinträchtigt. Dass die Klimaanlage später Geräusche mache, spiele für die Erlaubnis keine Rolle.
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0: Der aktuellste Verkehrsservice im Land. Die A3 Frankfurt Richtung Köln ist zwischen Wiesbadener Kreuz und Niedernhausen gesperrt wegen eines Unfalls. 3 Kilometer Stau. Letzte freie Ausfahrt ist Raunheim. A3 Köln Richtung Frankfurt zwischen Neustadt-Wied und Neuwied. 13 Kilometer Stau. Dauert da über eine Stunde länger, wenn ihr da steht. A48 Koblenz Richtung Dernbach zwischen Koblenz Nord und Bendorf Neuwied. 2 Kilometer Stau. 15 Minuten drauf. Und dann haben wir noch A5, Karlsruhe Richtung Basel zwischen Karlsruhe Süd und Rastatt Nord. 6 Kilometer, da 30 Minuten plus. Das war's. Gute Fahrt. Sonne, Wolken und Gewitter, das ist heute die Mischung. Am Nachmittag drohen da wirklich Unwetter, lokal mit Starkregen und Sturmböen. Bis 28 Grad heute und der SWR1 Wettertrend. Am Wochenende wieder trockener, meistens zwischen sonnig und bedeckt. Höchstwerte immer unter 30 Grad. 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

0: 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Es gibt weiter viel Kritik an der Ausländerbehörde Ludwigshafen. Lange Schlangen gibt es da vor der Behörde, Tumulte zum Teil, Personalmangel. Vor einem Jahr haben wir schon darüber berichtet und die Probleme gibt es immer noch. Man hat zwar zum Beispiel neue Stellen geschaffen, da sind aber immer noch einige frei. Man findet schwer neue Mitarbeitende. Das Umfeld ist da eben auch belastend. SWR1 Rheinland-Pfalz-Reporter Marvin Kirion war jetzt noch mal da. Was bedeutet diese Situation konkret für die Betroffenen?
1: Für viele geht es um ihre Existenz. Wer nicht rechtzeitig seine Aufenthaltspapiere

0: herkomme, mich anstelle, weil nicht auf meine E-Mails oder Anrufe geantwortet wird.
1: So wie Bujan geht es vielen hier, mit denen ich sprechen kann. Einige erzählen mir, dass sich teilweise sogar schon um 3 Uhr nachts eine Schlange vor der Behörde bildet.
2: Du hast ja auch mit der Stadt gesprochen. Gibt's da irgendwie Aussicht auf Besserung?
1: Der zuständige Dezernent Andreas Schwarz sagt, man arbeite daran. Diesen Monat seien zum Beispiel 6 neue Zuarbeiter in der Behörde eingestellt worden. Und auch andere kleine Verbesserungen seien schon angelaufen.
3: Also es gibt natürlich ganz, ganz viele kleine Lösungen. Ich sage mal, mit die kleinste ist, dass wir auch versucht haben, natürlich an der monetären Vergütung der Kollegen etwas zu tun. Andere Sachen sind angeleiert, Front-Back-Offices gemacht.
1: Beim Front-Back-Office-System wird zuerst überprüft, ob die Unterlagen von Asylbewerbern vollständig sind. Danach werden sie dann erst im Backoffice bearbeitet. Das gibt es jetzt aber auch schon seit einem Jahr. Und im Gespräch mit mir verweist Andreas Schwarz immer wieder auf die nach wie vor unbesetzten Stellen und die Schwierigkeit, diese zu besetzen, weil das Arbeitsumfeld ebenso belastend und auch der Ruf der Behörde so schlecht sei.
2: Vor der Ausländerbehörde in Ludwigshafen stehen die Menschen nach wie vor schon nachts Schlange. SWR1-Reporter Marvin Kirion.
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0: Die großartige Aretha Franklin und Think, der Freitag. Wir machen hier weiter musikalisch Wetter.
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0: Songs zu Kälte, Regen, Schatten, Eis hatten wir diese Woche schon. Und heute haben wir hier ein Wind-Duell. Wollt ihr nackt im Wind, Ben für Afrika?
2: Nackt im Wind, der brüllt und wütet. 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
0: Oder wollt ihr Dust in the Wind von Kansas? Und genau das wollt ihr. Und bekommt ihr jetzt auch. 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
10: Im Kreis Limburg-Weilburg ist die Landesstraße zwischen Dauborn und Gnadental in beiden Richtungen gesperrt. Da hat es einen Unfall gegeben und da liegen Getränkekisten und Flaschen gerade auf der Straße.
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11: 12 Uhr im Studio Peter Martin Jakob. Nach dem Hoteleinsturz in Kröf an der Mosel erhebt die Staatsanwaltschaft Anklage. Das italienische Zugunternehmen Italo darf ab 2028 Verbindungen in Deutschland anbieten. Das Wetter in Rheinland-Pfalz am Nachmittag unbeständig. Teils heftige Gewitter, 22 bis 28 Grad. Die Staatsanwaltschaft Trier erhebt fast 2 Jahre nach dem Einsturz eines Hotels in Kröf Anklage gegen einen Ingenieur für Baustatik. Beim Einsturz des Hotels im Sommer 2024 waren 2 Menschen ums Leben gekommen, 8 wurden teils lebensgefährlich verletzt. Dem Statiker werden fahrlässige Tötung, fahrlässige Körperverletzung und Baugefährdung vorgeworfen. SWR-Reporterin Nicole Mertes.
12: Die Staatsanwaltschaft stützt ihre Anklage auf das Gutachten eines Experten. Demnach hat der jetzt angeklagte Statiker im Sommer 2024 die Lage falsch eingeschätzt. Die Hotelbetreiber hatten ihn wegen Rissen in der Giebelwand des Hotels zu Rate gezogen. Der Statiker erkannte laut Anklage nicht, dass tragende Holzbauteile gefault waren. Er beauftragte zwar ein Bauunternehmen mit Abstützmaßnahmen, doch er erkannte nicht, dass das nicht ausreichte und das Hotel hätte geräumt werden müssen. Der Statiker weist laut Staatsanwaltschaft die Vorwürfe von sich.
11: Das italienische Zugunternehmen Italo darf ab 2028 Verbindungen in Deutschland anbieten. Das hat die Bundesnetzagentur in Bonn entschieden. Sie verspricht sich davon mehr Wettbewerb. Aus Bonn berichtet Jörg Sauerwein.
13: Die Konkurrenz der Deutschen Bahn soll künftig einen besseren Zugang zum Netz bekommen. Auch dort, wo es auf den Fernverkehrsstrecken besonders eng ist, müssen künftig mindestens 25% der Kapazitäten an Wettbewerber gehen. Ein Antrag des italienischen Unternehmens Italo war der Ursprung für die heutige Entscheidung und ein Zeichen dafür, wie attraktiv der deutsche Fernverkehr auf der Schiene ist, heißt es von der Netzagentur. Mit der Entscheidung sorge man dafür, dass sich für Italo die Investitionen in neue Züge auch lohnen können.
11: Das Oberlandesgericht Dresden hat eine NSU-Unterstützerin zu 2 Jahren Haft auf Bewährung verurteilt. Die Richter sprachen die 45-Jährige unter anderem der Unterstützung einer terroristischen Vereinigung für schuldig. Nach Überzeugung des Gerichts ist die Frau eine enge Freundin der verurteilten Rechtsextremistin Beate Zschäpe. Sie soll ihr unter anderem ihre Krankenkassenkarte für Arztbesuche überlassen und bei der Anmietung eines Wohnmobils geholfen haben, das der NSU bei seinem letzten Raubüberfall nutzte. Die chinesische Regierung hat die Vorwürfe der Einmischung in die US-Wahlen zurückgewiesen. US-Präsident Trump hatte in einer Ansprache an die Nation vergangene Nacht gesagt, der Wahlsieg sei ihm 2020 gestohlen worden. Dazu habe vor allem China beigetragen. Unser China-Korrespondent Sebastian Hesse berichtet.
14: Reine Lügenmärchen seien die Vorwürfe von US-Präsident Donald Trump, eine böswillige Verunglimpfung, die längst als kompletter Unsinn widerlegt sei, so der chinesische Außenamtssprecher Lin Qian in Peking. Die Regierung in Peking forderte Trump im Gegenzug zu ein wenig Selbstreflexion auf. Die USA sollten ihr unbegründetes Verleumden von China unterlassen und China aus ihrem Wahlkampf heraushalten.
11: Wohnungseigentümern muss grundsätzlich erlaubt werden, auf ihrem Balkon eine Klimaanlage einbauen zu lassen. Das hat der Bundesgerichtshof in Karlsruhe entschieden. Voraussetzung sei, dass die Rechte der anderen Eigentümer nicht übermäßig beeinträchtigt würden. Eigentümer aus Berlin hatten geklagt, weil ihnen der Einbau eines solchen Geräts von den anderen Eigentümern nicht gestattet worden war. Ihr Argument, Geräusche, Kondenswasser oder Abluftwärme der Klimaanlage könnten den Wert der benachbarten Wohnungen mindern. Die Zeit 12.04 Uhr.
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10: Die A3 Frankfurt Richtung Köln ist zwischen Wiesbadener Kreuz und Niedernhausen nach einem Unfall gesperrt. 7 Kilometer Stau. Letzte freie Ausfahrt ist Rauenheim. A3 Köln Richtung Frankfurt zwischen Neuwied und Dierdorf. 13 Kilometer Stau. Dauert da eine Stunde länger. A48 Koblenz Richtung Dernbach zwischen Koblenz Nord und Bendorf Neuwied. 2 Kilometer. Da eine Viertelstunde drauf. A5 Frankfurt Richtung Karlsruhe zwischen Zwingenberg und Heppenheim, 3 Kilometer Stau, 15 Minuten plus. A5 Karlsruhe Richtung Basel zwischen Karlsruhe Süd und Rastatt Nord, 6 Kilometer Stau, da 30 Minuten drauf. Gute Fahrt.
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10: Viele Wolken, dazwischen mal Sonne, Schauer und Gewitter werden dann am Nachmittag heftiger. Lokal kann es dann auch Sturzregen und Überflutungen geben, bis 28 Grad heute. Der SWR1-Wetter-Trend am Wochenende größtenteils zwischen sonnig und bedeckt. An den Werten ändert sich nicht viel.
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10: Mit Birgit Steinbusch. Und jetzt steht auch fest, wie lange die Halbzeit am Sonntagabend bei dem WM-Finale in New York gehen soll. 25 Minuten für die Auftritte von Superstars wie Shakira, Madonna und Co. Die Show wird dann von ein bisschen Fußball vorher und nachher begleitet.

0: 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Das Familienglück von Unionsfraktionschef Jens Spahn ist eigentlich was Privates. Dadurch, dass er und sein Ehemann aber mit Hilfe einer Leihmutter in den USA einen Sohn bekommen haben, ist es was Politisches geworden. Dort ist das legal. Bei uns in Deutschland ist aber genau diese Praxis verboten. Und auch Jens Spahn selbst hatte sich als Bundesgesundheitsminister ausdrücklich gegen eine Leihmutterschaft ausgesprochen. Jetzt wird viel über Doppelmoral gesprochen in seinem Fall. Die ersten in seiner Partei fordern auch schon seinen Rücktritt. Unser Berlin-Korrespondent Mario Kubina nennt es einen Fehler, dass da das gesetzliche Verbot umgangen wurde.
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2: Vor dem Gesetz sind alle gleich. Und im Fall von Leihmutterschaften ist das Gesetz eindeutig. Sie sind in Deutschland verboten. Dafür gibt es gute Gründe. Jens Spahn und seinen Mann hat das nicht davon abgehalten, ihren Kinderwunsch mit Hilfe einer Leihmutter in den USA Wirklichkeit werden zu lassen. Das ist politisch falsch. Und es wirft moralische Fragen auf, denen sich der Unionsfraktionschef stellen muss. Wenn jemand ein so wichtiges Amt wie Spahn hat, hat er eine politische Vorbildfunktion. Aber die verkehrt der CDU-Politiker gerade ins Gegenteil. Zur Erinnerung, das Embryonenschutzgesetz gilt auch für den Chef einer Regierungsfraktion. Und es widerspricht dem Geist dieses Gesetzes, wenn Spitzenpolitiker es umgehen, indem sie sich eben im Ausland eine Leihmutter suchen. Spahn schadet damit dem Vertrauen in den Rechtsstaat. Die unfreiwillige Botschaft, Regeln gelten für alle. Es sei denn, man hat das Geld, sie zu unterlaufen. Eine Leihmutterschaft in den USA ist so teuer, dass sie nur Spitzenverdiener in Erwägung ziehen können. Dass sich Spahn damit gegen die Linie seiner eigenen Partei stellt, fällt da kaum noch ins Gewicht. Schwer wiegen die moralischen Implikationen. Leihmutterschaften bergen das Risiko, dass sich Frauen wegen einer wirtschaftlichen Notlage dazu bereit erklären. Und auch wenn dies nicht immer der Fall ist, vom Prinzip her wird der Körper einer Frau instrumentalisiert, damit andere Eltern werden können. Deshalb sind Leihmutterschaften ja hierzulande verboten. Wenn Spahn das ändern will, muss er es sagen. Wegducken geht jetzt nicht mehr.
0: Der Kommentar von SWR1 Berlin-Korrespondent Mario Kubina.

0: Vorsicht bitte, A66 Wiesbaden Richtung Frankfurt in Höhe Schiersteiner Kreuz liegt ein Holzbalken auf der rechten Spur.
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2: Einfach mal ins Freibad reinmarschieren und zwar ohne was zu bezahlen. Das geht gerade in Hausen im Kreis Neuwied. Für alle Kids und Jugendlichen bis 15 ist der Eintritt im Wiedtalbad kostenlos.
3: Wir haben sehr, sehr viele Familien da. Es macht sehr viel Spaß, jetzt die letzten Tage hier zu arbeiten.
2: 38% aller Deutschen haben Flugangst.
4: Ja, ich gehöre dazu. 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

0: Gleich ist es 12.30 Uhr.
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0: Die Nachrichten mit Peter Martin Jakob.
2: Guten Tag. Fast zwei Jahre nach dem Einsturz seines Hotels in Gröf an der Mosel erhebt die Staatsanwaltschaft Trier Anklage gegen einen Baustatiker. Der Vorwurf lautet fahrlässige Tötung, fahrlässige Körperverletzung sowie Baugefährdung. Grundlage der Anklage ist ein Expertengutachten. Demnach erkannte der Statiker im Sommer 2024 die Einsturzgefahr nicht, als er wegen Rissen in der Giebelwand des Hotels hinzugezogen wurde. Laut Staatsanwaltschaft weist er die Vorwürfe zurück. Bei dem Unglück kamen zwei Menschen ums Leben, acht weitere wurden teils schwer verletzt. Im Wildtierzentrum in Saarburg wurden in diesem Sommer deutlich mehr Jungvögel abgegeben als sonst. Das teilte der Verein für Wildtierpflege und Artenschutz auf SWR-Anfrage mit. SWR-Reporterin Nicole Mertes.
3: Allein im Juni seien mehr als 600 Jungvögel abgegeben worden. Die Vögel seien wegen der Hitze oder weil ihr Nest von Milben befallen war, herausgesprungen, bevor sie fliegen konnten. Während Amseln ihren Nachwuchs auch am Boden weiterfüttern, tun Spatzen, Mauersegler und Schwalben das nicht. Laut Wildtierzentrum werden 90% der abgegebenen Tiere durch Menschen oder deren Haustiere wie Hunde und Katzen verletzt. Im Wildtierzentrum werden im Jahr etwa 2000 Tiere 60 verschiedener Arten gepflegt und wieder ausgewildert.
2: Das italienische Zugunternehmen Italo darf ab 2028 Verbindungen in Deutschland anbieten. Das hat die Bundesnetzagentur in Bonn entschieden. Demnach muss die Infrastrukturtochter der Bahn, DB InfraGo, auch auf stark genutzten Streckenabschnitten 25% der Kapazitäten an Wettbewerber vergeben. Der private Betreiber von Hochgeschwindigkeitszügen Italo will ab April 28 in den deutschen Fernverkehr einsteigen.
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0: Der aktuellste Verkehrsservice im Land. Vorsicht A66 Wiesbaden Richtung Frankfurt in Höhe Schiersteiner Kreuz liegt ein Holzbalken auf der rechten Spur. A3 Frankfurt Richtung Köln zwischen Raunheim und Niedernhausen. Bergungsarbeiten, da sind die beiden rechten Spuren gesperrt. 6 Kilometer Stau, dauert da bis zu einer Stunde länger. A3 Köln Richtung Frankfurt zwischen Neuwied und Dierdorf 13 Kilometer Stau, auch da eine Stunde drauf. A48 Koblenz Richtung Dernbach zwischen Koblenz Nord und Bendorf Neuwied 3 Kilometer Stau, 20 Minuten plus. A5 Karlsruhe Richtung Basel zwischen Karlsruhe Süd und Rastatt Nord 8 Kilometer Stau, da 40 Minuten plus. Das war's. Gute Fahrt. Wolken, Sonne, Schauer. Es ist sehr gemischt heute. Am Nachmittag heftige Gewitter, auch mit Sturzregen und Sturmböen lokal. Höchstwerte um 28 Grad. Der SWR1 Wettertrend. Am Wochenende ähnliche Temperaturen. Alles dann wieder insgesamt ruhiger. Meistens so zwischen bedeckt und sonnig. 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

0: SWR1 Rheinland-Pfalz, wenn der Flugkapitän einen begrüßt und sagt, dass es gleich losgeht. Ah, bei solchen Durchsagen haben die einen Vorfreude, aber jede fünfte in Deutschland würde wahrscheinlich am liebsten wieder aus dem Flieger stürmen, wegen Flugangst. Und die trifft auch Promis. Sabine Lutzmann aus dem SWR1-Team, da gibt's ja einige, die erzählen, wie es ihnen da oben geht.
1: Ja, da ist zum Beispiel Schauspielerin Caroline Herfurth. Die war mal Gast bei uns in Leute und hat Katja Hein von ihrer Flugangst erzählt. Seit dem Jahr 2007 war die Panik bei ihr plötzlich da. Aber sie überwindet sich und steigt trotzdem ins Flugzeug, hat sie erzählt.
2: Ich fliege immer, wenn ich muss. Den schlimmsten Flug hatte ich zurück aus New York. Haben wir auf ein Gewitter gewartet, 2 Stunden auf dem Rollfeld und sind dann direkt ins Gewitter reingeflogen. Und ich hatte wirklich enorme Turbulenzen. Aber ich habe es überlebt und bin jetzt hier.
1: Auch Schauspieler Matthias Schweighöfer litt fürchterlich unter Flugangst. Und er hat eine Therapie gemacht und seine Angst so überwunden. Das hat er auch mal in einem Interview erzählt.
0: Also die eine überwindet sich, der andere unternimmt was dagegen. Aber es gibt ja auch die, bei denen die Angst gewinnt.
1: Ja, da ist zum Beispiel der niederländische Fußballer Dennis Bergkamp. Der Ex-Nationalspieler litt an extremer Flugangst.

0: so ein bisschen vor sich hin dämmern kann, dann hält sie auch mal Turbulenzen über dem Atlantik aus.
1: Sabine Lutzmann aus unserem Team über Promis und ihre Flugangst. Großes Thema heute bei uns, SWR1 Rheinland-Pfalz.

SWR1 Rheinland-Pfalz, aktuell aus unserer Verkehrsredaktion. Achtung bitte, A6 Mannheim Richtung Heilbronn, zwischen Wiesloch-Rauenberg und Sinsheim. Eine ungesicherte Unfallstelle auf der linken Spur. Da liegen Fahrzeugteile. Und hier ist Anastasia.

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10: Und langsam wird's auf der A3 ruhiger. Wir haben noch Frankfurt Richtung Köln zwischen Rauenheim und Niedernhausen. Da ist die Unfallstelle jetzt geräumt. 3 Kilometer Stau, 20 Minuten plus.
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11: 13 Uhr im Studio, Peter Martin Jakob. Die CDU Mecklenburg-Vorpommern fordert Unionsfraktionschef Spahn zum Rücktritt auf. Nach dem Hoteleinsturz in Kröf erhebt die Staatsanwaltschaft Anklage gegen einen Statiker. Das Wetter in Rheinland-Pfalz am Nachmittag unbeständig, teils heftige Gewitter, maximal 22 bis 28 Grad. Der CDU-Landesverband von Mecklenburg-Vorpommern fordert den Rücktritt von Unionsfraktionschef Spahn, weil er und sein Ehemann eine Leihmutter in den USA in Anspruch genommen haben, um ein Kind zu bekommen. Der Landesvorsitzende Peters sagte der Bild, dass Spahn sich in voller Absicht über ein Deutschland geltendes Recht hinweggesetzt habe. Weitere Reaktionen von Sarah Beham.
12: Grünen-Chef Felix Banaschak will, dass sich Jens Spahn öffentlich zum Thema Leihmutterschaft äußert. Das sagte er in einem Interview bei Welt TV. In Deutschland ist Leihmutterschaft verboten. CSU-Landesgruppenchef Alexander Hoffmann sagte dem ARD-Hauptstadtstudio, die deutschen Regelungen seien gut begründet, Änderungsbedarf sehe er nicht. Auch die CDU verweist auf ihren Parteitagsbeschluss vom Februar. Demnach bleibt Leihmutterschaft verboten in jeder Form. Eine neue Debatte über Fortpflanzungsformen will bisher nur Justizministerin Stefanie Hubig von der SPD.
11: Das italienische Zugunternehmen Italo darf ab 2028 Verbindungen in Deutschland anbieten. Das hat die Bundesnetzagentur in Bonn entschieden. Sie verspricht sich davon mehr Wettbewerb. Jörg Sauerwein.
13: Die Konkurrenz der Deutschen Bahn soll künftig einen besseren Zugang zum Netz bekommen. Auch dort, wo es auf den Fernverkehrsstrecken besonders eng ist, müssen künftig mindestens 25% der Kapazitäten an Wettbewerber gehen. Ein Antrag des italienischen Unternehmens Italo war der Ursprung für die heutige Entscheidung und ein Zeichen dafür, wie attraktiv der deutsche Fernverkehr auf der Schiene ist, heißt es von der Netzagentur. Mit der Entscheidung sorge man dafür, dass sich für Italo die Investitionen in neue Züge auch lohnen können.
11: Die chinesische Regierung hat die Vorwürfe der Einmischung in die US-Wahlen zurückgewiesen. US-Präsident Trump hatte in einer Ansprache an die Nation vergangene Nacht gesagt, der Wahlsieg sei ihm 2020 gestohlen worden. Dazu habe vor allem China beigetragen. Sebastian Hesse berichtet.
14: Reine Lügenmärchen seien die Vorwürfe von US-Präsident Donald Trump, eine böswillige Verunglimpfung, die längst als kompletter Unsinn widerlegt sei, so der chinesische Außenamtssprecher Lin Qian in Peking. Die Regierung in Peking forderte Trump im Gegenzug zu ein wenig Selbstreflexion auf. Die USA sollten ihr unbegründetes Verleumden von China unterlassen und China aus ihrem Wahlkampf heraushalten.
11: Das Oberlandesgericht Dresden hat eine NSU-Unterstützerin zu 2 Jahren Haft auf Bewährung verurteilt. Die Richter sprachen die 45-Jährige unter anderem der Unterstützung einer terroristischen Vereinigung für schuldig. Nach Überzeugung des Gerichts ist die Frau eine enge Freundin der verurteilten Rechtsextremistin Beate Zschäpe. Sie soll ihr unter anderem ihre Krankenkassenkarte für Arztbesuche überlassen und bei der Anmietung eines Wohnmobils geholfen haben, das der NSU bei seinem letzten Raubüberfall nutzte. Fast 2 Jahre nach dem Einsturz eines Hotels in Kröf an der Mosel erhebt die Staatsanwaltschaft Trier Anklage gegen einen Baustatiker. Der Vorwurf lautet fahrlässige Tötung, fahrlässige Körperverletzung sowie Baugefährdung. Grundlage der Anklage ist ein Expertengutachten. Demnach erkannte der Statiker im Sommer 2024 die Einsturzgefahr nicht, als er wegen Rissen in der Giebelwand des Hotels hinzugezogen wurde. Laut Staatsanwaltschaft weist er die Vorwürfe zurück. Bei dem Unglück kamen 2 Menschen ums Leben, 8 weitere wurden teils schwer verletzt. Die Zeit 13.04 Uhr.
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10: A3 Frankfurt Richtung Köln zwischen Raunheim und Niedernhausen. 3 Kilometer Stau, noch 20 Minuten plus. A48 Koblenz Richtung Dernbach zwischen Koblenz Nord und Bendorf-Neuwied. 3 Kilometer Stau, 25 Minuten drauf. A5 Karlsruhe Richtung Basel zwischen Karlsruhe Süd und Rastatt Nord. 6 Kilometer Stau, dauert da 30 Minuten länger. Gute Fahrt.
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10: Sonne, Wolken, Regen, das ist heute ein Hin und Her. Am Nachmittag vor allem drohen Unwetter mit Starkregen und Sturmböen. Maximal 28 Grad und der SWR1-Wetter-Trend. Am Wochenende dann alles wieder berechenbarer, meistens einfach Sonne oder Wolken. Und die Werte bleiben ähnlich, auf jeden Fall immer unter 30 Grad.
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10: 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Einen schönen Freitag.

0: 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Nächste Runde Ticketcatch für Katie Melua morgen Abend im Trierer Amphitheater. Unser Reporter Jens Alinje hat sich und zwei Karten wieder in der Stadt versteckt. Jens, kannst du mal so ein paar Hinweise geben, damit man eine Chance hat, dich zu finden?
1: Also ich kann schon mal so viel verraten. Die Tickets sind direkt neben einem historischen Gebäude versteckt, absolut zentral gelegen in Trier. Und dieses Bauwerk ist unglaubliche 1700 Jahre alt und damit das älteste seiner Art in ganz Deutschland. Nur so viel, ja, es könnte was mit Religion zu tun haben. Vom Eingang aus gesehen, links neben diesem Gebäude, gibt es übrigens auch ein Museum. Und da stehen zwei Bäume mit jeweils einem Vogelhäuschen. An dem dünneren der beiden Bäume, da sind sie versteckt, die Karten für Katie Melua. Übrigens, wer unseren WhatsApp-Kanal abonniert hat, der kann sich auch das aussagekräftige Video anschauen. Also ich denke mal, dieses Gebäude kennt wirklich jeder. Wie immer gilt, der Schnellste räumt ab. Gott wird euch den Weg weisen. Ticketcatch hier in Trier.
0: Jetzt kommen die Hinweise schon von ganz oben. Wer sucht, wird die Vogelhäuschen in Trier finden.

SWR1 Rheinland-Pfalz, Vorsicht, A61 Ludwigshafen Richtung Speyer zwischen Schifferstadt und Kreuz Speyer. Eine ungesicherte Unfallstelle mit zwei LKW.

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0: Gleich ist es 13:30.
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0: Aus unserer Nachrichtenredaktion Peter Martin Jakob.
2: Guten Tag. Der CDU-Landesverband von Mecklenburg-Vorpommern fordert den Rücktritt von Unionsfraktionschef Spahn, weil er und sein Ehemann eine Leihmutter in den USA in Anspruch genommen haben, um ein Kind zu bekommen. Der Landesvorsitzende Peters sagte der Bild, dass Spahn sich in voller Absicht über ein Deutschland geltendes Recht hinweggesetzt habe. Bei den rheinland-pfälzischen Sozialgerichten reichen Privatleute immer öfter Klagen und Anträge ein, die mithilfe von KI erstellt wurden. Das lässt die Fallzahl spürbar steigen, wie eine SWR-Recherche ergeben hat. Im vergangenen Jahr gab es rund 2200 solcher Fälle mehr als im Vorjahr. Insgesamt mehr als 12.000.
3: Ist eine Klage mit KI erstellt worden, erkennen das die Richter schnell, heißt es beim Landessozialgericht. Die ungewöhnlich langen Texte gingen oft am Kern des Problems vorbei oder zitierten Urteile, die es gar nicht gibt. Der Deutsche Richterbund spricht von einer Flut an Verfahren in ganz Deutschland und fordert mehr Personal. Das Besondere bei den Sozialgerichten: in den unteren Instanzen brauchen Bürger keinen Anwalt und das Klagen kostet nichts. Das könnten Gründe sein, warum Kläger KI nutzen, um vor einem Sozialgericht ohne Anwalt Leistungen zu erstreiten, wie Grundsicherung oder eine Erwerbsminderungsrente.
2: Ein Bericht von Matthias Zahn. Die Webseiten und damit verschiedene Dienstleistungen der Stadt Mainz sind derzeit gestört. Das hat ein Sprecher der Stadt auf SWR-Anfrage bestätigt. Der Fehler sei beim IT-Dienstleister aufgetreten. Die Störung sei dort bekannt. Man arbeite daran, sie zu beheben. Wie lange das dauere, könne man momentan nicht sagen. Der US-Streaming-Dienst Amazon Prime darf von bestehenden Kunden eine zusätzliche Gebühr verlangen, wenn diese Filme und Serien ohne Werbung schauen wollen. Das hat das bayerische oberste Landesgericht entschieden und damit eine Klage der Verbraucherzentrale Sachsen abgelehnt. Amazon hatte Prime-Kunden Anfang 2024 informiert, dass künftig auch Werbung gesendet werde. Wer das nicht wolle, müsse im Monat 2,99 Euro mehr zahlen.
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0: Der aktuellste Verkehrsservice im Land. Vorsicht A61 Ludwigshafen Richtung Speyer zwischen Schifferstadt und Kreuz Speyer. Eine ungesicherte Unfallstelle mit zwei Lkw. A3 Frankfurt Richtung Köln zwischen Raunheim und Niedernhausen. 3 Kilometer Stau, 20 Minuten plus. A48 Koblenz Richtung Dernbach zwischen Koblenz Nord und Bendorf Neuwied. 3 Kilometer Stau, 25 Minuten drauf. A5 Karlsruhe Richtung Frankfurt zwischen Bruchsal und Waldorf-Wiesloch 9 Kilometer. Dauert dann 40 Minuten länger. A5 Karlsruhe Richtung Basel zwischen Dreieck Karlsruhe und Rastatt Nord auch 9 Kilometer. Ebenfalls 40 Minuten. Das war's. Gute Fahrt. Wir haben Sonne, Wolken und Gewitter, das ist so die Mischung, und am Nachmittag drohen Unwetter. Lokal mit Starkregen und Sturmböen bis 28 Grad heute, und der SWR1-Wettertrend. Am Wochenende wird es wieder trockener, meistens dann so zwischen sonnig und bedeckt. Höchstwerte unter 30 Grad. 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

0: 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Whitney Houston, Saving All My Love For You. Der Freitag.
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0: Bernd Mattlener in unserem Wetterstudio. Aber weil es ja heute Nachmittag wirklich Unwetter geben soll, gucken wir erst nochmal, bevor wir dann aufs Wochenende gehen. Ja, was kommt da auf uns zu?
2: Es gibt bereits eine kräftige Gewitterzelle mit etwas Graupel und Starkregen. Knapp südlich der Nahe, südöstlich von Bad Sobernheim, wird in der nächsten Stunde Richtung Alzey ziehen. Und dann ploppen natürlich im Laufe des Nachmittags weitere Gewitterzellen hoch wie Popcorn. In der Mikrowelle geht das vonstatten. Ich vermute aber aufgrund der Datenlage momentan, dass es jetzt in der Pfalz zum Beispiel nicht mehr diese ganz großen Klopper von gestern spät Nachmittag Abend, gerade so rund um Bad Bergzabern war es ja sehr, sehr heftig mit Orkanböen. Also ganz so schlimm, glaube ich, wird es nicht mehr. Aber da wird es doch einige unwetterartige Gewitterzellen geben, gerade in der Pfalz. Und mit jedem Kilometer Richtung Norden wird die Unwettergefahr schwinden. Und gerade in der Eifel und im Westerwald dürfte gar nichts Schlimmes passieren. Da wird halt örtlich mal der Garten gewässert. Und da gibt es einige Stellen, die absolut trocken bleiben.
0: Dann das Wochenende. Das wird ja deutlich ruhiger.
2: Ja, trocken ist auch das Stichwort fürs Wochenende. Allenfalls in der Nacht auf Sonntag und am Sonntag in den Frühstunden wird mal so eine ganz schwache Schauerkette nochmal über uns hinwegziehen, wird die Pfalz am ehesten noch mit ein paar Litern pro Quadratmetern behelligen. Ansonsten alles trocken am Wochenende. Ein schöner Mix aus Sonne und Quellwolken. Und das Allerschönste für die meisten von uns ist, dass die schwüle und die gewitterträchtige Luft absolut weggefegt wird von einem teilweise böigen West-Nordwest-Wind. Die Temperatur gehen auch noch mal runter. Am morgigen Samstag sind es noch 22 bis 28 Grad, also echte Sommerwerte in Rheinhessen und in der Pfalz zum Beispiel. Am Sonntag, und das hatten wir jetzt schon lange nicht mehr, allerhöchstens noch 25 Grad. Und auf den Höhen von Eifel und Westerwald sind es maximal 18 bis 20.
0: Ein Nachmittag mit Popcorn und ein Wochenende ohne Schwüle. Bernd Mattlener aus unserem Wetterstudio.

Das ist dringend aus unserer Verkehrsredaktion. Vorsicht bitte A67 Darmstadt Richtung Mannheim zwischen Gernsheim und Lorsch. Ein Kind auf der Straße. Besonders aufpassen, A67 Darmstadt Richtung Mannheim zwischen Gernsheim und Lorsch. Ein Kind auf der Straße.

0: 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Wer keine Flugangst hat, kann sich wahrscheinlich nicht vorstellen, wie das ist. So die Angst schon Wochen vor dem Flug, am Flughafen, beim Einsteigen, bei jedem Geräusch, bei jedem Wackler da oben. Ihr habt heute schon erzählt, wie ihr damit klarkommt, wenn ihr sie habt. Sprachnachricht von Martina aus Horweiler.
1: Flugangst, also ich habe keine, mein Mann ganz schlimm. Damals hat er noch gemeint, ob man nur Amerika fliehen wolle, für so heiraten. Da habe ich mir einen Reisepass gemacht.

0: habe mich hinterher geärgert um die 50 Euro, weil ich habe gedacht, wenn der mir dann auf dem Fluch stirbt, wäre ich nicht geheiratet. Also haben wir es in Österreich gemacht. Dienstlich musste er auch sehr oft weg. Amerika, Moskau, Marokko und was weiß ich was überall. Irland hat es überlebt, weil man muss ja was schaffen, um Geld zu haben. Und wenn, sage ich mir immer, falls es abstürzt, sind wir zusammen und dann können wir im Himmel oder wo auch immer wir landen, zusammen weitermachen. Das kann ich dazu sagen. Wenn man halt in andere Länder will, geht es ja oft leider oder wie auch immer nur mit dem Flugzeug oder man ist dann 2 Tage mit dem Auto unterwegs. Ich wünsche euch noch ein schönes Wochenende. Ach, und ich bin jetzt gerade am Bügeln. Bis dann.
1: Bügelangst haben auch viele. Ist aber ein anderes Thema. Heute geht es um Flugangst. Wie geht ihr damit um? Tipps und Erfahrungen per Text oder auch Sprachnachricht über die 06131 92 93 94 95.

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14: Vorsicht, A61 Koblenz Richtung Ludwigshafen zwischen Stromberg und Waldlaubersheim. Eine ungesicherte Unfallstelle auf der linken Spur. Ich bin Birgit Steinbusch. Schönes Wochenende. Gleich geht's weiter mit Hans Lohmann.
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15: 14 Uhr im Studio Peter Martin Jakob. Andy Burnham ist offiziell zum Vorsitzenden der britischen Labour-Partei ernannt worden. Mit künstlicher Intelligenz erstellte Klagen belasten die Sozialgerichte in Rheinland-Pfalz. Das Wetter im Land am Nachmittag unbeständig, teils heftige Gewitter, maximal 22 bis 28 Grad. Die britische Labour-Partei hat einen neuen Vorsitzenden. Der 56-jährige Andy Burnham ist am Mittag auf einem Sonderparteitag zum neuen Parteichef gewählt worden. Er tritt damit die Nachfolge von Keir Starmer an, der Anfang des Monats seinen Rücktritt als Premierminister und Labour-Chef angekündigt hatte. Burnham soll am Montag von König Charles III. Offiziell zum neuen Premierminister ernannt werden. Großbritannien wird dann den 7. Regierungschef in 10 Jahren bekommen. Der CDU-Landesverband von Mecklenburg-Vorpommern fordert den Rücktritt von Unionsfraktionschef Spahn, weil er und sein Ehemann eine Leihmutter in den USA in Anspruch genommen haben, um ein Kind zu bekommen. Der Landesvorsitzende Peters sagte der Bild, dass Spahn sich in voller Absicht über in Deutschland geltendes Recht hinweggesetzt habe. Weitere Reaktionen von Sarah Beham.
16: Grünen-Chef Felix Banaschak will, dass sich Jens Spahn öffentlich zum Thema Leihmutterschaft äußert. Das sagte er in einem Interview bei Welt TV. In Deutschland ist Leihmutterschaft verboten. CSU-Landesgruppenchef Alexander Hoffmann sagte dem ARD-Hauptstadtstudio, die deutschen Regelungen seien gut begründet. Änderungsbedarf sehe er nicht. Auch die CDU verweist auf ihren Parteitagsbeschluss vom Februar. Demnach bleibt Leihmutterschaft verboten, in jeder Form. Eine neue Debatte über Fortpflanzungsformen will bisher nur Justizministerin Stefanie Hubig von der SPD.
15: Der US-Streaming-Dienst Amazon Prime darf von bestehenden Kunden eine zusätzliche Gebühr verlangen, wenn diese Filme und Serien ohne Werbung schauen wollen. Das hat das bayerische oberste Landesgericht entschieden und damit eine Klage der Verbraucherzentrale Sachsen abgelehnt. Amazon hatte Prime-Kunden Anfang 2024 informiert, dass künftig auch Werbung gesendet werde. Wer das nicht wolle, müsse im Monat 2,99 € mehr zahlen. Dies sei den Vertragsbedingungen zufolge zulässig gewesen, so die Richter. Die Verbraucherzentrale will nun vor den Bundesgerichtshof ziehen. Bei den rheinland-pfälzischen Sozialgerichten reichen Privatleute immer öfter Klagen und Anträge ein, die mit Hilfe von KI erstellt wurden. Das lässt die Fallzahlen spürbar steigen, wie eine SWR-Recherche ergeben hat. Im vergangenen Jahr gab es rund 2200 solcher Fälle mehr als im Vorjahr, insgesamt mehr als 12.000. Matthias Zahn berichtet.
17: Ist eine Klage mit KI erstellt worden, erkennen das die Richter schnell, heißt es beim Landessozialgericht. Die ungewöhnlich langen Texte gingen oft am Kern des Problems vorbei oder zitierten Urteile, die es gar nicht gibt. Der Deutsche Richterbund spricht von einer Flut an Verfahren in ganz Deutschland und fordert mehr Personal. Das Besondere bei den Sozialgerichten: In den unteren Instanzen brauchen Bürger keinen Anwalt und das Klagen kostet nichts. Das könnten Gründe sein, warum Kläger KI nutzen, um vor einem Sozialgericht ohne Anwalt Leistungen zu erstreiten, wie Grundsicherung oder eine Erwerbsminderungsrente.
15: Beim Finale der Fußball-WM am Sonntag wird mit Spaniens Ministerpräsident Sanchez nur ein Regierungschef der beteiligten Länder im Stadion sein. Der argentinische Präsident Milei hat angekündigt, sich die Partie aus Aberglauben vor dem Fernseher anzuschauen. Außerdem wolle er dieselbe Jacke tragen wie bei den vorherigen Spielen. Der Aberglaube spielt im argentinischen Fußball seit der WM 1990 eine besonders große Rolle. Damals hatte Präsident Milei das erste Gruppenspiel seines Landes live im Stadion verfolgt. Argentinien verlor. Es ist 14.04 Uhr.
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18: Erstmal Gefahrenstellen, Vorsicht A61 Koblenz Richtung Ludwigshafen zwischen Stromberg und Waldlaubersheim. Ungesicherte Unfallstelle auf der linken Spur. Und Vorsicht auf der A8 Stuttgart Richtung Karlsruhe im Dreieck Karlsruhe. Auf der Überleitung zur A5 Richtung Heidelberg hier eine Unfallaufnahme auf der linken Spur. Ja, und dann gibt es eine Menge weiterer Staus und Behinderungen. A48 Koblenz Richtung Dernbach zwischen Koblenz Nord und Bendorf-Neuwied. 3 Kilometer Stau, 20 Minuten mehr einplanen dort bitte. A5 Karlsruhe Richtung Frankfurt zwischen Bruchsal und Waldorf-Wiesloch. Baustelle 7 Kilometer Stau, 30 Minuten plus. A5 Karlsruhe jetzt Richtung Basel zwischen Dreieck Karlsruhe und Rastatt Nord. Unfallaufnahme, dafür ist die linke Spur gesperrt. Nach wie vor 9 Kilometer Stau, 40 Minuten Verzögerung. A61, Ludwigshafen Richtung Speyer zwischen Schifferstadt und Kreuz Speyer. Unfall mit zwei Lastwagen, 4 Kilometer Stau, 20 Minuten plus. Die B257 Meckenheim-Kelberg ist in Höhe Altenahr in beiden Richtungen nach einem Unfall gesperrt. Aus Richtung Kalenborn kommend, bitte bereits die B257 bei Straße Rossberg verlassen. Im Kreis Bernkastel-Wittlich ist die B50 zwischen Monzelfeld und Bernkastel in beiden Richtungen wegen Unfallaufnahme gesperrt. Im Kreis Limburg-Wallburg ist die Landesstraße zwischen Dauborn und Gnadental wegen Bergungsarbeiten gesperrt. Wenn ihr euch auskennt, fahrt bitte weiträumig um dieses Gebiet drumherum. Ich wünsche euch gute Fahrt, kommt gut und sicher an.
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18: Es kann wild werden, teils kräftige Schauer und Gewitter begleiten uns durch den Nachmittag örtlich mit Unwetterpotenzial. Aber eben auch nicht überall, manchmal bleibt es auch komplett trocken. In schwüler Luft, die allerdings kühler ist als zuletzt, mit 22 Grad auf den Hunsrückhöhen und 28 Grad an der Lahn. Kommende Nacht wird es insgesamt ruhiger bei Tiefstwerten zwischen 18 und 12 Grad. Und ruhig ist auch die Überschrift für den Rest des Wochenendes. Samstag, Sonntag, mal Sonne, mal Wolken, meistens bleibt es trocken. Morgen wieder bis 28 Grad, am Sonntag nur noch höchstens 25 Grad.
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18: Mit Hans Lohmann. Hallo, guten Tag. So wie eigentlich immer um die Zeit, ist diese Sendung nicht nur eine fürs Radio, sondern auch zum Zuschauen. 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

0: Schnupfen, Schwindel, Magendruck und so weiter. Nicht die schönsten Symptome zu Beginn der Ferien, aber genau das erleiden viele Menschen, wenn sie in ein Flugzeug steigen. Flugangst, haben wir schon mehrfach drüber gesprochen heute hier in SWR1 Rheinland-Pfalz. Geschätzt jeder Fünfte in Deutschland hat Flugangst in mehr oder weniger ausgeprägter Form. Hannes Oldenburg ist seit gut 20 Jahren Pilot, hat aber auch Psychologie studiert und bietet mit seinem Unternehmen flugangst.org Seminare gegen Flugangst an. Hallo, Herr Oldenburg.
1: Hallo.
0: Das Flugzeug ist ja das sicherste Verkehrsmittel der Welt. Also ist die Faktenlage ja eindeutig. Und trotzdem ist die Flugangst so verbreitet. Wie kommt das?
1: Flugangst ist einfach sehr verbreitet, weil der Körper nicht nur auf reale, sondern auch auf subjektive Gefahren reagiert. Grund dafür ist ein uralter Schutzmechanismus in uns, der ja, Überleben gesichert hat. Und der reagiert häufig sehr sensibel. Mhm. Aber es zeigt, dass das Wissen dort eigentlich, also es ist kein Wissensproblem.
0: Okay, und was ist dann Inhalt Ihrer Seminare, wenn die Leute im Grunde genommen zu Ihnen kommen und sagen, ja, ich weiß eigentlich, dass es sicher ist und trotzdem habe ich Angst. Also was machen Sie dann in den Seminaren?
1: Also häufig hilft schon ein bisschen Aufklärung über die Vorgänge an Bord und das Sprechen über typische Angstauslöser. Wir versuchen da eine innere Distanz zu den Angstgedanken aufzubauen.
0: Was heißt das genau? Wie machen Sie das?
1: Also häufig verschmilzt man sehr schnell mit den Angstgedanken, fusioniert mit ihnen. Und das müssen wir versuchen, etwas zu lösen. Es fällt dann schwer, rational zu denken. Und damit wir handlungsfähig bleiben, müssen wir das einfach voneinander lösen. Und das klappt mit etwas Übung oft schon sehr gut.
0: Jetzt kann sich nicht jeder so ein Seminar leisten, das vielleicht manchmal sogar mehr kostet als der Flug selbst. Kann man sich auch selbst helfen gegen zumindest eine leichte Form von Flugangst?
1: Ja, also vielen hilft auch eben ein bisschen Ablenkung. Man nimmt sich gute Musik mit oder einen interessanten Podcast. Man kann auch versuchen, sich etwas abzulenken, indem man dann von 100 zum Beispiel in 7er Schritten runterzählt. Das nennt sich Aufmerksamkeitslenkung. Und bei ein bisschen Flugangst hilft das auch oft schon sehr gut.
0: Viele schwören darauf, dass sie sich von der Stewardess ein paar hochprozentige Getränke servieren lassen. Hilft das?
1: Das würde ich nicht empfehlen. Das wird langfristig sicherlich nicht helfen.
0: Flugangst und ihre Bekämpfung aus der Sicht von Hannes Oldenburg, der selbst Pilot ist und Seminare mit seiner Firma flugangst.org leitet in Berlin und auch online zu buchen. Ich danke Ihnen sehr fürs Gespräch und guten Flug, ja, wohin auch immer.
1: Sehr gerne, Herr Luhmann.
0: Und wie geht's euch mit dem Fliegen? Kennt ihr auch sowas wie Flugangst oder ein mulmiges Gefühl beim Fliegen? Welche Geschichte hättet ihr dazu erzählen? Schreibt gerne auf den Studiobildschirm mit der Kontaktfunktion der SWR1 App oder als WhatsApp und Signalnachricht 06131 92 93 94 95.
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0: Bamba, Los Lobos am Freitagnachmittag. Es ist kurz nach 2:30.
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0: Aus unserer Nachrichtenredaktion Peter-Martin Jakob.
2: Guten Tag. Die britische Labour-Partei hat einen neuen Vorsitzenden. Der 56-jährige Andy Burnham ist am Mittag auf einem Sonderparteitag zum neuen Parteichef gewählt worden. Er tritt damit die Nachfolge von Keir Starmer an, der Anfang des Monats seinen Rücktritt als Premierminister und Labour-Chef angekündigt hatte. Burnham soll am Montag von König Charles III. Offiziell zum neuen Premierminister ernannt werden. Die Stadt Bad Kreuznach reagiert auf Kritik in Sachen Hitzeschutz. Eine Bürgerinitiative hat der Stadt vorgeworfen, dass sie in dieser Sache nicht genug tue. Jetzt sagt die Stadt, derzeit würden Flächen entsiegelt und begrünt, wie beispielsweise am Bahnhof, am Eiermarkt und auf der Nahebrücke. Außerdem will die Stadt noch in diesem Jahr einen sogenannten Klimaanpassungsmanager einstellen. Der soll in den nächsten 2 Jahren ein entsprechendes Konzept erarbeiten, das anschließend schrittweise umgesetzt werden soll. Der Gloria Kulturpalast in Landau soll Anfang nächsten Jahres mit einem neuen Betreiber wiedereröffnet werden. Die Stadt hatte vor 2 Monaten wegen nicht erfüllter Brandschutzauflagen die Schließung angeordnet. Der neue Betreiber will die Mängel jetzt beheben. SWR-Reporter Jürgen Herbert.
3: Zunächst will er das alte, denkmalgeschützte Kinogebäude in der Innenstadt von Landau technisch auf Vordermann bringen, zum Beispiel mit Brandschutztüren und neuen Kühlhäusern. 400.000 Euro will er dafür ausgeben. Das Konzept selbst bleibt aber ähnlich. Zielgruppe des Kulturpalastes sind junge Erwachsene, also wird es Partys geben für Studenten, Comedy- und Kulturveranstaltungen. Die 3 ehemaligen Kinosäle können aber auch angemietet werden. Das ehemalige Gloria-Kino aus den 50er Jahren war für die Landauer für Jahrzehnte das Kultkino in der Stadt.
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0: Und es geht auf die Straßen. Hier ist SWR1, hier ist der aktuellste Verkehrsservice für Rheinland-Pfalz. A48 Koblenz Richtung Dernbach zwischen Koblenz-Nord und Bendorf-Neuwied. 3 Kilometer Stau, 20 Minuten plus. Dann A5 Karlsruhe Richtung Frankfurt zwischen Kronau und Kreuzwaldorf. 8 Kilometer Stau, 25 Minuten plus. A5 Frankfurt Richtung Karlsruhe zwischen Heidelberg-Schwetzingen und Waldorf-Wiesloch. 5 Kilometer Stau. A5 jetzt Frankfurt Richtung Basel zwischen Karlsruhe-Mitte und Ettlingen. 4 Kilometer Stau, 20 Minuten dauert es dort länger. A61 Ludwigshafen Richtung Speyer zwischen Schifferstadt und Kreuzspeyer. 4 Kilometer Stau, 20 Minuten plus. Die Unfallstelle ist dort geräumt, also das sollte dann hoffentlich bald wieder besser gehen dort. Und im Kreis Bernkastel-Wittlich ist die B50 zwischen Monzelfeld und Bernkastel in beiden Richtungen wegen Unfallaufnahme gesperrt. Ich wünsche euch gute Fahrt, kommt gut und sicher an eure Ziele. Im Wetter kriegen wir eine unbeständige Mischung heute Nachmittag, vor allem aber auch Schauer und Gewitter. Und wenn es schlecht läuft, Unwetter mit Sturzregen, Überflutungen, Hagel und Sturmböen. Schwüle Luft, 22 bis 28 Grad. Vielleicht bleibt es bei euch aber auch komplett trocken. Weiß man ja bei so einer Wetterlage nie so ganz genau. Aber bitte heute ein bisschen vorsichtiger sein als sonst. Kommende Nacht lassen Schauer und Gewitter langsam nach. 18 bis 12 Grad Tiefstwerte. Und im SWR1 Rheinland-Pfalz Wettertrend der Rest des dann ruhigen Wochenendes. Das Wochenende bringt nämlich Sonne und Wolken, selten Schauer und ganz erträgliche kühlere Luft. 22 bis 28 Grad nochmal morgen, Sonntag nur noch höchstens 25 Grad. Und die Frage des Tages ist, wo bitteschön ist der Kollege Jens Alinja und wo sind die Tickets für Katie Mellower, die er dabei hat für morgen im Amphitheater Trier? Ja, das sind vielleicht eure Tickets. Schaut euch sein Video an im WhatsApp-Kanal von SWR1 Rheinland-Pfalz. Da könnt ihr erkennen, wo er ist. Und wenn euch das gelingt, dann auf zu Jens und Karten abgreifen. Also dieses Rätsel-Video-Ticket-Catch nennen wir das, ist im WhatsApp-Kanal von SWR1 Rheinland-Pfalz. Ich drücke euch die Daumen, dass ihr da erfolgreich seid und morgen einen tollen Konzertabend habt mit Katie Mellower in Trier, präsentiert von SWR1 Rheinland-Pfalz. Hans Lohmann ist im Studio. Schönen guten Tag. Hallo.
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0: 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Wichtiges Neues aus der Verkehrsredaktion. Vorsicht A6, Kaiserslautern Richtung Saarbrücken zwischen Homburg und Rohrbach. Ein defektes Fahrzeug. Und wenn man für schlappe 7 Euro von A nach B kommt, auch auf einer längeren Strecke, da lohnt es sich ja mal genauer hinzuschauen. Die Deutsche Bahn ist im Spiel, die ja kein Mangel daran bietet, schlechte Schlagzeilen normalerweise zu liefern. Und das klingt jetzt mal richtig gut. So eine Last-Minute-Super-Sparpreisaktion bis Mitte September. Carsten Schabowski aus der Verbraucherredaktion hat die Stichprobe gemacht, um zu schauen, ob das eigentlich klappt. Also hat's Buchen funktioniert?
1: Ja, hat geklappt, aber ist nicht einfach. Die Last-Minute-Tickets sind auf jeden Fall sehr schnell weg. Also innerhalb von ein paar Stunden die besten. Und das sagen auch die Reisenden hier am Kölner Hauptbahnhof. Ein paar habe ich gefragt.
2: Ich gucke öfters mal rein, aber ich weiß nicht, ob die mal gleich vergriffen sind, die Tickets, oder... Also ist ein super Angebot, aber leider nicht für uns.
3: Meistens passt das nicht für die Fahrten, die wir möchten.
1: Also einige tausend Verbindungen haben wir untersucht, innerhalb von NRW, aber auch Langstreckenverbindungen von NRW zum Beispiel nach Hamburg, Berlin oder München. Ergebnisse, um den Last-Minute-Preis zu kriegen, muss man sich echt anstrengen. Die meisten Tickets gehen in der Nacht von Freitag auf Samstag online und etwa die Hälfte war in unserer Stichprobe zumindest bis zum Samstagabend auch schon wieder weg.
0: Ja, Freitagabend oder Freitagnacht gehen die dann immer online, also jetzt kommende Nacht. Wieder heißt, wenn man das versuchen will, lange wach bleiben.
1: Auf jeden Fall. Die gibt es erstmal an allen Buchungsplattformen, also im Netz oder in der App. Und dann muss man ein paar Tricks beachten. Zum Beispiel lange wach bleiben, auf jeden Fall. Schnell sein, am besten um Mitternacht direkt buchen. Möglichst nicht am Montag reisen, denn da gab es nach unseren Beobachtungen deutlich weniger Last-Minute-Angebote. Und das räumt auf Nachfrage auch die Bahn ein. An dem Tag säßen in den Zügen sowieso viele Pendler, und Randzeiten wählen. Also vor 7 Uhr

Freitagnachmittag. SW1 Rheinland-Pfalz hier. Und das wäre ja wirklich ein Knaller. Wenn es so käme. Also Neues gibt's vom Traumpaar der 80er, Dieter Bohlen und Thomas Anders. Dieter Bohlen erklärt, er will den jahrelangen Streit beilegen. Legt noch eins drauf, er schließt ein Modern Talking Comeback nicht aus, denkt an gemeinsame Konzerte mit Thomas Anders. Boah, da kann er denken, so viel er will, der gute Dieter Bohlen. Thomas Anders hat umgehend reagiert und auf seiner Instagram-Seite erklärt, dass für ihn ein Modern Talking Comeback nicht zur Diskussion steht. Ist das jetzt schön oder schade? Ich glaube, da kann man diverse Meinungen zu haben und diese Meinung vielleicht noch ein bisschen verfestigen. Während dieser Song läuft, You're My Heart, You're My Soul, Modern Talking, jetzt bei uns in SW1 Rheinland-Pfalz.

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7: Richtig schön klingt's gleich. Mit Sascha und If You Believe. Und Elton John mit dabei. I'm still standing. Nächste halbe Stunde bei uns.
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8: 15 Uhr im Studio Ines Kunze. Die britische Labour-Partei hat einen neuen Vorsitzenden. Die Stadt Mainz meldet Störungen auf ihren Webseiten. Das Wetter im Land, am Nachmittag unbeständig, teils heftige Gewitter bei maximal 22 bis 28 Grad. Die britische Labour-Partei hat einen neuen Vorsitzenden. Andy Burnham ist am Mittag zum neuen Parteichef gewählt worden. Der 56-Jährige tritt damit die Nachfolge von Keir Starmer an. Dieser hatte im vergangenen Monat seinen Rücktritt als Premierminister und Labour-Chef angekündigt. Lisa Maria Röhling berichtet.
9: Andy Burnham hat sich als neuer Labour-Parteichef und auch als künftiger Premier klaren Reformen verschrieben. Er wolle die Wirtschaft wiederbeleben, Städten und Kommunen mehr Kontrolle über ihre Verwaltung geben, Versorgungsunternehmen in die öffentliche Hand zurückholen. In seiner Antrittsrede als Parteichef erklärte er, er wolle die Labour-Partei wieder zu ihren Wurzeln zurückführen und die dafür nötigen Veränderungen anstoßen. Man habe sich wegen interner Machtkämpfe zu weit von den Prinzipien als Arbeiterpartei entfernt, das müsse sich ändern. Am Montag wird Andy Burnham voraussichtlich am Mittag von König Charles zum Premierminister ernannt.
8: Unternehmen in der EU sollen mehr und länger Treibhausgase ausstoßen dürfen als bislang geplant. Die EU-Kommission hat vorgeschlagen, den europäischen Emissionshandel, kurz ETS, anzupassen. Damit soll die Industrie mehr Zeit für den klimafreundlichen Umbau bekommen. Aus Brüssel, Thomas Spickhofen.
10: Nach den Plänen der Kommission werden eine Zeit lang noch mehr Zertifikate für den Emissionshandel zur Verfügung stehen als ursprünglich geplant. Das nimmt etwas den Druck auf die Unternehmen, ihren Ausstoß an Kohlendioxid runterzufahren. Denn mehr Zertifikate heißt, mehr Ausstoß ist möglich und der Preis dürfte langsamer steigen. Durch die Aufstockung wird auch der Handel mit Zertifikaten länger möglich sein. Derzeit reichen sie ungefähr bis 2039. Dieser Zeitraum könnte nun bis weit in die 40er Jahre verlängert werden. Das Geld, das jetzt zusätzlich reinkommt, soll zu 100% in Klimaschutzmaßnahmen gehen.
8: Die EU-Kommission hat Deutschland aufgefordert, den Einfluss von Lobbyisten auf die Gesetzgebung sichtbarer zu machen. In ihrem neuen Bericht zur Rechtsstaatlichkeit kritisiert die Behörde, dass es in dem Bereich keine Fortschritte gegeben habe. Bemängelt wird auch, dass es in Deutschland immer noch kein Bundesgesetz gibt, das der Presse garantiert, Auskünfte von Bundesbehörden zu bekommen. Unionsfraktionschef Spahn gerät in der Debatte über die Rechtmäßigkeit und Praxis von Leihmutterschaften immer stärker unter Druck. Mit Mecklenburg-Vorpommern fordert ein erster CDU-Landesverband seinen Rücktritt. Spahn sei als Fraktionsvorsitzender nicht mehr tragbar, so der Landesvorsitzende Peters in der Bild. Aus Berlin, Sarah Beham.
11: Peters, der auch im CDU-Bundesvorstand sitzt, wirft Spahn vor, mit der Leihmutterschaft in den USA habe er sich bewusst über deutsches Recht hinweggesetzt. Zudem handle Spahn privat auch anders, als er im Bundestag abstimme. Das gehe überhaupt nicht, so Peters, der Spitzenkandidat für die Landtagswahl im September ist. Und weiter, die CDU stehe für Glaubwürdigkeit, gerade in ethisch sensiblen Fragen. Ähnlich sieht das Peter Mock-Stürmer, CDU-Politiker im Berliner Abgeordnetenhaus. Das Schlimme sei die Doppelmoral, sagte er. Auch er verlangt, dass Spahn den Fraktionsvorsitz niederlegt.
8: Spahn hatte in der Vergangenheit mehrfach persönliche Überzeugungen gegen eine Legalisierung der Leihmutterschaft angeführt. So schrieb er etwa in einem Gastbeitrag des Männermagazins GQ, er könne sich als Christ nur schlecht mit der Vorstellung eines gemieteten Mutterbauchs anfreunden. Die Webseiten und damit verschiedene Dienstleistungen der Stadt Mainz sind derzeit gestört. Das hat ein Sprecher der Stadt auf SWR-Anfrage bestätigt. Der Fehler sei beim IT-Dienstleister aufgetreten. Die Störung sei dort bekannt. Man arbeite daran, sie zu beheben. Und die Zeit, es ist 15.04 Uhr.
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7: Es geht los mit der A3 Frankfurt Richtung Köln zwischen Kelsterbach und Raunheim. 3 Kilometer stockender Verkehr. A48 Koblenz Richtung Dernbach zwischen Koblenz-Nord und Bendorf-Neuwied, 3 Kilometer Stau, 20 Minuten plus. A5 Karlsruhe Richtung Frankfurt zwischen Kronau und Kreuz-Walldorf, 5 Kilometer Stau, 20 Minuten plus. Gegenrichtung der A5 Frankfurt Richtung Karlsruhe zwischen Heidelberg-Schwetzingen und Walldorf-Wiesloch, 5 Kilometer Stau. Und wenn ihr da durchseid Richtung Basel, dann nochmal zwischen Karlsruhe-Mitte und Ettlingen, 4 Kilometer Stau, 20 Minuten plus. A61 Ludwigshafen Richtung Speyer zwischen Schifferstadt und Kreuz Speyer, 3 Kilometer Stau, Verzögerung bis zu einer Viertelstunde. Ich wünsche euch gute Fahrt, kommt gut an.
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7: Da brodelt sich hier und da was zusammen. Örtlich besteht Unwettergefahr heute Nachmittag mal wieder. Sturzregen, Überflutungen, Hagel- und Sturmböen, alles dabei oder auch nicht. An manchen Orten bleibt es auch trocken oder es gibt in Anführungsstrichen eher schwächere Gewitter oder auch nur Regenschauer. Alles drin. Sonne, dicke Wolken, schwüle Luft, die nicht mehr so heiß ist. 22 Grad auf den Eifelhöhen, 28 Grad in der Südpfalz. Kommende Nacht weniger Schauer und Gewitter und Tiefstwerte zwischen 18 und 12 Grad. Und im SWR 1 Rheinland-Pfalz Wettertrend, ein ziemlich ruhiges Wochenende, selten Schauer, Sonne und Wolken im Mix. Höchstwerte morgen wieder bis 28 Grad, am Sonntag bis 25.
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7: Mit Hans Lohmann. Ja, einen typischeren Wochenendsound kann es eigentlich nicht geben als diesen hier, Elton John und I'm Still Standing.
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Neues für Hans Rheinland-Pfalz. Wichtiges Neues für alle, die unterwegs sind. Bitte passt besonders auf der A5 Karlsruhe Richtung Frankfurt zwischen Dreikarlsruhe und Karlsruhe Mitte. Ungesicherte Unfallstelle, und zwar dort auf der mittleren Spur.

0: So einfach kann es gehen, dass man einen wunderbaren Konzertabend gewinnt. Morgen Abend in Trier im Amphitheater. Katie Melua tritt da auf, präsentiert von SWR 1 Rheinland-Pfalz. Und im SWR 1 Rheinland-Pfalz WhatsApp-Kanal hat unser Reporter Jens Alinia ein Video hochgeladen mit dem Ort, wo er ist und vor allem, wo die Karten sind. Ja, und dann brauchtet ihr noch, ne, vorbeizukommen als Erster bei Jens. So wie gerade vor ein paar Minuten.
1: Ja, ich würde schon sagen, dass wir jetzt eine Gewinnerin haben. Schnurstracks kam sie um die Ecke hier beim Dom in Trier und schnappte sich diesen Umschlag an unserem Baum mit Vogelhäuschen. Wo kommst du jetzt her?
2: Vom Friseur direkt.
1: Nee.
2: Doch, genau. Und dann habe ich das Bild gesehen, ich wusste direkt, wo es war. Mhm. Genau, genau. Bin hier aus Trier und man kennt so die Ecken.
1: Und da bist du ganz unruhig auf dem Friseurstuhl hin und her gerutscht.
2: Ich habe gedacht, die Tickets sind schon weg.
1: Sind sie noch nicht?
2: Nee, genau, prima.
1: Okay. Um die Mittagszeit sind die Leute offenbar nicht so mopsfidel wie du. Ja. Mhm. Stellst dich kurz vor.
2: Genau, ich bin Judith, komme aus Trier. Wir wohnen auch in Trier Ost und wollten immer mal ins Amphitheater. Und jetzt haben wir für morgen Tickets, genau.
1: Und Katie Melua Fan?
2: Ja, schon, genau. Zwar nicht so ausgiebig, aber schon okay, genau, passt schon, genau.
1: Ja. Ich kann dir versprechen, das wird ein super Konzert.
2: Genau, man hört ja immer sowas, es hallt immer rüber und ja, bei dem Wetter super, genau, gut.
1: Okay, da kann man mal sehen, wenn jemand unseren WhatsApp-Kanal abonniert hat und ist richtig auf Zack, kommt dann sofort vorbei. Vom Friseurstuhl mit frischer Frisur steht er übrigens gut.
2: Danke.
1: Und dann hat man gute Karten.
2: Genau. Ja. Perfekt.
1: So wie du jetzt.
2: Ja, genau. Prima. Vielen
1: Alles
2: Dank.
1: Klar. Ne? Ich wünsche dir super viel Spaß beim Konzert. Kannst mal sehen, wie schnell es geht.
2: Ja, genau. Super.
1: Danke. Wenn man den Baum mit dem Vogelhäuschen findet.
2: Genau das. Ne? Okay. Perfekt.
0: Und wenn man Jens findet. Glückwunsch, Judith in Trier. 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Wichtiges Neues aus der Verkehrsredaktion. Bitte besonders aufpassen. A6 Heilbronn Richtung Mannheim. Zwischen Kreuzwaldorf und Dreieck-Hockenheim ein Hammer auf dem rechten und dem mittleren Fahrstreifen.

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0: Es ist kurz nach halb vier.
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0: Aus unserer Nachrichtenredaktion Ines Kunze.
2: Guten Tag. Die britische Labour-Partei hat einen neuen Vorsitzenden. Der 56-jährige Andy Burnham ist am Mittag auf einem Sonderparteitag zum neuen Parteichef gewählt worden. Er tritt damit die Nachfolge von Keir Starmer an, der Anfang des Monats seinen Rücktritt als Premierminister und Labour-Chef angekündigt hatte. Burnham soll am Montag von König Charles III. Offiziell zum neuen Premierminister ernannt werden. Fast zwei Jahre nach dem Einsturz eines Hotels in Kröf an der Mosel erhebt die Staatsanwaltschaft Trier Anklage gegen einen Baustatiker. Der Vorwurf lautet: fahrlässige Tötung in zwei Fällen, fahrlässige Körperverletzung in acht Fällen sowie Baugefährdung. Grundlage der Anklage ist ein Expertengutachten. Demnach erkannte der Statiker im Sommer 2024 die Einsturzgefahr nicht, als er wegen Rissen in der Giebelwand des Hotels hinzugezogen wurde. Laut Anklage veranlasste er zwar Abstützmaßnahmen, sah aber keine Notwendigkeit, das Hotel räumen zu lassen. Der Statiker weist laut Staatsanwaltschaft die Vorwürfe von sich. Bei dem Unglück kamen zwei Menschen ums Leben, acht weitere wurden verletzt, einige von ihnen schwer. Ein Rettungshubschrauber hat bei Altena einen Wildcamper im Langficktal gerettet. Der Mann war plötzlich erkrankt und der Rettungsdienst konnte ihn nicht zu Fuß aus dem Naturschutzgebiet holen. SWR-Reporter Fabian Janssen.
3: Der 20-jährige Mann aus Mainz hatte gemeinsam mit einem Begleiter bereits seit Tagen im Naturschutzgebiet am Ufer der Ahr illegal kampiert. Das Gelände sei für die Rettungskräfte schwer zugänglich, teilte die Verbandsgemeinde mit, da dieses seit der Flutkatastrophe stark zerstört wurde und nun zugewachsen ist. Der Mann sei bereits so geschwächt gewesen, dass ein Abtransport per Trage nicht mehr möglich war. Ein Rettungshubschrauber mit Seilwinde brachte den Mann ins Krankenhaus. Die Verbandsgemeinde Altena weist in dem Zusammenhang darauf hin, dass Wildcampen in Naturschutzgebieten streng verboten ist.
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0: Und ich schaue für euch auf dem Weg ins Wochenende auf die Straßen. ISS war eins der aktuellste Verkehrsservice für Rheinland-Pfalz. Geht los mit der A5 Karlsruhe Richtung Frankfurt. Zwischen Kronau und Kreuzwaldorf 6 Kilometer Stau, Verzögerung bis zu 20 Minuten. Gegenrichtung A5 Frankfurt Richtung Karlsruhe. Zwischen Heidelberg-Schwetzingen und Waldorf-Wiesloch 5 Kilometer Stau. Und wenn ihr da durch seid, weiter Richtung Basel zwischen Karlsruhe-Durlach und Karlsruhe-Süd. 7 Kilometer stockender Verkehr, 20 Minuten dauert es länger. A61 Koblenz Richtung Ludwigshafen zwischen Boppard und Emmelshausen. Unfallaufnahme auf der linken Spur, 2 Kilometer Stau. Bitte in dem Bereich die Standspur mit benutzen. Und A61 dann weiter südlich Ludwigshafen Richtung Speyer zwischen Schifferstadt und Kreuz Speyer. 3 Kilometer Stau, Viertelstunde plus. Alle Verkehrsinfos immer auch bei swr1.de und in unserer Smartphone-App. Ich wünsche euch gute Fahrt, kommt gut und sicher an. Und das Wetter bringt vorübergehend mal Sonne und vor allem aber in der dampfigen Luft Quellwolken, örtlich Schauer und Gewitter. Und räumlich ganz eng begrenzt können die Gewitter auch unwetterartig ausfallen. Davon am wenigsten betroffen das Gebiet rund um Eifel und Westerwald, also eher kracht's mal weiter südlich. Kommende Nacht verschwinden dann fast alle Schauer und Gewitter wieder. Auch viele Wolken sind dann weg, Tiefstwerte 18 bis 12 Grad. Morgen Sonnenschein, manchmal auch dichte Wolken, nicht mehr so schwül und ganz angenehme sommerliche Höchstwerte 22 bis 28 Grad. Der SWR1 Rheinland-Pfalz Wettertrend. Es geht ruhig weiter. Sonne und Wolken im Wechsel, meistens trocken. Nur am Sonntagmorgen in der Pfalz einzelne Schauer. Die Nächte frisch, tagsüber gemäßigte Sommerwärme bis 25 Grad. Ich bin Hans Lohmann.
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0: Es gibt Wichtiges Neues aus der Verkehrsredaktion. Passt bitte ganz besonders auf der A6 Mannheim Richtung Heilbronn zwischen Firnamer Kreuz und Kreuz Mannheim. Ungesicherte Unfallstelle auf der linken Spur.
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0: Und heute Nachmittag mit SWR1-Hörer Werner Tautkes aus Winterscheid im Eifelkreis Bitburg-Prüm. Hallo, Herr Tautkes.
2: Hallo.
0: Tautges geschrieben.
2: Ja.
0: Und ich bin ein bisschen am Rätseln, wie ich einen Zusammenhang zwischen Werner Tautkes und Asterix und Obelix herstellen soll. Weil Sie schreiben, dass Sie vermuten, dass der Name aus dem gallisch-romanischen Stamm hervorging.
2: Ja, das hat mein Bruder irgendwie in Erfahrung gebracht. Ich weiß aber nicht genau, ob das auch stimmt.
0: Ich habe den Verdacht, dass das Quatsch ist. Aber mehr als, dass Ihr Bruder damit um die Ecke gekommen ist, wissen Sie auch nicht.
2: Nein.
0: Herr Professor Udolf, wollen wir Asterix und Obelix als Unsinn abtun?
3: Ja, tut mir leid, ich habe das sehr, sehr geschätzt und ich schätze immer noch. Aber in diesem Falle leider hilft uns Asterix nichts, auch nicht der Zaubertrank. Der hilft uns auch nichts. Herr Tautges, schönen guten Tag, hallo.
2: Ja, schönen guten Tag, Herr Udolf.
3: Ich habe eine Verbreitungskarte von Ihrem Namen, da sehe ich, dass der Name sich dort konzentriert, woher Ihre Familie kommt, woher Ihre Verwandten kommen. Alles konzentriert sich dort. Wir bleiben im deutschen Sprachgebiet und bleiben auch beim Deutschen. Es ist ein toller Name, Herr Tautges. Und es gibt, die Grundlage ist ein Tautger oder Teutger. Und das ist ein altgermanischer Name, der aus zwei Teilen besteht, die wir noch gut erkennen können. Hinten ist der Speer, Ger, ja? Gerhard und so gehört dazu. Und vorne ist Diod. Und Diod ist das altgermanische Wort für das Volk. Haben wir auch in dem Wort Deutsch drin. Denn Deutsch, Diodisk, die alte Form bedeutet zum Volk gehörig. Und Ihr Name, Teutger, ist die Grundlage. Und der bekommt jetzt einen Sohn. Und wenn Teutger oder Dautger einen Sohn bekommt, kommt dann S dran. Also, Sie sind der Sohn eines Diodger von einem germanischen Namen, dem ich ohne Probleme 1500 Jahre gebe. Wir brauchen nichts Gallisches, wir brauchen auch nicht Asterix. Tut mir leid, Herr Lohmann.
2: Das ist kein Problem. Vielleicht war ich ja irgendwo Raubritter.
3: Okay.
0: Oder so. Ja,

Flugangst. Wie bekämpft man Flugangst? Haben wir schon mehrfach drüber gesprochen heute hier in SWR1 Rheinland-Pfalz. Und jetzt ein schönes Beispiel. Gegen Flugangst hilft Liebe. Schreibt uns zumindest SWR1-Hörerin Dorothee Stefan per WhatsApp-Nachricht ins Studio. Eigentlich wollte sie nicht mehr fliegen, aber dann letztes Jahr ist ein alter Freund nach Jahrzehnten wieder in ihr Leben getreten. Ja, als ehemaliger Pilot schreibt sie, liebt er das Fliegen. Er hat mich mittlerweile auf viele Flüge mitgenommen, zum Beispiel in seine Heimat USA. Sitzt neben ihm, ganz entspannt, und habe auch schon einen 15-Stunden-Flug alleine angstfrei überstanden. Und dann am Schluss, Liebe kann so heilsam sein,

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9: Schwül, aber kühler als zuletzt mit aktuell 29 Grad in Ludwigshafen, 24 in Bad Ems an der Lahn und 26 Grad zurzeit in Adenau in der Eifel.
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10: 16 Uhr im Studio, Ines Kunze. Amazon darf für Werbefreiheit zusätzliche Gebühren verlangen. An der neu eröffneten Hochstraße Süd in Ludwigshafen gibt es jetzt schon Schäden. Das Wetter im Land, am Nachmittag unbeständig, teils heftige Gewitter, maximal 22 bis 28 Grad. Der US-Streaming-Dienst Amazon Prime darf von bestehenden Kunden eine zusätzliche Gebühr verlangen, wenn diese Filme und Serien ohne Werbung schauen wollen. Das hat das Bayerische Oberste Landesgericht entschieden. Aus München, Alisa Marie Schröter.
11: In ihrer Urteilsbegründung erklärten die Richter, dass Amazon Prime-Kunden keinen Anspruch auf Werbefreiheit hätten. Denn der Vertrag gebe keine Garantie, Serien und Filme werbefrei streamen zu können. Die Verbraucherzentrale Sachsen hatte eine Sammelklage im Namen von mittlerweile fast 330.000 Kunden eingereicht. Sie wirft Amazon Prime vor, im Februar 2024 Werbeunterbrechungen eingeführt und außerdem die Bild- und Tonqualität reduziert zu haben. All das, ohne die Kunden explizit um Zustimmung zu bitten. Wer weiterhin werbefrei streamen wollte, musste 2,99 Euro extra zahlen. Die Entscheidung ist noch nicht rechtskräftig.
10: Die Bundeswehr wird in diesem Jahr zum ersten Mal an einer Nuklearübung der französischen Armee teilnehmen. Das steht in der Abschlusserklärung des Deutsch-Französischen Sicherheits- und Verteidigungsrats, der sich heute auf dem Fliegerhorst Nörvenich bei Köln getroffen hat. Kanzler Merz und Frankreichs Präsident Macron betonten in ihrer gemeinsamen Erklärung, dass diese Zusammenarbeit die nukleare Abschreckung und Teilhabe der NATO ergänzen und nicht ersetzen solle. Die britische Labour-Partei hat einen neuen Vorsitzenden. Andy Burnham ist am Mittag zum neuen Parteichef gewählt worden. Der 56-Jährige tritt damit die Nachfolge von Keir Starmer an. Lisa Marie Röhling berichtet.
12: Andy Burnham hat sich als neuer Labour-Parteichef und auch als künftiger Premier klaren Reformen verschrieben. Er wolle die Wirtschaft wiederbeleben, Städten und Kommunen mehr Kontrolle über ihre Verwaltung geben, Versorgungsunternehmen in die öffentliche Hand zurückholen. In seiner Antrittsrede als Parteichef erklärte er, er wolle die Labour-Partei wieder zu ihren Wurzeln zurückführen und die dafür nötigen Veränderungen anstoßen. Man habe sich wegen interner Machtkämpfe zu weit von den Prinzipien als Arbeiterpartei entfernt, das müsse sich ändern. Am Montag wird Andy Burnham voraussichtlich am Mittag von König Charles zum Premierminister ernannt.
10: An der neuen Hochstraße Süd in Ludwigshafen ist der Asphaltbelag bereits beschädigt. Nach SWR-Informationen hat sich der Fahrbahnbelag in den letzten Tagen verformt und ist wellig. Die Stadt hat das inzwischen auch bestätigt. SWR-Reporter Jürgen Herbert.
13: Erst vor zwei Wochen war die neu errichtete Hochstraße Süd nach 6 Jahren Bauzeit feierlich eröffnet worden.
1: Weil die Brücke eine zentrale Straßenverbindung ist im Rhein-Neckar-Raum, waren eigens der Bundesverkehrsminister und der Ministerpräsident von Rheinland-Pfalz zur Eröffnung nach Ludwigshafen gekommen. Jetzt zeigt sich, an dem 150 Millionen Euro Brückenprojekt muss nachgearbeitet werden. Nach Angaben der Stadt hat die Hitze der vergangenen Tage den Asphaltbelag leicht verformt. Derzeit werde der Zustand untersucht. Die unerwünschten Wellen im Asphalt sollen baldmöglichst beseitigt werden, verspricht die Stadtverwaltung.
10: Die Kripo Mayen hat einen Mann festgenommen, der eine Reihe von Wald- und Wiesenbränden rund um Mendig gelegt haben soll. Nach Angaben eines Polizeisprechers hatte es zuletzt eine ganze Serie solcher Brände gegeben. Infos zum Motiv des Festgenommenen will die Polizei noch nicht herausgeben, aus ermittlungstaktischen Gründen. Gegen den deutschen Leichtathleten Owen Unser ist ein Dopingverfahren eingeleitet worden. Nach Angaben der nationalen Anti-Doping-Agentur NADA wird der 100-Meter-Rekordhalter verdächtigt, gegen Anti-Doping-Bestimmungen verstoßen zu haben. Laut NADA hat er eine Kontrolle verweigert. Im Juni hatte Unser seine Bestzeit um ein Hundertstel auf 9,98 Sekunden gedrückt. Nach Angaben der NADA ist Unser aktuell nicht suspendiert. Und die Zeit, es ist 16.04 Uhr.
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9: A3, Frankfurt Richtung Köln, zwischen Bad Tönnef-Linz und Kreuzborn-Siegburg, 7 Kilometer Stau, 40 Minuten plus. A3 Gegenrichtung Köln Richtung Frankfurt, zwischen Dietz und Lahntalbrücke, Instandsetzungsarbeiten. Es sind nur zwei Spuren frei, 4 Kilometer Stau. A5, Karlsruhe Richtung Frankfurt, zwischen Kronau und Kreuzwaldorf, 6 Kilometer Stau, Verzögerung bis zu 20 Minuten. A5, Frankfurt Richtung Karlsruhe, zwischen Kreuz Heidelberg und Kreuz Waldorf, streckenweise stockender Verkehr, hier braucht ihr eine halbe Stunde länger. Und dann weiter auf der A5 in Richtung Basel, zwischen Karlsruhe-Durlach und Karlsruhe-Süd, 7 Kilometer stocken, 20 Minuten plus. A61, Mönchengladbach Richtung Koblenz, zwischen Miel und Kreuz Meckenheim, 6 Kilometer Stau, 20 Minuten plus. Und wenn ihr da durch seid, weiter Richtung Ludwigshafen zwischen Boppard und Emmelshausen. Unfallaufnahme auf der linken Spur, 2 Kilometer Stau. Bitte in diesem Bereich die Standspur mitbenutzen. Und weiter südlich auf derselben Autobahn 61, dann Richtung Speyer zwischen Schifferstadt und Kreuz Speyer. 3 Kilometer Stau, Viertelstunde plus. Die B9, Ludwigshafen, Richtung Wörth, ist zwischen Jochrem und Wörtherkreuz nach einem Unfall aktuell gesperrt. Und aktuell kommt noch eine Nachricht hinterher. A6, Mannheim, Richtung Heilbronn, zwischen Firnamer Kreuz und Kreuz Mannheim, 3 Kilometer Stau. Der Verkehr wird an der Unfallstelle vorbeigeleitet. Ich wünsche euch gute Fahrt, kommt gut ans Ziel.
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9: Mit Bernd Martlener im Wetterstudio. Bernd, da haben wir heute gleißenden Sonnenschein, aber auch dicke graue Wolken. Das alles hat Folgen.
2: Ja, ähnlich wie gestern, Unwettererwartungsgebiet die Pfalz. Es wird wohl nicht ganz so dramatisch wie gestern Abend rund um die südliche Weinstraße, aber es kommen aus dem Saarland heraus jetzt immer mehr Gewitter auf einer Linie Kaiserslautern bis nach Worms etwa. Die Linie kann sich natürlich im weiteren Verlauf noch etwas verschieben, aber genau hier wird es am meisten Regen, lokal auch Hagel- und Sturmböen geben. Mit jedem Kilometer Richtung Norden nimmt die Unwettergefahr ab. Ich denke mal, in der Nordeifel und im Westerwald, da wird dann gar nichts mehr passieren. Hier sickert schon etwas stabilere und allmählich auch trockenere Luft ein. Apropos trocken, morgen ist es dann praktisch überall in Rheinland-Pfalz trocken mit einer Mischung aus Sonnenschein und ein paar dichteren Wolken. Auch keine Schwüle mehr morgen. Das wird alles verblasen durch teilweise Böen, Westwind. Trotzdem noch sommerliche Temperaturen, 22 bis 28 Grad. Und der SW1 Wettertrend, Sonntag auch Sonne und Wolken im Wechsel. Ganz in den frühen Morgenstunden in der Pfalz noch einzelne Schauer.
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9: Mit Hans Lohmann. Hallo, guten Tag. Entsetzen vor 2 Jahren beim Hoteleinsturz von Kröf an der Mosel. Die Staatsanwaltschaft glaubt, dass ein Statiker den Unfall hätte verhindern können, damit auch 2 Todesopfer und 8 Verletzte. Heute ist Anklage erhoben worden und wir berichten darüber ausführlich gleich in wenigen Minuten.
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0: 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Wichtiges Neues aus der Verkehrsredaktion. Bitte aufpassen, A48 Koblenz Richtung Dreieck-Vulkaneifel zwischen Kreuz Koblenz und Ochtendungen. Hier liegen Anti-Rutschmatten auf allen Fahrstreifen.
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0: Hier ist SWR1 Rheinland-Pfalz. Am Freitagnachmittag der Hoteleinsturz von Kröf an der Mosel und dessen kommende gerichtliche Aufarbeitung. 2 Jahre nach dem Unglück hat die Staatsanwaltschaft Anklage gegen einen Statiker erhoben, wirft ihm damit vor, das Unglück nicht verhindert zu haben, bei dem 2 Menschen starben und 8 verletzt wurden. SWR1 Rheinland-Pfalz-Reporterin Nicole Mertes im Studio Trier. Warum glaubt die Staatsanwaltschaft Trier an die Schuld des Statikers?
1: Die Staatsanwaltschaft, die stützt sich auf ein Gutachten, das ein Experte für Statik gemacht hat. Demnach hätte ein Profi erkennen müssen, in was für einem labilen Zustand das Gebäude war, dass tragende Holzteile des Erdgeschosses faul waren und das Gutachten sagt, der Einsturz hätte verhindert werden können. Der jetzt angeklagte Statiker hatte zwar ein Bauunternehmen beauftragt, das Gebäude abzustutzen, das war aber bei weitem nicht ausreichend. Er war sogar am 6. August am Tag des Einsturzes noch vor Ort in Kröf. Er stellte dann aber die Arbeiten ein und wollte sich am nächsten Tag dort mit einem anderen Statiker treffen. Die Staatsanwaltschaft wirft ihm vor, seine Sorgfaltspflicht missachtet zu haben. Er hätte unbedingt die Hotelbetreiber davon überzeugen müssen, sofort den Betrieb einzustellen und das Gebäude zu räumen.
0: Wir müssen es nochmal genau aufdröseln. Also der Statiker hat sich das anschauen sollen, hat begutachten sollen, aber die Baufehler, die wurden schon vor Jahrzehnten gemacht.
1: Ja, die Grundlage dieser Katastrophe, die wurde vor etwa 40 Jahren gelegt, in den 80er Jahren. Damals ließen die damaligen Betreiber das historische Erdgeschoss, das ja vom Ende des 17. Jahrhunderts stammt, um 2 Geschosse aufstocken. Das war viel zu viel Gewicht für das historische Erdgeschoss. Der damalige Architekt hat laut Staatsanwaltschaft von Vorgaben der Baubehörde missachtet, aber er kann nicht mehr verantwortlich gemacht werden, er ist tot.
0: Jetzt geht die Sache also zum Landgericht gegen den Statiker, aber es ist eine wichtige Geschichte nicht nur für den Statiker.
1: Natürlich, all die Betroffenen warten ja seit langem, dass sich endlich was tut, damit sie vielleicht Schadenersatz oder Schmerzensgeld geltend machen können. Das können sie aber erst, wenn dieser Fall juristisch abgeschlossen ist, es also ein Urteil gibt und jemand für diese Katastrophe verantwortlich gemacht wurde. Es gibt wirklich die Betroffenen, die da stundenlang unter den Trümmern lagen und teilweise bis heute darunter leiden. Ein Mann, dessen Lebensgefährtin gestorben ist, und der hat auch schon angekündigt, dass er in dem Prozess als Nebenkläger auftreten will. Sie warten alle schon lange und bis so ein Prozess vor dem Landgericht Trier, wenn es denn dazu kommt, abgeschlossen sein wird. Das wird ja auch noch dauern.
0: Unsere Reporterin Nicole Mertes in Trier über den Hoteleinsturz von Kröf an der Mosel. Die Staatsanwaltschaft hat einen Statiker angeklagt, weil sie glaubt, dass er das Unglück mit 2 Toten und 8 Verletzten hätte verhindern können. Wichtiges Neues aus der SWR1 Rheinland-Pfalz Verkehrsredaktion. Vorsicht einmal auf der A5 Frankfurt Richtung Karlsruhe zwischen Heppenheim und Hemsbach. Ungesicherte Unfallstelle auf der linken Spur. Außerdem sind dort Menschen auf der Fahrbahn. Und bitte auch aufpassen auf der A659 Viernheim Richtung Weinheim zwischen Viernheimer Kreuz und Kreuz Weinheim. Hier eine noch nicht abgesicherte Unfallstelle.

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0: ist kurz nach halb fünf.
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0: Aus unserer Nachrichtenredaktion Ines Kunze.
2: Guten Tag. Der US-Streamingdienst Amazon Prime darf von bestehenden Kunden eine zusätzliche Gebühr verlangen, wenn diese Filme und Serien ohne Werbung schauen wollen. Das hat das bayerische Oberste Landesgericht entschieden und damit eine Klage der Verbraucherzentrale Sachsen abgelehnt. Amazon hatte Prime-Kunden Anfang 2024 informiert, dass künftig auch Werbung gesendet werde. Wer das nicht wolle, müsse im Monat 2,99 Euro mehr zahlen. Dies sei den Vertragsbedingungen zufolge zulässig gewesen, so die Richter. Die Verbraucherzentrale will nun vor den Bundesgerichtshof ziehen. Ein neuer Bürgerservice in Landau wird offenbar gut angenommen. Der sogenannte Soziallotse werde gut nachgefragt, so die Stadt. Diese Hilfe gibt es in Landau seit 6 Wochen. Der Lotse hilft Bürgern bei Verhandlungen mit den Behörden. SWR-Reporter Martin Gärtner.
3: Diese Anlaufstelle sei wichtig, denn viele Menschen wissen nicht, welche Hilfen ihnen zustehen oder an welche Stellen sie sich wenden können, erläuterte die Sozialdezernentin. Hier hilft Lotse Alexander Wilking und berät kostenlos. So suchte beispielsweise ein Auszubildender Unterstützung, nachdem die finanzielle Hilfe durch seine Eltern weggefallen war. Andere Bürger hatten Fragen zum Wohngeld. Die Stelle des Soziallotsen wird von der Stadt Landau finanziert.
2: Neben Landau gibt es Hilfen für Bürger bei Behördengängen auch im rheinhessischen Alzey. Die Stadt Bad Kreuznach reagiert auf Kritik in Sachen Hitzeschutz. Eine Bürgerinitiative hatte der Stadt vorgeworfen, dass sie in dieser Sache nicht genug tue. Jetzt sagt die Stadt, derzeit würden Flächen entsiegelt und begrünt, wie beispielsweise am Bahnhof, am Eiermarkt und auf der Nahebrücke. Außerdem will die Stadt noch in diesem Jahr einen sogenannten Klimaanpassungsmanager einstellen. Der soll in den nächsten 2 Jahren ein entsprechendes Konzept erarbeiten, das anschließend schrittweise umgesetzt werden soll.
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0: Schon einiges stört auf dem Weg Richtung Wochenende. SWR1, der aktuellste Verkehrsservice für Rheinland-Pfalz, startet mit der A3 Frankfurt Richtung Köln zwischen Wörthernitz-Linz und Kreuzbronn-Siegburg. 7 Kilometer Stau, 40 Minuten plus. Gegenrichtung der A3, Köln Richtung Frankfurt zwischen Dietz und Lahntalbrücke. Instandsetzungsarbeiten, nur 2 Spuren sind frei, 4 Kilometer Stau. A5, Karlsruhe Richtung Frankfurt zwischen Kronau und Kreuzwaldorf, streckenweise stockender Verkehr, Verzögerung bis zu 20 Minuten. A5, Frankfurt Richtung Karlsruhe zwischen Heppenheim und Hemsbach ist die Strecke wegen eines Unfalls blockiert. Und zwischen Kreuz Heidelberg und Kreuzwaldorf gibt es streckenweise stockenden Verkehr, hier 30 Minuten Verzögerung. Und wenn ihr da durch seid, auf der A5 weiter südlich Richtung Basel zwischen Bruchsal und Karlsruhe Süd, 18 Kilometer stockender Verkehr. Klingt heftig, aber die Verzögerungen bis zu 20 Minuten sind dann doch nicht so wild. Rüber zur A6 Mannheim Richtung Heilbronn zwischen Firnheimer Kreuz und Kreuz Mannheim, 3 Kilometer Stau. Der Verkehr wird an der Unfallstelle vorbeigeleitet. A61 Mönchengladbach Richtung Koblenz zwischen Miel und Dreieckbad 9a, 14 Kilometer stockender Verkehr. 25 Minuten dauert es dort länger. A61 jetzt Koblenz Richtung Ludwigshafen zwischen Boppard und Emmelshausen. Unfallaufnahme auf der linken Spur, 3 Kilometer Stau. Bitte benutzt in diesem Bereich die Standspur mit. B259 Cochem, Ulmen in Höhe Seel. In beiden Richtungen ist die Strecke wegen Unfallaufnahme gesperrt. Und die B9 Ludwigshafen Richtung Wörth ist zwischen Jockrim und Wörther Kreuz nach einem Unfall ebenfalls gesperrt. Ich wünsche euch gute Fahrt. Kommt gut und sicher an. Und das Wetter bringt dampfenden Sonnenschein, dicke Wolken, örtlich Schauer und Gewitter und örtlich eng begrenzt können die Gewitter unwetterartig ausfallen. Das wird vor allem in der Pfalz passieren mit Starkregen, Hagel und Sturmböen örtlich. Dagegen immer weiter nördlich, dann eine immer geringere Gewittergefahr. Rund um Eifel und Westerwald wahrscheinlich nichts dergleichen. Kommende Nacht verschwinden sowieso Schauer und Gewitter, auch viele Wolken. 18 bis 12 Grad und morgen lässt sich die Sonne immer wieder blicken. Manchmal ziehen auch dichte Wolken durch. Die Schwüle ist weitgehend weg und die Luft ist kühler als zuletzt mit 22 bis 28 Grad. Der SWR1 Rheinland-Pfalz-Wettertrend. Es geht mit Sonne und Wolken im Wechsel weiter, Sonntag und auf Montag. Und mit Ausnahme einzelner Schauer in der Pfalz am Sonntagmorgen bleibt es auch meistens trocken. Die Nächte ziemlich frisch zum guten Schlaf und kräftigem Durchlüften. Dafür tagsüber dann gemäßigte Sommerwärme. 19 bis 25 Grad, Sonntag und Montag. Hans Lohmann für euch im Studio. Schönen guten Tag, hallo.
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Sofortmeldung aus der SW1 Rheinland-Pfalz Verkehrsredaktion. Bitte ganz besonders aufpassen auf der A65 Landau Richtung Karlsruhe zwischen Kandel-Mitte und Kandel-Süd. Hier sind Kinder auf der Fahrbahn. Bitte passt sehr, sehr auf der A65 Landau Richtung Karlsruhe. Kinder auf der Fahrbahn zwischen den Anschlussstellen Kandel-Mitte und Kandel-Süd.

0: Bitte besonders aufpassen. Neue Gefahrenstelle aus der SW1 Rheinland-Pfalz Verkehrsredaktion. Vorsicht A6 Mannheim Richtung Heilbronn zwischen Firnheimer Dreieck und Firnheimer Kreuz. Fahrzeugteile auf dem rechten und dem mittleren Fahrstreifen und zwei defekte Fahrzeuge noch auf dem Standstreifen. Wird ja im Moment wieder ein bisschen kühler, aber die nächste Hitzewelle kommt bestimmt. Und der Weg zu kühleren Zimmern in, sagen wir mal, Hitzephasen mit 40 Grad und mehr draußen wird einfacher. Der Bundesgerichtshof BGH hat heute geurteilt, dass es leichter ist, in einer Eigentumswohnung ein Klimagerät einbauen zu dürfen. Christoph Kehlbach aus der Rechtsredaktion. Wie war der konkrete Fall?
1: Es ging um einen Wohnungseigentümer aus Berlin. Er will in seiner Eigentumswohnung eine Klimaanlage anbringen, ein sogenanntes Splitgerät. Das ist eine Klimaanlage mit einem Bauteil innen in der Wohnung und einem an der Außenwand des Hauses. Dieses Außenbauteil ist aber eine sogenannte bauliche Veränderung und dafür benötigt er einen Beschluss der Wohnungseigentümergemeinschaft im Mehrfamilienhaus. Und den gab es nicht, denn andere Wohnungseigentümer fürchteten unter anderem Lärmbelästigungen durch den Betrieb der Klimaanlage.
0: Und dass der BGH jetzt sagt, der Wohnungseigentümer darf doch eine Anlage einbauen. Wie sieht da jetzt die Begründung aus?
1: Auf das Einverständnis der anderen Wohnungseigentümer im Mehrfamilienhaus komme es dabei normalerweise gar nicht an. Denn es handle sich beim Betrieb einer Klimaanlage in der Regel nicht um eine Belastung, die, Zitat, über das unvermeidliche Maß hinausgehe, Zitat Ende. Sollte man später dann merken, es werden doch Lärmschutzvorschriften verletzt durch die Klimaanlage, dann könnten die Nachbarn immer noch rechtliche Schritte einleiten, aber installiert werden darf die Klimaanlage erstmal.
0: Jetzt ist dieser Rechtsstreit zu Ende, aber warum hat das Urteil des BGH eine Bedeutung deutlich über diesen Einzelfall hinaus?
1: Der Bundesgerichtshof ist das oberste Zivilgericht in Deutschland. Diese grundsätzlichen Aussagen gelten also für alle unteren Gerichte als Leitregel. Und die Situation dürfte sehr häufig vorkommen, denn es gibt fast 10 Millionen Eigentumswohnungen in Deutschland und wegen des Klimawandels wird es immer öfter lange heiß sein.
0: Der BGH sagt, wenn Wohnungseigentümer eine Split-Klimaanlage einbauen wollen, brauchen sie dafür in der Regel keine Zustimmung mehr der Eigentümergemeinschaft. Informationen aus der Rechtsredaktion von SW1 Rheinland-Pfalz von Christoph Kehlbach.

nächste Gefahrenstelle aus der Verkehrsredaktion von SWR1 Rheinland-Pfalz. Besonders aufpassen bitte A643 Wiesbaden Richtung Mainz. Und zwar zwischen Wiesbaden-Eppelallee und Mainz-Mombach. Hier ein Metallteil auf der linken Spur.

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21: Im Süden Gewitter, im Norden trocken meistens. Ja, und all das in mäßig warmer Luft. 25 Grad zurzeit in Kusel in der Westpfalz im Regen. 27 Grad Boppard am Rhein und 28 Grad zurzeit in Traben-Trarbach an der Mosel.
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22: 17 Uhr im Studio Ines Kunze. Die Kontroverse um Jens Spahn soll parteiintern aufgearbeitet werden. An der neu eröffneten Hochstraße Süd in Ludwigshafen gibt es jetzt schon Schäden. Das Wetter im Land, am Nachmittag unbeständig, sonst teils heftige Gewitter, maximal 22 bis 28 Grad. Bundeskanzler Merz will die Entscheidung für eine Leihmutterschaft von Unionsfraktionschef Spahn parteiintern aufarbeiten. Das hat Merz bei einer Pressekonferenz im nordrhein-westfälischen Brühl angekündigt.
0: Mir ist bewusst, dass dieses Thema in seiner ganzen Dimension menschlich, juristisch, gesellschaftlich, ethisch sehr viele Menschen im Augenblick in Deutschland aus diesem aktuellen Anlass bewegt. Wir haben dazu in Deutschland eine klare Rechtslage. Wir haben in der Partei, in der CDU einen Parteitagsbeschluss. Ich sehe nicht, dass an der Rechtslage oder an dem Parteitagsbeschluss Änderungen vorgenommen werden sollen. Und alles Weitere werden wir in der nächsten Sitzung des Präsidiums der CDU Deutschlands besprechen.
22: Gestern war bekannt geworden, dass Spahn und sein Mann Eltern eines in den USA von einer Leihmutter zur Welt gebrachten Kindes wurden. Seitdem sieht er sich mit Rücktrittsforderungen und Vorwürfen konfrontiert, als Privatmann anders zu handeln als in seiner politischen Funktion. Die EU-Kommission hat Deutschland aufgefordert, den Einfluss von Lobbyisten auf die Gesetzgebung sichtbarer zu machen. In ihrem neuen Bericht zur Rechtsstaatlichkeit kritisiert die Brüsseler Behörde, dass es hier keine Fortschritte gegeben habe. Bemängelt wird auch, dass es in Deutschland immer noch kein Bundesgesetz gibt, das der Presse garantiert, Auskünfte von Bundesbehörden zu bekommen. Der US-Streaming-Dienst Amazon Prime darf von bestehenden Kunden eine zusätzliche Gebühr verlangen, wenn diese Filme und Serien ohne Werbung schauen wollen. Das hat das Bayerische Oberste Landesgericht entschieden und damit eine Klage der Verbraucherzentrale Sachsen abgelehnt. Amazon hatte Prime-Kunden Anfang 2024 informiert, dass künftig auch Werbung gesendet werde. Wer das nicht wolle, müsse im Monat 2,99 Euro mehr zahlen. Dies sei den Vertragsbedingungen zufolge zulässig gewesen, so die Richter. Die Verbraucherzentrale will nun vor den Bundesgerichtshof ziehen. Das rheinland-pfälzische Justizministerium hat mehr Richterstellen für die Sozialgerichte in Aussicht gestellt. Es reagiert damit auf die gestiegene Zahl der Verfahren. Im vergangenen Jahr waren es etwa 2200 Fälle mehr. Ein Anstieg von mehr als 20% im Vergleich zum Vorjahr. SWR-Redakteur Matthias Zahn.
2: Das Justizministerium teilte dem SWR mit, im Landeshaushalt sei ausreichend Geld vorhanden, um zusätzliche Richterstellen zu schaffen, um auf die höhere Belastung effektiv reagieren zu können. Dass deutlich mehr Klagen bei den Sozialgerichten eingehen, hängt damit zusammen, dass Privatleute immer öfter KI-generierte Schriftsätze einreichen, um Sozialleistungen zu erstreiten. Richter berichten, die KI-Klagen seien oft ungewöhnlich lang und würden teils Urteile oder Paragraphen einfach erfinden. Die Gerichte müssen aber auch unsachgemäße Eingaben bis zur letzten Seite durcharbeiten. Seriöse Klagen müssten inzwischen oft warten, haben mehrere Sozialrichter dem SWR bestätigt.
22: Ein Rettungshubschrauber hat bei Altenahr einen Wildcamper im Langficktal gerettet. Wie die Verbandsgemeinde Altenahr mitteilt, war der 20-Jährige plötzlich schwer erkrankt. Der Rettungsdienst konnte ihn nicht auf einer Trage aus dem Naturschutzgebiet heraustragen. Deshalb wurde er mit einer Seilwinde an Bord des Hubschraubers gehoben und ins Krankenhaus gebracht. Der junge Mann hatte zusammen mit einem Begleiter mehrere Tage am Ahrufer kampiert. Allerdings ist Wildcampen in einem Naturschutzgebiet nicht erlaubt. Und das waren die Nachrichten für Rheinland-Pfalz mit Ines Kunze. Und im Anschluss noch die Zeit. Es wird in wenigen Sekunden 17.04 Uhr.
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21: Geht los mit der A3 Frankfurt Richtung Köln zwischen Bad-Honnef-Linz und Kreuz Bonn-Siegburg. 7 Kilometer Stau, 40 Minuten dauert es länger. Gegenrichtung A3 Köln Richtung Frankfurt zwischen Dietz und Lahntalbrücke. Instandsetzungsarbeiten sind nur 2 Spuren frei, 4 Kilometer Stau. A5 Karlsruhe Richtung Frankfurt zwischen Kronau und Kreuz-Walldorf. Streckenweise stockender Verkehr, ihr braucht bis zu 20 Minuten länger. Die A5 Frankfurt Richtung Karlsruhe ist zwischen Heppenheim und Hemsbach wegen eines Unfalls blockiert und zwischen Kreuz-Heidelberg und Kreuz-Walldorf gibt es 12 Kilometer Stau, Verzögerung bis zu 30 Minuten. Dann weiter südlich auf der A5, dann Richtung Basel zwischen Karlsruhe-Nord und Karlsruhe-Süd. 10 Kilometer streckenweise Stau, eine halbe Stunde dauert es dort länger. A6 Mannheim Richtung Heilbronn zwischen Firnheimer Dreieck und Kreuz Mannheim. 5 Kilometer Stau. Der Verkehr wird an der Unfallstelle vorbeigeleitet. 40 Minuten dort mehr Zeit einplanen. A61 Mönchengladbach Richtung Koblenz zwischen Miel und Dreieck Bad 9a. 14 Kilometer Stau, 30 Minuten Verzögerung. B257 Gelsdorfer Straße Meckenheim-Kellberg, die ist zwischen Grafschaft Niederesch und Altenahr in beiden Richtungen wegen Unfallaufnahme gesperrt. Wer sich auskennt, fährt bitte großräumig drumherum. Ich wünsche euch gute Fahrt. Kommt gut und sicher an.
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21: Mit Bernd Martlener im Wetterstudio. Bernd, wo blitzt und donnert es aktuell?
1: Am meisten in der Pfalz, da sind auch noch Platzregen, kleinkörnige Hagel und ein paar stürmische Böen dabei. Es sind jetzt nicht mehr diese Monster-Unwetter, also diese Superzellen, die sich drehen und besonders großen Hagel abwerfen. Das ist nicht mehr dabei, aber trotzdem geht es hier rund. Und mit jedem Kilometer Richtung Norden wird das, in Anführungszeichen, Unwetterrisiko geringer. In der Nordeifel zum Beispiel, auch rüber in den Westerwald, da dürfte heute Abend gar nichts mehr passieren. Wohl aber Raumtier Saarburg, Hunsrück und dann auch Rheinhessen sind heute Abend noch mal dran mit ein paar Platzregenschauern und Gewittern. Im Laufe der Nacht ist Schluss damit. Es wird teilweise klar und meist auch trocken. Morgen nur noch ganz vereinzelt Schauer und Gewitter. Meistens trocken, immer wieder mal Sonnenschein, keine Schwüle mehr, richtig angenehme Luft bei Temperaturen zwischen 22 und 28 Grad. Und der SW1 Wettertrend. Sonntag, Montag auch mal Sonne, mal Wolken. Am Sonntag, Montag kann es in der Pfalz noch ein bisschen regnen.
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21: Mit Hans Lohmann. Hallo, guten Tag. Eine 70 Jahre alte Flaschenpost ist gefunden worden im Rhein bei Oberwesel. Unter welchen Umständen und vor allem, was steht drin in der Flaschenpost? Hört ihr gleich bei uns in wenigen Minuten.
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0: Kommt auch nicht alle Tage vor, dass man eine Flaschenpost findet, die fast 70 Jahre unterwegs war. Ist aber jetzt passiert in Oberwesel im Mittelrheintal bei Bauarbeiten im Rhein. Da wurde die Flaschenpost gefunden, eine Sektflasche, in der eine alte Mittagsmenükarte aus einem Rheindampfer steckte. Und wir schauen hier in SWR1 Rheinland-Pfalz genauer drauf. Das Datum der Flaschenpost, 16. Juli 1958. Auf der Rückseite eine handschriftliche Notiz und Bauarbeiter Jonas Wolf hat die Flasche buchstäblich ausgegraben.
1: Wir haben das Brückenbauwerk abgerissen und die letzten Stücke von der Bodenplatte rausgenommen. Ja, und dann auf einmal habe ich dann die Flasche in der Schaufel gesehen. Da hatte ich Glück gehabt, dass sie noch ganz war und dann dachte ich, was ist das denn? Statt erstes wäre eine Zeitkapsel gewesen, weil das kommt ja auch öfters mal vor, dass man das bei solchen Bauwerken mit vergräbt. Aber das hat sich ja dann rausgestellt, dass es anscheinend doch eine Flaschenpost war.
0: Und die hat er an seinen Bauleiter weitergegeben. Der wiederum hat sie dem Stadtbürgermeister von Oberwesel überreicht, Jan Zimmer. Und zusammen haben sie versucht, an die Botschaft in der Flasche zu kommen.
2: Wir haben versucht, den Inhalt ganz vorsichtig rauszuziehen mit Pinzetten und so, hat aber leider nicht so ganz gefruchtet. Und wir haben gemerkt, weil es ein bisschen feucht war, der Zettel, dass es anfängt zu reißen und mussten die Flasche dann kaputt machen, um den Inhalt in Gänze rauszukriegen und haben dann erstmal entziffert, was das Tagesmenü auf diesem Schiff dann war. Wellfleisch für 2 Mark und die Preise haben wir uns erfreut. Und dann haben wir versucht, den handschriftlichen Brief zu entziffern.
0: Was nicht einfach war, denn die Schrift verschnörkelt, die Sprache Französisch und jetzt gibt's die Spekulation, dass ein junges Ehepaar auf diesem Weg versucht hat, Brieffreunde am Rhein zu finden. Der Bürgermeister von Oberwesel kann sich die Situation so vorstellen.
2: Ich gehe davon aus, die hatten eine feuchtfröhliche Schifffahrt und haben vielleicht sogar die Flasche Sekt auf diesem Schiff leer getrunken und kamen dann auf die Idee, mit der Speisekarte, die auf dem Tisch gelegen hat, vermutlich diesen Brief zu schreiben und in den Rhein zu werfen dann. Und es ist bei uns dann angetrieben.
0: Ja, und 70 Jahre fast war die Flasche dann verschwunden. Jetzt kam sie also ans Tageslicht. Was für eine Überraschung. Aber niemand weiß, was aus den Absätzen

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0: Es ist 5:30.
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0: Aus unserer Nachrichtenredaktion Ines Kunze.
2: Guten Tag. Die umstrittene Entscheidung von Unionsfraktionschef Spahn, eine Leihmutterschaft in den USA in Anspruch zu nehmen, soll innerhalb der Partei aufgearbeitet werden. Das hat Bundeskanzler Merz am Rande eines Treffens mit dem französischen Präsidenten Macron in Brühl bei Köln angekündigt. Demnach soll bei der nächsten Präsidiumssitzung der CDU darüber beraten werden. Der CDU-Landesverband von Mecklenburg-Vorpommern hatte zuvor Spahns Rücktritt gefordert. In Deutschland ist Leihmutterschaft nicht erlaubt und das soll laut März auch so bleiben. An der neuen Hochstraße Süd in Ludwigshafen ist der Asphaltbelag bereits geschädigt. Nach SWR-Informationen hat sich der Fahrbahnbelag in den letzten Tagen verformt und ist wellig. Die Stadt hat das inzwischen auch bestätigt. SWR-Redakteur Jürgen Herbert.
3: Erst vor zwei Wochen war die neu errichtete Hochstraße Süd nach 6 Jahren Bauzeit feierlich eröffnet worden. Weil die Brücke eine zentrale Straßenverbindung ist im Rhein-Neckar-Raum, waren eigens der Bundesverkehrsminister und der Ministerpräsident von Rheinland-Pfalz zur Eröffnung nach Ludwigshafen gekommen. Jetzt zeigt sich, an dem 150 Millionen Euro Brückenprojekt muss nachgearbeitet werden. Nach Angaben der Stadt hat die Hitze der vergangenen Tage den Asphaltbelag leicht verformt. Derzeit werde der Zustand untersucht. Die unerwünschten Wellen im Asphalt sollen baldmöglichst beseitigt werden, verspricht die Stadtverwaltung.
2: Ein neuer Bürgerservice in Landau wird offenbar gut angenommen. Der sogenannte Soziallotse werde gut nachgefragt, so die Stadt. Diese Hilfe gibt es in Landau seit 6 Wochen. Der Lotse hilft Bürgern bei Verhandlungen mit den Behörden. Die Stelle der Soziallotsen wird von der Stadt Landau finanziert. Neben Landau gibt es Hilfen für Bürger bei Behördengängen auch im rheinhessischen Alzey.
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0: Und es ist viel los auf den Straßen. Hier ist SWR1, der aktuellste Verkehrsservice für Rheinland-Pfalz. Eine neue Gefahrenstelle ist gerade reingekommen. Vorsicht A67 Darmstadt Richtung Mönchhof-Dreieck. Am Mönchhof-Dreieck auf der Überleitung zur A3 Richtung Köln. Hier liegt eine große Radabdeckung auf der linken Spur im Kurvenbereich. A3, Frankfurt Richtung Köln zwischen Bad Honnef-Linz und Kreuzborn-Siegburg, 6 Kilometer Stau, 40 Minuten plus. A3 jetzt Köln Richtung Frankfurt, zwischen Limburg Nord und Süd, 4 Kilometer Stau. A5, Karlsruhe Richtung Frankfurt, zwischen Kronau und Kreuzwaldorf, 5 Kilometer Stau, Verzögerung bis zu 20 Minuten. A5, Frankfurt über Karlsruhe Richtung Basel. Die ist erstmal zwischen Heppenheim und Hemsbach wegen eines Unfalls blockiert. Dann zwischen Kreuz Heidelberg und Kreuz Waldorf gibt es 12 Kilometer Stau, 30 Minuten plus. Und zwischen Karlsruhe Nord und Süd 10 Kilometer streckenweise Stau. Auch hier eine halbe Stunde mehr Zeit einplanen. A6, Mannheim Richtung Heilbronn. Zwischen Firnheimer Dreieck und Kreuz Mannheim 5 Kilometer Stau. Der Verkehr wird an der Unfallstelle vorbeigeleitet. 40 Minuten dauert es länger. A61, Mönchengladbach Richtung Koblenz. Zwischen Miel und Dreieck Bad Neuenahr. A 14 Kilometer stockend, 25 Minuten dauert es hier länger. Und B257, Gelsdorfer Straße, Meckenheim-Kellberg, die ist zwischen Grafschaft, Niederesch und Altenahr in beiden Richtungen wegen Unfallaufnahme gesperrt. Wenn ihr euch auskennt, fahrt bitte großräumig drumherum. Ich wünsche euch gute Fahrt, kommt gut an. Ein bisschen Sonne ist zum Freitagabend drin, aber die Luft ist dampfig. Es gibt Schauer und Gewitter und vor allem in der Pfalz können diese Gewitter auch räumlich eng begrenzt unwetterartig ausfallen. Dagegen die kleinste Unwettergefahr rund um Eifel und Westerwald. Fast alle Schauer und Gewitter, auch viele Wolken, verschwinden dann in der Nacht bei 18 bis 12 Grad Tiefstwerten und dann ist das große Schwitzen vorbei. Samstag Sonnenschein, auch mal dichte Wolken, längst nicht mehr so schwül, bei Höchstwerten zwischen 22 und 28 Grad. Der SWR1 Rheinland-Pfalz Wettertrend. Sonntag und Montag Sonne und Wolken im Wechsel, meistens trocken, mit Ausnahme des Sonntagmorgens, da gibt es in der Pfalz einzelne Schauer. Und jetzt kommt's, die Nächte sind frisch. Klasse Durchschlafen ist möglich. Und tagsüber gemäßigte Sommerwärme, 19 bis 25 Grad. Hans Lohmann im Studio, schönen guten Tag.
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0: Wochenendeinstiegspower von Foreigner hier in SWR1 Rheinland-Pfalz. Ja, und da steckt Beständigkeit drin. Viele Menschen, die Emojis nutzen für eine Textnachricht mit dem Hosentaschentelefon. Also zum Beispiel sowas Lächelndes oder auch was ganz anderes. Also die nehmen immer dieselben Emojis, haben ihre Favoriten, behaupte ich zumindest. Und wir haben mal nachgefragt auf der Straße, stimmt das?
1: Bei mir ist es, glaube ich, tatsächlich Herzaugen. Also dieser, gell, mit Herzaugen. Ja.
2: Daumen hoch, Smiley, mit Tränen.
3: Der mit der Hand vorm Gesicht. Weil wir manchmal viel Jux rumschicken und deshalb.
4: Der Lachende, der einfach mit großem Mund lacht.
5: Ja, immer wieder den mit den Herzchen um den Kopf, auch den Lachenden natürlich.
6: Regelmäßig benutze ich auch Smileys, manchmal auch die etwas bösartigeren Formen, aber in der Regel gerne die mit dem richtigen Smiley-Gesicht. Für den heutigen Tag natürlich ein mit der Sonne drauf und einem breiten Grinsen im Gesicht.
0: So ist es richtig. Und es gibt ja mittlerweile so viele Emojis, da muss man manchmal sogar nachschlagen, was die eigentlich bedeuten.
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0: Es war in Rheinland-Pfalz am Freitagnachmittag in Ludwigshafen und Umgebung, sagen Sie wahrscheinlich, ach du liebe Zeit. 2 Wochen nach der Eröffnung erste Schäden an der Hochstraße Süd, dort in Ludwigshafen. Es war ein Rheinland-Pfalz-Reporter Jürgen Herbert. Was ist da los?
1: Einigen Autofahrern war es in den letzten Tagen schon aufgefallen, wenn man über die neue Hochstraße Süd fährt, von Mannheim aus in Fahrtrichtung Bad Dürkheim, dann ist der Fahrbahnbelag so seltsam wellig. Das Auto fährt leicht unruhig, eben anders, als man es von einer neuen Straße oder Brücke erwarten würde. Und das hat die Stadt Ludwigshafen als Bauherr jetzt offiziell bestätigt. Ein Stadtsprecher sagte dem SWR, der Fahrbahnbelag hat sich in den letzten Tagen durch Hitze verformt.
0: 6 Jahre wurde gebaut dort, ja, und jetzt bald wieder. Super ärgerlich für alle, die da unterwegs sind und für den Steuerzahler? Fragezeichen, wer zahlt?
1: Das ist im Augenblick unklar. Die Stadt sagt, derzeit werde der Zustand untersucht und die unerwünschten Wellen im Asphalt sollen bald möglichst beseitigt werden. Ansonsten hält sich die Stadt aber bedeckt, also welche Kosten möglicherweise entstehen, ob die Verantwortlichen den Einfluss der Hitze auf den Straßenbelag falsch eingeschätzt haben, ob und wie lange gesperrt werden muss, das alles erfahren wir im Moment nicht. Nur eines ist im Augenblick sicher und bestätigt, das 150 Millionen Euro Brückenprojekt in Ludwigshafen hat Wellen im Asphalt und muss nachgearbeitet werden.
0: Es war Rheinland-Pfalz-Reporter Jürgen Herbert über die nagelneue Hochstraße Süd in Ludwigshafen, die kurz nach Eröffnung schon wieder Schäden aufweist.

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9: Mit Hans Lohmann im Studio und jetzt gleich nach den 18 Uhr Nachrichten mit Frank Jentscher. Schönen Freitagabend für euch.
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10: 18 Uhr im Studio Ines Kunze. Die Kontroverse um Jens Spahn soll parteiintern aufgearbeitet werden. An der neu eröffneten Hochstraße Süd in Ludwigshafen gibt es jetzt schon Schäden. Das Wetter im Land, unbeständig, teils heftige Gewitter bei maximal 22 bis 28 Grad. Die umstrittene Entscheidung von Unionsfraktionschef Spahn, eine Leihmutterschaft in den USA in Anspruch zu nehmen, soll innerhalb der Partei aufgearbeitet werden. Das hat Bundeskanzler Merz bei einem Treffen mit dem französischen Präsidenten Macron in Brühl bei Köln angekündigt. Aus dem ARD-Hauptstadtstudio Georg Schwarte.
11: Ihm sei bewusst, so Merz, dass dieses Thema in seiner menschlichen, juristischen und ethischen Dimension viele Menschen in Deutschland bewege. In Deutschland ist eine Leihmutterschaft verboten. Kanzler Merz las am Rande einer Pressekonferenz zum deutsch-französischen Ministerrat ein offenbar vorbereitetes Statement ab. Wir haben dazu in Deutschland eine klare Rechtslage, so der Kanzler. Die Union plane daran, nichts zu ändern. Alles Weitere, so der Kanzler, werde man in der nächsten Sitzung des CDU-Präsidiums besprechen. Der Vorsitzende der CDU Mecklenburg-Vorpommern, Peters, sagte, Spahn sei als Fraktionschef nicht mehr tragbar.
10: Spahn selbst verteidigte die Entscheidung für eine Leihmutter. In einem Interview der Bild-Zeitung sagte er und sein Mann hätten lange mit sich gerungen. Mithilfe einer Leihmutter Eltern werden sei in Deutschland allerdings nicht verboten. Über seine politische Zukunft als Fraktionschef der Union werde man nach der Sommerpause sprechen. Die EU-Kommission hat Deutschland aufgefordert, den Einfluss von Lobbyisten auf die Gesetzgebung sichtbarer zu machen. In ihrem neuen Bericht zur Rechtsstaatlichkeit kritisiert die Brüsseler Behörde, dass es hier keine Fortschritte gegeben habe. Bemängelt wird auch, dass es in Deutschland immer noch kein Bundesgesetz gibt, das der Presse garantiert, Auskünfte von Bundesbehörden zu bekommen. Kurz nach ihrer Neueröffnung gibt es offenbar wieder Mängel an der Hochstraße Süd bei Ludwigshafen. Die Straße war nach 6 Jahren Bauzeit vor 2 Wochen wieder freigegeben worden. Weil die Brücke eine zentrale Straßenverbindung ist, im Rhein-Neckar-Raum waren eigens der Bundesverkehrsminister, der Ministerpräsident von Rheinland-Pfalz zur Eröffnung nach Ludwigshafen gekommen. Jetzt zeigt sich, an dem 150 Millionen Euro Brückenprojekt muss nachgearbeitet werden. Nach Angaben der Stadt hat die Hitze der vergangenen Tage den Asphaltbelag leicht verformt und gewellt. Die Ticketpreise für das Finale der Fußball-WM haben auf dem Zweitmarkt neue Rekordhöhen erreicht. An den Wucherpreisen verdient die FIFA mit. Aus dem ARD-WM-Team Hendrik Lückhoff.
12: Auf der Zweitmarktplattform der FIFA wurden zwei Tage vor dem Endspiel Tickets für bis zu 2,3 Millionen Dollar angeboten. Andere Karten kosten mehrere hunderttausend Dollar. Das günstigste Ticket ist für gut 7.000 Dollar zu haben. Offiziell ist das Stadion ausverkauft. Fans können ihre Tickets aber über die Weiterverkaufsplattform der FIFA weitergeben und dabei den Preis selbst bestimmen, ohne Obergrenze. Der Weltverband verdient daran mit und behält vom Käufer und vom Verkäufer 15% des Preises ein. Unterdessen steht der Schiedsrichter des Endspiels fest. Der Slowene Slavko Vincic wird die Partie leiten, unterstützt vom deutschen Videoassistenten Bastian Dankert.
10: Der Schweizer Radprofi Mauro Schmidt hat die 13. Etappe der Tour de France gewonnen. Der 26-Jährige setzte sich im Sprint gegen Harald Tejada aus Kolumbien durch. Die beiden hatten sich etwa 15 Kilometer vor dem Ziel aus einer großen Ausreißergruppe absetzen können. Die heutige Etappe war mit rund 205 Kilometern die längste der diesjährigen Rundfahrt. Das gelbe Trikot des Führenden in der Gesamtwertung trägt weiter der Slowene Tadej Pogacar. Bester Deutscher ist auf Platz 7 Florian Lipowitz aus dem baden-württembergischen Laichingen. Und die Zeit, es ist 18.04 Uhr.
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13: A3, Frankfurt Richtung Köln, zwischen Bad Honnef-Linz und Kreuzborn-Siegburg, 6 Kilometer Stau, Verzögerungen bis zu 40 Minuten. A5, Karlsruhe Richtung Frankfurt, zwischen Kronau und Kreuzwaldau, 5 Kilometer Stau, Verzögerungen bis zu 20 Minuten. Dann die A5 Frankfurt Richtung Karlsruhe zwischen Kreuz Heidelberg und Kreuz Walldorf, 12 Kilometer Stau, Verzögerung bis zu 30 Minuten. A6 Mannheim Richtung Heilbronn zwischen Firnheimer Dreieck und Kreuz Mannheim, 5 Kilometer Stau, der Verkehr wird hier an der Unfallstelle vorbeigeleitet, Verzögerung bis zu 40 Minuten. Und dann noch die B257 Gelsdorfer Straße, Meckenheim-Kilberg, zwischen Grafschaft Niederesch und Altenahr, in beiden Richtungen wegen einer Unfallaufnahme gesperrt. Wer sich auskennt, sollte das Gebiet bitte meiden. Gut und sichere Fahrt.
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13: Da sind noch einige Schauer und Gewitter heute Abend unterwegs. In der Nacht lockert es auf, die Werte sinken auf 12 bis angenehme 18 Grad. Morgen Sonne, aber auch mal dichtere Wolken, 22 bis 28 Grad und die gute Nachricht, nicht mehr so schwül. Der SWR1 Wettertrend Sonntag, Sonne und Wolken im Wechsel bei 19 bis 25 Grad.
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13: Am Freitag mit Frank Jenscher. Schönen guten Abend. Ja, du kannst den Ort wechseln, in eine andere Stadt ziehen oder in den Urlaub fliegen. Deine Sorgen und Launen, das innere Wetter, das nimmst du immer mit. Genau darum geht's beim größten Hit von Crowded House, Weather With You.
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0: Freitagabend auf dem Weg ins Wochenende mit SWR 1 Rheinland-Pfalz. Ja, kleine Umfrage, mal eben bitte um Handzeichen da draußen. Wer war noch nicht an der Geierlei, diese wunderbare Hängebrücke im Hunsrück? Ah ja, ich guck mal. Ah, so ein paar sind noch nicht da gewesen, aber viele natürlich. Ich war da auch schon zweimal oder dreimal sogar. Ja, Hängebrücken sind ja absolute Touristenmagnete und eigentlich nichts Neues. Wie man jetzt sieht an der Geierlei, gibt's ja auch schon einige Jahre. Und so eine Hängebrücke soll auch über das Ewigbachtal bei Boppard gebaut werden. Zumindest, wenn es nach einer Firma aus Baden-Württemberg geht. Das Ziel natürlich auch hier, mehr Touristen für die Region zu gewinnen. Projektleiter Roland Haag.
1: Die haben dann den Blick Richtung Boppard und die gesamte Rheinschleife entlang. Wir verbinden dann ein Tal, das sehr tief ist und das außenrum sehr weit ist. Und dann können die Leute auch weiter wandern.
0: Ja, klingt alles wunderbar. Allerdings die Pläne, die stoßen nicht überall auf Begeisterung. Kritik kommt unter anderem auch vom Eigentümer des Restaurants Gedeonseck, Christoph Winkler. Er befürchtet natürlich mehr Autoverkehr, aber nicht nur das.
2: Es wird immer so argumentiert, der Vorhabenträger, der baut uns hier eine Hängebrücke umsonst hin. Ja, das ist nicht so. Der baut die hin, damit er Geld verdient und nicht damit Boppard Geld verdient. Boppard wird belastet dadurch.
0: Ja, kosten soll diese Hängebrücke rund 6 Millionen Euro. Eine Entscheidung über das Projekt ist noch nicht gefallen. Zunächst wird jetzt ein Bebauungsplan erarbeitet. Dabei werden dann Behörden, Stadtrat und Öffentlichkeit beteiligt.
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0: gleich 18.30 Uhr.
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0: Die Nachrichten mit Ines Kunze.
2: Guten Abend. Die umstrittene Entscheidung von Unionsfraktionschef Spahn, eine Leihmutterschaft in den USA in Anspruch zu nehmen, soll innerhalb der Partei aufgearbeitet werden. Das hat Bundeskanzler Merz am Rande eines Treffens mit dem französischen Präsidenten Macron in Brühl bei Köln angekündigt. Demnach soll bei der nächsten Präsidiumssitzung der CDU darüber beraten werden. Der CDU-Landesverband von Mecklenburg-Vorpommern hatte zuvor Spahns Rücktritt gefordert. In Deutschland ist Leihmutterschaft nicht erlaubt und das soll laut Merz auch so bleiben. Das rheinland-pfälzische Justizministerium hat mehr Richterstellen für die Sozialgerichte in Aussicht gestellt. Es reagiert damit auf die gestiegene Zahl der Verfahren. Im vergangenen Jahr waren es etwa 2200 Fälle mehr, ein Anstieg von mehr als 20% im Vergleich zum Vorjahr. SWR-Redakteur Matthias Zahn.
3: Das Justizministerium teilte dem SWR mit, im Landeshaushalt sei ausreichend Geld vorhanden, um zusätzliche Richterstellen zu schaffen, um auf die höhere Belastung effektiv reagieren zu können. Dass deutlich mehr Klagen bei den Sozialgerichten eingehen, hängt damit zusammen, dass Privatleute immer öfter KI-generierte Schriftsätze einreichen, um Sozialleistungen zu erstreiten. Richter berichten, die KI-Klagen seien oft ungewöhnlich lang und würden teils Urteile oder Paragraphen einfach erfinden. Die Gerichte müssen aber auch unsachgemäße Eingaben bis zur letzten Seite durcharbeiten. Seriöse Klagen müssten inzwischen oft warten, haben mehrere Sozialrichter dem SWR bestätigt.
2: Die Kripo Mayen hat einen Mann festgenommen, der eine Reihe von Wald- und Wiesenbränden rund um Mendig gelegt haben soll. Nach Angaben eines Polizeisprechers hatte es zuletzt eine ganze Serie solcher Brände gegeben. Infos zum Motiv des Festgenommenen will die Polizei noch nicht herausgeben, aus ermittlungstaktischen Gründen.
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0: Und wir schauen auf die Straßen. A3 Frankfurt Richtung Köln zwischen Siebengebirge und Kreuzborn-Siegburg. 4 Kilometer Stau. Verzögerung bis zu 25 Minuten. Dann die A5 Karlsruhe Richtung Frankfurt zwischen Kronau und Kreuz-Walldorf. 4 Kilometer Stau. Stockender Verkehr. Verzögerung bis zu einer Viertelstunde. A6 Mannheim Richtung Heilbronn zwischen Firnheimer Dreieck und Kreuz Mannheim. 5 Kilometer Stau. Der Verkehr wird hier an der Unfallstelle vorbeigeleitet. Verzögerung bis zu 40 Minuten. Und das war's. Allen unterwegs eine gute und vor allen Dingen sichere Fahrt. Das Wetter, Schauer und Gewitter noch heute Abend. Ja, und Richtung Pfalz können die auch lokal durchaus unwetterartig sein. Die Werte sinken dann später auf 12 bis 18 Grad. Morgen Sonne, aber auch mal Wolken zwischendurch. 22 bis 28 Grad werden es und die Schwüle ist dann auch durch. Der SWR1 Wettertrend Sonntag, Sonne und Wolkenwechsel bei 19 bis maximal 25 Grad. Guten Start ins Wochenende. Ich bin Frank Jentscher. 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

0: Tom Petty and the Heartbreakers. Into the Great Wide Open. Gleich 20 vor 7.
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2: Schönen guten Abend. Der FSV Mainz 05 hat ein Testspiel unter Ausschluss der Öffentlichkeit über 4x30 Minuten gegen den 1. FC Kaiserslautern mit 4:1 gewonnen. Die Treffer für die Mainzer im Bruchwegstadion erzielten Tietz, Becker, Nebel und Richter. Für den FCK traf Berisha. Und wir bleiben noch bei den Mainzern, zwei Personalentscheidungen. Nelson Weiper wird in der kommenden Saison an den österreichischen Vizemeister Sturm Graz ausgeliehen. Neu verpflichtet wurde Torhüter Alexander Schwolo. Der 34-jährige gebürtige Wiesbadener, früher unter anderem auch beim SC Freiburg und bei Union Berlin aktiv, kommt vom schottischen Vizemeister Heart of Midlothian. Wenn am Sonntagabend das WM-Finale in New York bzw. New Jersey angepfiffen wird, dann ist auch ein Deutscher direkt beteiligt. Bastian Dankert wurde von der FIFA als Videoassistent nominiert. Aus dem ARD-WM-Team Hendrik Lückhoff.
3: Dankert ist einer der erfahrensten Videoschiedsrichter der Welt. Das aktuelle Turnier ist schon Dankerts dritte Weltmeisterschaft. Kein anderer hat mehr. Allein bei dieser WM kam der 46-jährige Rostocker 12-mal im Videoraum zum Einsatz. Im Endspiel zwischen Argentinien und Spanien am Sonntag assistiert er dem erfahrenen slowenischen Hauptschiedsrichter Slavko Vincic.
2: Dann noch zur täglichen Tour de France-Etappe. Heute die 13. über knapp 206 Kilometer von Dole nach Belfort. Holger Gerska.
4: Dieses erste Teilstück in den Vogesen wurde zur Beute einer riesengroßen Ausreißergruppe. Ein Drittel des verbliebenen Fahrerfeldes, genau 57 Fahrer, hatten sich aus dem Staub gemacht. Zwischenzeitlich über 8 Minuten und dem Ziel die allerbesten noch 7,5 Minuten Vorsprung auf die Top 9 in der Gesamtwertung. Etappensieger wurde zum ersten Mal in seiner Karriere der ehemalige Schweizer Meister Mauro Schmid, der ein packendes Duell mit dem Kolumbianer Harold Tejada für sich entschied und damit den größten Erfolg seiner Karriere feierte. Dritter wurde als in der Gesamtwertung Bestplatzierte dieser Ausreißergruppe Thomas Pidcock aus Großbritannien. Der Mountainbike-Olympiasieger von Paris 2024 verbesserte sich damit in der neuen Gesamtwertung auf den 4. Platz, während Tadej Pogacar aus Slowenien sein gelbes Trikot locker und leicht verteidigt hat.
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Aktuelle Gefahrenstelle bitte Vorsicht auf der A5, Frankfurt Richtung Karlsruhe zwischen Kreuz Weinheim und Hirschberg. Hier liegen Äste auf der Fahrbahn.

0: Take My Breath Away von der Band Berlin. Ja, produziert von Giorgio Moroder, der ja mit vielen großen Namen zusammengearbeitet hat, wie zum Beispiel David Bowie, Donna Summer, Daft Punk und vielen, vielen anderen. Aber auf diesen Song, Take My Breath Away, ist er besonders stolz, hat er mal verraten in einem Interview. Ja, der Band Berlin hat dieser Song allerdings kein Glück gebracht. Nur ein Jahr nach dem Riesenerfolg löste sich die Band auf. Was sagen wir dazu?
1: Hi.
0: Hi.

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11: Mit einer neuen Gefahrenstelle. Bitte Vorsicht auf der A6 Mannheim Richtung Heilbronn. Zwischen Wiesloch-Rauenberg und Sinsheim eine ungesicherte Unfallstelle hier auf der rechten Spur.
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12: 19 Uhr im Studio Ines Kunze. Jens Spahn äußert sich zu der Kontroverse um Leihmutterschaft. Mainz 05 gewinnt das Testspiel gegen den FCK. Das Wetter im Land unbeständig, teils heftige Gewitter. Morgen wieder Sonne bei 22 bis 28 Grad. Unionsfraktionschef Spahn hat sich in der Debatte zur Leihmutterschaft seines Kindes erstmals selbst geäußert und die Entscheidung verteidigt. In einem Podcast der Bild spricht er von Zerrissenheit in dieser Frage. Birte Sönnigsen mit Einzelheiten.
13: Er habe lange mit sich gerungen. Er und sein Mann hätten sich aber von Anfang an ein Kind gewünscht. Deshalb hätten sie mehrere Optionen abgewogen und sich am Ende für eine Leihmutterschaft in den USA entschieden. Spahn sagt, es sei ihm bewusst, dass es in seiner Partei eine klare Beschlusslage gibt. Die CDU lehnt Leihmutterschaft ab und hatte das zuletzt auf ihrem Parteitag im Februar bekräftigt. Spahn räumt ein, dass er früher auch mit seiner Partei über das Thema hätte sprechen sollen. Ob Jens Spahn Fraktionsvorsitzender bleiben wird, ist offen. Spahn sagt, nur die Fraktion kann darüber entscheiden, wie es weitergeht. Für ihn selbst gäbe es nichts Wichtigeres als seine Familie.
12: In Brühl ist der deutsch-französische Ministerrat zu Ende gegangen. Dort wurde mehr militärische Zusammenarbeit beschlossen, unter anderem bei der nuklearen Abschreckung. Aus dem ARD-Hauptstadtstudio Maximilian Ulrich.
14: Deutschland bekommt keine Atomwaffen aus Frankreich, aber es wird eine Steuerungsgruppe eingerichtet, die sich mit der Frage beschäftigen soll, wie die Zusammenarbeit zukünftig aussehen kann. Deutschland soll sich unter anderem an einer militärischen Nuklearübung der Franzosen beteiligen. Die deutsche Beteiligung daran soll allerdings konventionell sein. Heißt, deutsche Soldaten üben dabei nicht selbst, Atomwaffen zu benutzen. Beim deutsch-französischen Ministerrat wurde auch mehr Zusammenarbeit bei Spitzentechnologie vereinbart. Dazu zählen KI, Mikroelektronik und Fusionstechnologie.
12: Deutschland erhält im Bericht der EU-Kommission zur Rechtsstaatlichkeit ein überwiegend positives Zeugnis. So nimmt beispielsweise ein Großteil der Bevölkerung, über 75%, die Justiz als unabhängig wahr. Dennoch sieht die EU-Kommission in Deutschland weiter Probleme. Aus Brüssel berichtet Niklas Formtmann.
15: Unter anderem müsse klarer erkennbar sein, in welchem Umfang Lobbyisten Einfluss auf Gesetze ausüben. Laut der Brüsseler Behörde habe es zuletzt keinen Fortschritt beim Aufbau eines umfassenden Lobbyregisters gegeben. Außerdem sollten Medien in Deutschland leicht an amtliche Informationen kommen können. Die bisherigen Gesetze reichten laut Bericht nicht aus. Deutlich mehr Probleme sieht die EU-Kommission in Ländern wie Ungarn, Bulgarien oder der Slowakei. Dort herrschten weiterhin Probleme mit Korruption und unreguliertem Lobbyismus. Auch die Unabhängigkeit der Justiz sei in einzelnen EU-Ländern ein Problem.
12: Fast 2 Jahre nach dem Einsturz eines Hotels in Kröf an der Mosel erhebt die Staatsanwaltschaft Trier Anklage gegen einen Baustatiker. Der Vorwurf lautet: fahrlässige Tötung in 2 Fällen, fahrlässige Körperverletzung in 8 Fällen sowie Baugefährdung. Grundlage der Anklage ist ein Expertengutachten. Demnach erkannte der Statiker im Sommer 2024 die Einsturzgefahr nicht, als er wegen Rissen in der Giebelwand des Hotels hinzugezogen wurde. Laut Anklage veranlasste er zwar Abstürzmaßnahmen, sah aber keine Notwendigkeit, das Hotel räumen zu lassen. Der Statiker weist laut Staatsanwaltschaft die Vorwürfe von sich. Bei dem Unglück kamen 2 Menschen ums Leben, 8 weitere wurden verletzt, einige von ihnen schwer. Fußball-Bundesligist Mainz 05 hat das Testspiel gegen den Zweitligisten 1. FC Kaiserslautern mit 4:1 gewonnen. Die Partie im Bruchwegstadion wurde über 2x60 Minuten und unter Ausschluss der Öffentlichkeit ausgetragen. Für Kaiserslautern war es das letzte Testspiel vor dem Trainingslager. Am Sonntag geht es für eine Woche nach Sterzing in Südtirol. Und die Zeit, es ist 19.04 Uhr.
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11: Bitte Vorsicht auf der A6 Mannheim Richtung Heilbronn zwischen Wiesloch-Rauenberg und Sinsheim. Eine ungesicherte Unfallstelle hier auf der rechten Spur. Dann die A3 Frankfurt Richtung Köln zwischen Siebengebirge und Kreuzborn-Siegburg. 4 Kilometer Stau, Verzögerung bis zu 25 Minuten. A5 Karlsruhe Richtung Frankfurt zwischen Kronau und Kreuzwalldorf, 4 Kilometer Stau, stockender Verkehr, Verzögerung bis zu einer Viertelstunde. Die A61 Mönchengladbach Richtung Koblenz zwischen Rheinbach und Dreieck Bad Neuenahr, 6 Kilometer stockend, Verzögerung bis zu 20 Minuten. Allen unterwegs eine gute und sichere Fahrt.
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11: Da sind noch einige Schauer und Gewitter unterwegs Richtung Pfalz. Da könnte es hier und da lokal auch durchaus unwetterartig sein. In der Nacht lockert es insgesamt auf. Die Werte sinken dann auf 12 bis 18 Grad. Morgen dann Sonne, allerdings auch mal dichtere Wolken, 22 bis 28 Grad. Und der SWR1 Wettertrend: Sonntag Sonne, Wolken im Wechsel bei 19 bis 25 Grad.
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11: Am Freitagabend mit Frank Jentsche. Hallo. Tja, das ist doch ein Geschenk vom Himmel, dieser Regen, schreibt Hans-Peter eben aus Trier, auch wenn es von der Menge nicht so wahnsinnig viel war bisher. Tja, und wie es unseren Gärten und den Wäldern damit geht, das hören wir gleich.
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0: Let it be, lass es geschehen und wir lassen es sehr gerne geschehen. Ich habe mich schon lange nicht mehr so über den Regen gefreut wie heute Morgen bei uns. Ja, herrlich war das. Und die Natur freut sich natürlich auch ein Loch in den Bauch. Und ehrlich gesagt, es wurde ja auch wirklich langsam mal Zeit. Solange das Ganze nicht in Unwetter ausartet natürlich. Aber wir fragen mal, was hat denn eigentlich die Natur von dem Regen? Dominik Bartoschek aus der Umwelt- und Klimaredaktion. Er wochenlang trocken, heiß, jetzt mal wieder nass. Hat das für die Natur einen Effekt?
1: Es gibt eigentlich nur ganz wenige Bereiche, wo solch punktueller Regen einen spürbaren und auch einen sofortigen Effekt hat. Einer davon ist, alle, die aus dem Fenster auf einen verdorrten und braunen Rasen schauen, die können damit rechnen, dass der bald wieder grün ist. Das liegt daran, dass viele Grassorten sehr schnell auf Feuchtigkeit reagieren. Und im besten Fall sieht der Rasen dann bald wieder so aus, als hätte es gar keine Dürre gegeben. Spürbar ist der Wetterwechsel auch beim Thema Waldbrandgefahr. Da sorgen Regen und die Kühle dafür, dass die am Wochenende erstmal sinkt. Allerdings wird das vermutlich ein Kurzzeiteffekt bleiben, denn schon für Anfang der kommenden Woche sind wieder höhere Gefahrenstufen vorhergesagt.
0: Also Waldbrandgefahr sinkt zunächst mal. Kann denn der Wald auch sonst ein bisschen aufatmen, wenn es jetzt erstmal ein bisschen kühler und vielleicht auch feuchter wird?
1: Nein, leider nicht, denn wir haben es ja nicht mit Regen zu tun im Moment, der flächendeckend und lang anhaltend fällt, sondern mit punktuellen Regenfällen. Und da kommt dann oft in sehr kurzer Zeit sehr viel nass runter. Und das kann der vertrocknete und harte Boden dann meist gar nicht so schnell aufnehmen. Und dann fließt vieles davon eben oberflächlich ab. Und deswegen werden viele Waldbäume weiter unter der Trockenheit leiden. Und das wird sich auch noch lange bemerkbar machen, denn viele solcher Trockenschäden zeigen sich erst zeitversetzt, wenn dann im kommenden Jahr zum Beispiel die Baumkronen nicht mehr so dicht sind oder Schädlinge die Bäume befallen haben. Anders als beim Rasen ist also das Gedächtnis der Waldbäume sehr viel länger, was solche Dürreperioden angeht.
0: Jetzt ist ja die Dürre sehr sichtbar im Moment, auch wenn man zum Beispiel mal auf die Wasserstände schaut in Flüssen und Bächen. Bringt denn da der Regen zumindest etwas Entspannung?
1: Bei Bächen kann es schon mal sein, dass die innerhalb kurzer Zeit stark anschwellen, wenn es einen Starkregen oder ein Gewitter gibt. Aber diese Wassermengen sind dann meist auch schnell wieder abgeflossen. Also da entsteht dann kein nachhaltiger Effekt. Und das gilt erst recht für einen richtig großen Fluss wie den Rhein. Da zeigen die Prognosen im Moment, dass der Pegel in den kommenden Tagen zwar ganz leicht ansteigen wird durch die Regenfälle, aber schon Ende kommender Woche soll dieser Effekt wieder verpufft sein. Also das aktuelle Nass von oben bringt dem Rhein und anderen Flüssen so gut wie gar nichts. Da müsste schon sehr viel Regen über mehrere Tage hinweg fallen und nicht nur punktuelle Schauer oder Starkregen wie im Moment.
0: Tja, der Regen und was die Natur im Moment davon hat, leider nicht so viel. Wir bräuchten noch sehr viel mehr Regen in den kommenden Tagen.
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0: Es ist 19.30 Uhr.
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0: Die Nachrichten mit Ines Kunze.
2: Guten Abend. Unionsfraktionschef Spahn hat sich in der Debatte zur Leihmutterschaft seines Kindes erstmals selbst geäußert und die Entscheidung verteidigt. In einem Podcast der Bild sagte er, er sei lange zerrissen gewesen. Er und sein Mann hätten lange mit sich gerungen. Über seine politische Zukunft als Fraktionschef der Union werde man nach der Sommerpause sprechen. Bundeskanzler Merz will den Fall am Montag parteiintern klären. In Worms beginnen in knapp einer Stunde die Nibelungenfestspiele. Zum Premiere des Stücks Die Hundenkönigin werden unter anderem Verteidigungsminister Pistorius und Ministerpräsident Schnieder erwartet. Alle Vorstellungen sind bereits ausverkauft. SWR-Reporterin Ilona Hartmann.
3: In diesem Jahr steht die Burgunderprinzessin Kriemhild im Mittelpunkt, gespielt von Maria Dragusch. Sie wechselt nach dem Tod Siegfrieds ins Lager der Hunnen und wird damit zur mächtigsten Frau des Kontinents. In dem Stück geht es um die Frage, wie weit jemand zu gehen bereit ist, um wieder Gerechtigkeit herzustellen. In diesem Jahr sind nicht nur Schauspielerinnen und Schauspieler auf der Bühne vor dem Dom, sondern auch Tänzer, die zu Live-Musik tanzen. Neu ist in diesem Jahr, dass auch einige Zuschauer auf der Bühne sitzen dürfen.
2: Kurz nach ihrer Neueröffnung gibt es offenbar wieder Mängel an der Hochstraße Süd in Ludwigshafen. Die Straße war nach 6 Jahren Bauzeit vor 2 Wochen wieder freigegeben worden. Weil die Brücke eine zentrale Straßenverbindung im Rhein-Neckar-Raum ist, waren extra der Bundesverkehrsminister und der Ministerpräsident von Rheinland-Pfalz zur Eröffnung nach Ludwigshafen gekommen. Jetzt zeigt sich, dass an dem 150 Millionen Euro Brückenprojekt nachgearbeitet werden muss. Nach Angaben der Stadt hat die Hitze der vergangenen Tage den Asphaltbelag leicht verformt und gewellt.
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0: Und es geht auf die Straßen A5 Karlsruhe Richtung Frankfurt zwischen Kronau und Kreuzwalldorf. 4 Kilometer Stau, stockender Verkehr, Verzögerungen bis zu einer Viertelstunde. Dann die A5 Frankfurt Richtung Karlsruhe zwischen Ladenburg und Heidelberg-Schwetzingen. 9 Kilometer streckenweise stockender Verkehr, Verzögerungen bis zu einer Viertelstunde. Die A61 Mönchengladbach Richtung Koblenz zwischen Rheinbach und Dreieck Bad Neuenahr. 6 Kilometer stockender Verkehr, Verzögerung bis zu 20 Minuten. Gut und sichere Fahrt. Das Wetter fürs Wochenende. Zunächst starten wir mit Schauern und Gewittern. Noch heute Abend Richtung Pfalz, auch lokal durchaus unwetterartig. In der Nacht lässt das Ganze nach, lockert dann später auch auf. Die Werte sinken auf 12 bis 18 Grad. Morgen dann Sonne, auch mal dichtere Wolken, 22 bis 28 Grad und nicht mehr so schwül. Der SWR 1 Wettertrend Sonntag, Sonne und Wolken im Wechsel bei 19 bis maximal 25 Grad. Guten Start ins Wochenende. Ich bin Frank Jentscher und hier ist Kate Janai.
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0: SWR 1 Rheinland-Pfalz am Freitagabend. Ja, Premierenfieber. Die Hunnenkönigin feiert Premiere in Worms vor dem Dom. Ja, so in 50 Minuten geht's da los. Ja, die Nibelungenfestspiele sind ja mittlerweile auch ein fester Bestandteil im kulturellen Leben geworden und das nicht nur in Rheinland-Pfalz. Ja, die Besucher können sich in diesem Jahr auf Zirkuselemente freuen, auf Puppen und Magie. SWR 1 Rheinland-Pfalz-Reporterin Karin Petzold jetzt für uns vom roten Teppich. Wen hast du denn schon alles gesehen heute Abend?
1: Also hier in Worms habe ich persönlich noch keinen der ganz großen Promis gesehen. Aber es kann auch sein, dass ich ihn einfach übersehen habe. Es ist so viel los heute, obwohl das Wetter so schlecht ist. Ich denke an die 200, 300 Schaulustige stehen an der Absperrung entlang des roten Teppichs und wollen sehen, wer da heute so kommt. Und das sind zum Beispiel Bundesverteidigungsminister Boris Pistorius oder der Modedesigner Harald Glückler, Kabarettist Lars Reichow. Sie alle werden mit dabei sein. Und wenn dann mal ein Promi kommt, dann ist natürlich auch die Hoffnung da von den Schaulustigen, ein Foto von ihm zu machen oder bestenfalls auch ein Autogramm zu bekommen. Also viel los hier in Worms. Es nieselt zwar, aber die Laune eigentlich am roten Teppich ist bestens.
0: Ja, apropos Niesel, hält das Wetter?
1: Wir haben heute noch einen grauen Himmel über Worms und es hat auch schon mal richtig ordentlich geregnet und am Nachmittag zog auch noch ein Gewitter auf. Aber alle hier sind sehr optimistisch, dass es kein Unwetter geben wird am Dom. Und gegen ein paar Regentropfen können sich die 1000 geladenen Gäste etwa Regencapes holen. Die sehen zwar nicht so hübsch aus, aber das Schaulaufen ist ja irgendwann mal beendet. Um 20.30 Uhr beginnt die Premiere, der Start der diesjährigen Nibelungenfestspiele in Worms. Gegeben wird das Stück Die Hunnenkönigin und gespielt wird bis zum 2. August.
0: Premiere der Nibelungenfestspiele in Worms. Ja, die Haupttribüne ist bereits ausverkauft und zwar für alle Aufführungen. Karten gibt es aber noch für die Seitentribünen.

0: Kollegen Dave Jörg. Und Dave, du hast einen der ganz großen 90er-Stars in der Show heute.
1: Ja, und da brauche ich nur das hier laufen zu lassen und ihr wisst Bescheid, wer es ist. Hathaway bei mir im Interview. Wir reden über seinen Welthit What is Love, mit dem er ja sogar die USA erobert hat. Er singt ihn immer noch wahnsinnig gerne in 90 Shows pro Jahr. Und wenn das Publikum mit vollem Herzen mitsingt, dann fühlt er das.
2: Glück, ein Lächeln und machen wir weiter. Ich will What is Love immer singen.
1: Und noch ein Highlight heute Abend. Ich gucke mir ein bisschen die Popkarriere von Hollywood-Star Will Smith an. Wie aus dem Rapper Fresh Prince der erfolgreiche Solokünstler Will Smith geworden ist. Das und noch viel mehr bei mir. Freue mich auf euch.
0: Ja, ich freue mich auch. Der ARD Musikclub 90er mit Dave Jörg gleich bei uns.

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4: Und gleich die volle Dröhnung 90er im ARD-Musikclub mit Dave Jörg. Ich bin Frank Jentscher. Einen schönen Abend.
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5: Um 20 Uhr mit Stefan Eferts. Unionsfraktionschef Spahn hat sich in der Debatte zur Leihmutterschaft seines Kindes erstmals selbst geäußert. In einem Podcast von Bild spricht er von seiner Zerrissenheit in dieser Frage. Aus Berlin Birte Sönnigsen.
6: Er habe lange mit sich gerungen. Er und sein Mann hätten sich aber von Anfang an ein Kind gewünscht. Deshalb hätten sie mehrere Optionen abgewogen und sich am Ende für eine Leihmutterschaft in den USA entschieden. Spahn sagt, es sei ihm bewusst, dass es in seiner Partei eine klare Beschlusslage gibt. Die CDU lehnt Leihmutterschaft ab und hatte das zuletzt auf ihrem Parteitag im Februar bekräftigt. Spahn räumt ein, dass er früher auch mit seiner Partei über das Thema hätte sprechen sollen. Ob Jens Spahn Fraktionsvorsitzender bleiben wird, ist offen. Spahn sagt, nur die Fraktion kann darüber entscheiden, wie es weitergeht. Für ihn selbst gäbe es nichts Wichtigeres als seine Familie.
5: Der Europaabgeordnete Andreas Glück aus Münsingen soll neuer Landesvorsitzender der FDP in Baden-Württemberg werden. Er setzte sich bei einer Mitgliederbefragung mit gut 55% der Stimmen durch. Knut Bauer berichtet.
7: Glück zeigte sich überzeugt davon, dass die FDP in Baden-Württemberg wieder erfolgreich sein werde. In schwierigen Zeiten brauche man eine liberale Kraft, die nicht für einen Nanny-Staat eintrete, sagte der 51-Jährige nach Bekanntgabe des Ergebnisses. Die Wahlbeteiligung bei der Mitgliederbefragung lag bei nur 16,5%. Glück war 8 Jahre Landtagsabgeordneter und sitzt seit 2019 für die FDP im Europaparlament. Gewählt werden soll der neue Parteichef auf einem Parteitag Ende September in Balingen.
5: In Worms beginnen die Nibelungenfestspiele. Intendant Hoffmann verspricht mit dem Stück Die Hunnenkönigin einen bildgewaltigen und intrigenreichen Mittelalter-Thriller. Die Vorstellungen sind alle bereits ausverkauft. Der deutsche Radprofi Florian Lipowitz aus Laichingen im Alb-Donau-Kreis ist in der Gesamtwertung der Tour de France heute einen Rang auf Platz 7 abgerutscht. Auf der mit über 205 Kilometern längsten Etappe kam er als 36. ins Ziel. Tagessieger wurde der Schweizer Mauro Schmidt. Gesamtführender ist weiter der Slowene Tadej Pogacar. Mittelfeldspieler Joan Mansambi wechselt vom SC Freiburg zu Aston Villa nach England. Das hat der Fußball-Bundesligist bestätigt. Nach Medienberichten beträgt die Ablösesumme bis zu 70 Millionen Euro. Bei der Fußball-WM hatte Mansambi 3 Tore für die Schweiz erzielt. Das Wetter: in der Nacht weitere Schauer und Gewitter möglich, vor allem in Baden-Württemberg. Dabei auch wieder Gefahr von Starkregen, Hagel und Sturmböen. Tiefstwerte 18 bis 12 Grad. Morgen gibt es vor allem in der Südhälfte von Baden-Württemberg zeitweise Schauer und Gewitter. 22 Grad gibt es höchstens in Gerolstein und 28 in Freiburg. Auch am Sonntag mal örtlich nochmal Gewitter. Die Zeit, es ist 20.03 Uhr.
8: AD Musikclub 90er mit der Verkehrslage. Die A3 Frankfurt Richtung Würzburg zwischen Seligenstadt und Aschaffenburg Ost. 10 Kilometer streckenweise stockender Verkehr. Die A5 Basel Richtung Karlsruhe zwischen Ettenheim und Offenburg. Bergungsarbeiten auf der linken Spur. 8 Kilometer Stau und stockender Verkehr und dauert bis zu einer Dreiviertelstunde länger. In der Gegenrichtung zwischen Lahr und Herbolzheim auch 8 Kilometer Stau und stockender Verkehr. Und da dauert es eine halbe Stunde länger. Die A5 Frankfurt Richtung Kassel zwischen Nordwestkreuz Frankfurt und Bad Homburger Kreuz. Eine Baustelle auf der rechten Spur und dem Standstreifen 4 Kilometer Stau. Die A6 Heilbronn Richtung Mannheim zwischen Sinsheim und Wiesloch-Rauenberg. 3 Kilometer Stau und da eine halbe Stunde Verzögerung. Eine amtliche Unwetterwarnung für Baden-Württemberg. Der Deutsche Wetterdienst warnt vor örtlich schweren Gewittern mit orkanartigen Böen bis 110 km/h und Hagel bis zu 3 cm Größe. Zudem kann es zu extrem heftigen Starkregen kommen. Mit örtlichen Überflutungen und erheblichen Verkehrsbehinderungen ist zu rechnen. Und die Schweiz noch, die A2 Luzern Richtung Gotthard zwischen Amsteg und Göschnen. 5 Kilometer Stau und dauert bis zu 50 Minuten länger. Die Einfahrt Göschnen ist gesperrt. Das war's, kommt alle gut und sicher an.
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8: Mit Dave Jörg und herzlich willkommen. Die beste Zeit der Woche fängt erst an und wir starten sie heute Abend wieder mit den 90ern. Nachher hört ihr große Prominenz in der Show Hathaway, der mit uns über seine großen Erfolge spricht. Wir gucken uns nachher eines der großen 90er-Duette an, George Michael, zusammen mit Mary J. Blige. Und in ein paar Minuten eine aktuelle Geschichte, der große Starproduzent Michael Cretu, der auch hinter dem Projekt Enigma steckt, der hat eine Coverband verklagt, die seine Songs spielt. Warum er damit Probleme hat, das erzähle ich gleich in ein paar Minuten. Euch einen wunderschönen Abend.
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Patricia McNeil, Ende der 90er, hat sie uns verwöhnt mit ihrem Hit Stranded. Und hier ist der ARD Musikclub 90er. Eines der Phänomene dieses Jahrzehnts ist das Projekt Enigma, das gleich zu Anfang der 90er mit Sadness Part 1 wirklich durch alle Decken geschossen ist.

0: In 41 Ländern war das eine Nummer 1 und weitere Hits sind dann natürlich gefolgt. Der Macher hinter dieser extrem erfolgreichen Musik ist ja Michael Cretu, dem eine Sache aktuell extrem missfällt. Es ist nämlich eine Coverband unterwegs, die sich Original Enigma Voices nennt. Die werben also damit, dass Teile der Band auf den Originalplatten von Enigma mit dabei waren, mitgesungen haben. Stimmt so nicht mehr, das war mal. Der Produzent Michael Cretu hat die neulich vor Gericht gezerrt und sagt sinngemäß, das geht so nicht, da ist Verwechslungsgefahr mit dem Original. Die Musiker der Band aber, die entgegnen mit ihren Anwälten, die Leute wollen die Musik hören und nicht den Produzenten auf der Bühne sehen. Die Richter in München haben jetzt die Möglichkeit für einen Vergleich freigeräumt. So bis Oktober haben die Zeit dafür. Den Musikern der Coverband haben sie auch eine Hausaufgabe mitgegeben. Sie müssen kenntlich machen, dass sie tatsächlich eben Sachen nachspielen, eine reine Coverband sind. Also einfach so weitermachen, das geht auch nicht. Wer solche Enigma-Trittbrettfahrer grundsätzlich kritisch sieht, ist auch die Sängerin Sandra. Sie war ja die weibliche Stimme auf den frühen Enigma-Platten und war auch mit Michael Cretu lange verheiratet. Im Interview vor ein paar Jahren hat sie mir gesagt, an den echten Sound ihres Ex-Mannes kommt sowieso nichts ran.
1: Er hat diese Musikrichtung mit diesen Klängen und mit Chorälen und überhaupt diese Art von Enigma ist einmalig und war die erste. Und alle machen ihn nach. Finde ich schon sehr, sehr schade, weil ich finde, dass er dann eigentlich eine Ausleistung verdient hat. Und ich fühle mich sehr geehrt, dass ich da auf seinem Projekt Enigma teilweise mitmachen konnte. Und dann fühle ich mich schon wirklich sehr geehrt.
0: Und hier ist ein Originalhit von Enigma, Return to Innocence. Und da singt die Sandra auch mit drauf.
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0: Aktuelle Warnmeldung, Vorsicht auf der A6 Nürnberg Richtung Heilbronn zwischen Crailsheim und Kirchberg. Da liegt eine Stoßstange auf der Fahrbahn.
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0: Self-Esteem from The Offspring. Und kommt mit mir, wir gucken Fernsehen. 30 Jahre zurück.
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0: Ich spiele euch wieder ein Stückchen einer TV-Serie aus den 90ern vor und ihr erkennt, welche das ist. Meldet euch dann hier im Studio. Ich sage auch gleich nochmal die Nummern durch, aber erstmal das kleine Rätselchen. Also, welche, so viel verrate ich, deutsche TV-Serie der 90er versteckt sich hinter dieser Musik?

0: Ein schönes, markantes Titellied, Mitte der 90er rausgekommen, zusammen mit den ersten Folgen einer sehr unterhaltsamen Familienserie. Kommt ihr drauf? Wenn ihr es raus habt, melden auf der 06131 92 93 94 95. Direkt hier anrufen oder ihr schreibt über Messenger, Signal oder WhatsApp, geht über dieselbe Nummer 06131 92 93 94 95. Jetzt bewerben fürs Spiel. Es geht um Spaß und Freude und einen Musikwunsch aus den 90ern gibt es für den Gewinner im Radio dann am Ende noch obendrauf. Ich freue mich.
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0: Der gute Lionel Richie on My Destiny. Und wir gucken auf die Straßen. ARD Musikclub 90er mit der Verkehrslage. Die A3, da geht's los. Frankfurt Richtung Würzburg zwischen Seligenstadt und Aschaffenburg Ost. 10 Kilometer immer noch streckenweise stockender Verkehr. Die A5 Basel Richtung Karlsruhe zwischen Ettenheim und Offenburg. Bergungsarbeiten auf der linken Spur. 8 Kilometer Stau und stockender Verkehr. Dauert bis zu einer Dreiviertelstunde länger. Und in der Gegenrichtung zwischen Lahr und Herbolzheim auch 8 Kilometer Stau und stockender Verkehr, dauert aber nicht ganz so lange, halbe Stunde maximal. Die A6 Heilbronn Richtung Mannheim zwischen Sinsheim und Wiesloch-Rauenberg, 3 Kilometer Stau und da eine halbe Stunde Verzögerung. Und eine amtliche Unwetterwarnung für Baden-Württemberg. Der Deutsche Wetterdienst warnt vor örtlich schweren Gewittern mit orkanartigen Böen bis 110 km/h und großen Hagelkörnern so bis 3 cm. Zudem kann es zu extrem heftigen Starkregen kommen mit örtlichen Überflutungen und erheblichen Verkehrsbehinderungen. Muss man rechnen. Und die Schweiz, A2 Luzern Richtung Gotthard zwischen Amsteg und Göschenen, 5 Kilometer Stau. Verzögerungen bis zu 50 Minuten. Die Einfahrt Göschenen ist gesperrt. Und auch noch eine amtliche Gefahreninfo für den Rhein-Sieg-Kreis statt Bornheim-Merten. In Bornheim in den Bereichen Merten, Rüssberg, Hemmerich und Kardorf kommt es durch einen Brand zu Geruchsbelästigung und Rauchniederschlag. Gesundheitliche Beeinträchtigungen können nicht ausgeschlossen werden. Bitte unbedingt Fenster und Türen zumachen und Klima- und Lüftungsanlagen abschalten. Unbedingt das betroffene Gebiet meiden. Folgt da den Anweisungen der Einsatzkräfte im Rhein-Sieg-Kreis Stadt Bornheim-Merten. Das war's. Allen eine gute Fahrt. Kommt gut und sicher an.
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0: Mit Dave Jörg und bei euch hoffentlich ein schöner und angenehmer Abend. Und wir gehen gerade mal in den Rockballaden-Modus. Guns N' Roses und Don't Cry. Aus ihren zwei Studioalben Use Your Illusions, die 91 parallel rausgekommen sind.
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0: Die klingen immer noch Sommer. UB40 hier in den 90ern und gesucht wurde eben der Name einer 90er-Serie.
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0: Zu erkennen an der schönen Titelmusik, die ich eben noch mal kurz für alle zum Mitraten laufen lasse. Also um den Song ging's.

0: Ah. Und einer ist durchgekommen und weiß es, der Marcel Zieker aus Mannheim. Hey Marcel, guten Abend.
1: Hi Dave, hallo.
0: Sag uns, wie heißt die Serie?
1: Aus heiterem Himmel.
0: Aus heiterem Himmel. Ja, genau. Richtig, aus heiterem Himmel. Eine wirklich schöne ARD-Familienserie. Es geht um zwei eingefleischte Singles, die sind so in den 30ern, wohnen in der WG, in einem Haus im Bayerischen. Und weil die Ex-Frau von einem der beiden plötzlich stirbt, kommen drei Kinder aus Brasilien, ziehen bei denen ein und wirbeln alles durcheinander.
1: Was genau, denn? Ich fand es super schön. Ich habe es in den 90er Jahren als Kind Jugendlicher gefeiert und habe es vor ein paar Jahren nochmal mit meinen Eltern gesehen und mein Vater war auch sehr begeistert davon noch. Ja, also wir haben mitgefiebert mit den ganzen Charakteren und es ist echt eine super schöne Unterhaltung gewesen. Ja.
0: Absolut. Und Michael Fitz hat da zum Beispiel mitgespielt, das ist einer der Ersatzpapas, den kennt man noch. Und ich fand, was auch gut war, so echte Jugendkultur war da immer mit drin. Also die sind auf Konzerte von den Red Hot Chili Peppers gegangen.
1: Genau, haben selber Konzerte veranstaltet und dann auf die Fresse geflogen. Und ja, war immer viel zu erleben, auch mit Hendrik und mit Carlos und Alicia. Und ja, war echt schön. Das war echt ein tolles Highlight. Also manche fanden es zu schmalzig, aber ich fand es genau richtig. Also
0: ich fand es auch nicht zu schmalzig.
1: Sache damals, ja.
0: Ich fand es auch super. Da sind wir uns absolut einig, Marcel. So, also alles richtig gemacht. Du darfst dir einen Wunsch aus den 90ern ins Radio wünschen.
1: Porcelain von Moby würde ich gerne hören. Also es ist bei 90er Jahren schwierig, weil ich liebe die über alles, aber ich habe mich jetzt mal heute für Moby entschieden.
0: Ja, können wir gerade noch spielen. Ist auf seinem Album Play 99 rausgekommen.
1: Genau, genau, ja.
0: Das heißt, wunderbar. Moby ist super. Ich danke dir, Marcel. Vielen Dank fürs
1: Danke
0: Mitspielen.
1: Danke dir, Dave. Schönen Abend. Tschüss.
0: Ja, auch. Tschüss.
1: Tschüss.
0: Ah, die Musikclub 90er.

Die Musikclub 90er, Gefahrenmeldung, Vorsicht auf der 98, Schaffhausen Richtung Stockach zwischen Kreuzheger und Stockach West, ungesicherte Unfallstelle auf der rechten Spur.

0: Ophelia Winter, Je marche en l'envers. Hier ist der ARD Musikclub 90er. Und in denen wir ein paar feine Musikperlen reinstreuen in die Sendung, die von euch kommen, also Vorschläge, die ihr reinschickt. Also wenn euch ein Song auf den Nägeln brennt, der bis heute, bis Mitternacht mal im Radio laufen soll, dann meldet euch gerne auf der 06131 92 93 94 95 zum Beispiel eine Sprachnachricht über WhatsApp oder Signal schicken, welcher Song und warum gerade der es sein muss. Und wir haben den ersten Wunsch von der Carola aus Baden-Württemberg gezogen. Hey, guten Abend.
1: Hallo, guten Abend.
0: Du hast dir was wirklich Schönes von einer dänischen Rockband gewünscht, von Michael Learns to Rock. The Actor heißt der Song. Frühe 90er, was verbindest du damit?
1: Ich hatte einen guten Bekannten, oder der ist immer noch ein guter Bekannter, mit dem höre ich so gerne Musik.
0: Mit dem hörst du so Sachen aus der Zeit?
1: Ja.
0: Okay, und wie läuft das dann? Also macht ihr dann abends so eine Session auf der Couch und lasst Sachen laufen?
1: Wir sitzen da, genau, und dann nehmen wir YouTube, was hast du verdient und ich verdient, und dann hören uns wir das alles an, machen eine Liste.
0: Eine Liste, echt?
1: Ja.
0: Das ist ja cool. Musik feiern, so gehört sich das. Wunderbar.
1: Genau.
0: Und deshalb kommst du auch auf Michael Learns to Rock. The Actor, genau. Für die Carola schicken wir dir. Danke dir.
1: Vielen Dank. Ciao.
0: Tschüss.
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0: Einfach toll, das Ding. Sting und Desert Rose, der ARD Musikclub 90er, der geht zuverlässig nach den News weiter. Und ich habe einen Song zum Beispiel, der sofort gute Laune macht. Mit dabei Pulp und Disco 2000.
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2: Um 21 Uhr mit Stefan Eferts. Deutschland und Frankreich wollen militärisch enger zusammenarbeiten. Kanzler Merz und Präsident Macron kündigten nach einem Treffen in Brühl bei Köln an, die Bundeswehr werde in diesem Jahr erstmals an einer Nuklearübung der französischen Armee teilnehmen. Beide Länder wollen auch gemeinsame Rüstungsprojekte vorantreiben. Es geht unter anderem um die Entwicklung von Technologie für künftige Panzer. Der Rechtsstaat in Deutschland erhält von der EU-Kommission ein überwiegend positives Zeugnis. So nehmen beispielsweise 2/3 der Bevölkerung die Justiz als unabhängig wahr. Dennoch sieht die EU-Kommission in Deutschland auch Probleme. Aus Brüssel berichtet Niklas Fortmann.
3: Unter anderem müsse klarer erkennbar sein, in welchem Umfang Lobbyisten Einfluss auf Gesetze ausüben. Laut der Brüsseler Behörde habe es zuletzt keinen Fortschritt beim Aufbau eines umfassenden Lobbyregisters gegeben. Außerdem sollten Medien in Deutschland leicht an amtliche Informationen kommen können. Die bisherigen Gesetze reichten laut Bericht nicht aus. Deutlich mehr Probleme sieht die EU-Kommission in Ländern wie Ungarn, Bulgarien oder der Slowakei. Dort herrschten weiterhin Probleme mit Korruption und unreguliertem Lobbyismus. Auch die Unabhängigkeit der Justiz sei in einzelnen EU-Ländern ein Problem.
2: Unionsfraktionschef Spahn hat sich erstmals in der Debatte um die Leihmutterschaft geäußert. Spahn sagte in einem Podcast von Bild, er sei bei diesem Thema lange zerrissen gewesen. Er räumte ein, er hätte seine Partei früher informieren müssen. Über seine politische Zukunft wolle er die Bundestagsfraktion entscheiden lassen. Der CDU-Landesverband von Mecklenburg-Vorpommern hatte Spahns Rücktritt gefordert. Leihmutterschaft ist in Deutschland nicht erlaubt. Der Schweizer Fußballnationalspieler Joan Mansambi wechselt vom Bundesligisten SC Freiburg zu Aston Villa nach England. Medienberichten zufolge beträgt die für den Sportclub historische Ablösesumme bis zu 70 Millionen Euro. SWR-Sportreporter Kersten Eichhorn.
4: Nach dem obligatorischen Medizincheck unterschrieb der Schweizer WM-Fahrer einen langfristigen Vertrag in Birmingham. Der 20-Jährige spielte zuletzt beim Sportclub eine überzeugende Rückrunde in der Bundesliga, wurde anschließend bei der WM zum Shootingstar der Schweiz. Joan Mansambi schoss 3 Tore und bereitete 2 weitere vor. Der SC Freiburg hatte das Top-Talent vor 3 Jahren von Servett Genf in den Breisgau geholt und behutsam für die Bundesliga aufgebaut. Sportlich ist der Weggang von Joan Mansambi zu Aston Villa ein großer Verlust.
2: Das Wetter. In der Nacht sind weitere Schauer und Gewitter möglich, vor allem in Baden-Württemberg. Dabei auch wieder Gefahr von Starkregen, Hagel und Sturmböen. Tiefstwerte 18 bis 12 Grad. Morgen gibt es vor allem in der Südhälfte von Baden-Württemberg zeitweise Schauer oder Gewitter. 22 Grad gibt es höchstens in Simmern und bis zu 28 Grad in Hockenheim. Auch am Sonntag mal gewitterig. 21.03 Uhr.
0: ARD Musikclub 90er mit der Verkehrslage. Die A3 Frankfurt Richtung Würzburg zwischen Seligenstadt und Aschaffenburg Ost. 5 Kilometer streckenweise stockender Verkehr. Die A5 Basel Richtung Karlsruhe zwischen Lahr und Offenburg. 5 Kilometer Stau und stockender Verkehr und Verzögerung. Knappe 1/2 Stunde noch in der Gegenrichtung zwischen Lahr und Herbolzheim. 7 Kilometer Stau und da eine gute 1/2 Stunde länger. Die A5 Basel Richtung Karlsruhe zwischen Offenburg und Achern. Unfall auf allen Fahrstreifen. Der Verkehr wird auf dem Standstreifen an der Unfallstelle vorbeigeführt. 3 Kilometer Stau dauert 1/4 Stunde länger. Eine amtliche Unwetterwarnung für Baden-Württemberg. Der Deutsche Wetterdienst warnt vor örtlich schweren Gewittern mit orkanartigen Böen bis 110 km/h und Hagel. Große Hagelkörner bis 3 cm. Zudem kann es zu extrem heftigen Starkregen kommen. Mit örtlichen Überflutungen und erheblichen Verkehrsbehinderungen muss man rechnen. Die Schweiz, A2, Luzern Richtung Gotthard, zwischen Amsteg und Göschenen, 5 Kilometer Stau, dauert bis zu 50 Minuten länger, die Einfahrt Göschenen ist gesperrt. Und eine wichtige amtliche Gefahreninfo für den Rhein-Sieg-Kreis, Stadt Bornheim-Merten. In Bornheim, in den Bereichen Merten, Rösberg und Hemmerich und Kardorf, kommt es durch einen Brand zu Geruchsbelästigung und Rauchniederschlag. Gesundheitliche Beeinträchtigungen können nicht ausgeschlossen werden. Unbedingt Fenster und Türen zumachen, Klima- und Lüftungsanlagen abschalten, das betroffene Gebiet am besten meiden und den Anweisungen der Einsatzkräfte folgen. Das war's kommt alle gut und sicher an.
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0: Mit Dave Jörg, schön, dass ihr da seid. Die 90er sind definitiv das Jahrzehnt für die Band Roxette aus Schweden. Alles, was Per und Marie damals angefasst haben, das ist zu Gold geworden. Das gilt auch für das Album Crash Boom Bang 94. Top 10 damals in vielen Ländern und auch der Titelsong war ein Hit. Jetzt bei uns.
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0: Disco 2000 von Pulp. Willkommen in den 90ern und es ist Zeit für eine schöne Geschichte.
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0: Manche Songs sind so gut, dass man sie eigentlich gar nicht anfassen, neu machen oder sowas sollte. Und trotzdem gibt es Künstler, die sich genau das trauen. Zum Beispiel bei dem Ding hier. As. Den Song haben George Michael und Mary J. Blige zusammen neu aufgenommen. Dabei ist das Original von Stevie Wonder für viele eines der größten Meisterstückchen der Popmusik und hat ja so Heiligenstatus. Warum, Bernd Rosinus aus dem ARD Musikclub-Team, wollte George Michael denn den Song überhaupt neu machen?
3: Ja, wir haben ihn ja gerade den Anfang gehört. Ich meine, grooven tut das schon. Ne?
0: Unfassbar.
3: Also, unfassbar. Gute Aufnahme. Ja, aber George Michael ist ein riesiger Bewunderer von Stevie Wonder. Und er hat immer wieder erzählt, wie sehr ihn Stevie musikalisch geprägt hat. Für ihn war As einer der schönsten Songs, die je geschrieben wurden. Ein Titel, den man eigentlich gar nicht besser machen kann, sondern nur mit großem Respekt neu interpretieren. Wir hören noch mal ins Original rein.
0: Okay.
3: Hat ein bisschen mehr Jazz, würde ich sagen, ja. Und ein bisschen weniger dieses groovige Soul, was George Michael dann daraus gemacht hat. Und der wollte aber daraus kein Solo machen. Im Original ist es ja ein Solo-Song von Stevie Wonder.
0: Und deshalb hat er sich Mary J. Blige geholt.
3: Ja, das lag musikalisch damals auf der Hand. Ende der 90er war Mary J. Blige die prägende Soul- und R&B-Stimme ihrer Generation. Und mit ihrer Mischung aus Gospel, Soul und modernen R&B hat sie perfekt zu diesem Song gepasst. Warum George Michael sie ganz konkret ausgewählt hat, haben die beiden nie ausführlich erklärt. Aber wenn man die Aufnahme hört, versteht man die Entscheidung sofort. George Michael singt total kontrolliert und fein und die Mary bringt diese Wärme, diese Kraft in den Gospel rein.
0: Vielleicht müssen wir mal kurz klären, um was es im Song eigentlich geht.
3: Ja, auf den ersten Blick ist das eine Liebeserklärung. Stevie Wonder singt, ich werde dich immer lieben. Aber dann erzählt er Dinge auf, die niemals passieren werden. Also, dass Regenbögen die Sterne verbrennen, dass die Ozeane über alle Berge steigen oder dass Tag und Nacht ihre Plätze tauschen. Mit anderen Worten, meine Liebe endet erst dann, wenn das Unmögliche passiert. Also nie. Für Stevie Wonder hatte das aber noch eine tiefere, eine eher übertragene Bedeutung.
0: Und was macht die Version von George Michael und Mary J. Blige jetzt so besonders?
3: Na, sie versuchen gar nicht erst, Stevie Wonder zu kopieren. George Michael nähert sich dem Song mit großem Respekt. Mary J. Blige bringt ihre Soul- und Gospel-Wurzeln ein. Und dadurch bekommt es der Song nochmal eine ganz neue Farbe, ohne die eigentliche Botschaft zu verlieren. Es geht immer noch um Hoffnung, Vertrauen und eine Liebe, die größer ist als Raum und Zeit. Und genau deshalb gehört diese Version für mich zu den wenigen Coverversionen, die einem solchen Klassiker wirklich gerecht werden.
0: Danke, Bernd. Über so viel Lob müssen wir das Ding natürlich hören. George Michael, Mary J. Blige, As.
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0: Der großartige Paul Carrack, früher auch die Stimme von Michael the Mechanics, aber hier solo im AD Musikclub 90er. Und wenn ich diesen Piano-Akkord höre, boah, kriege ich schon so ein Wow-Gefühl. Mylène Farmer, die Madonna aus Frankreich, wenn man so will. Déchanté.
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0: Großer Hit aus Frankreich für Mylène Farmer, Déchanté, Anfang der 90er. ARD Musikclub 90er mit der Verkehrslage A3 Frankfurt Richtung Würzburg zwischen Seligenstadt und Aschaffenburg-Ost. 5 Kilometer streckenweise stockender Verkehr. Die A5 Basel Richtung Karlsruhe zwischen Offenburg und Achern. Unfall auf allen Fahrstreifen. Der Verkehr wird über den Standstreifen an der Unfallstelle vorbeigeführt. 6 Kilometer Stau. Dauert bis zu einer Dreiviertelstunde länger. Und in der Gegenrichtung zwischen Lahr und Herbolzheim 7 Kilometer Stau. Und da ist die Verzögerung auch schon länger geworden. Jetzt auch eine Dreiviertelstunde. Eine amtliche Unwetterwarnung für Baden-Württemberg. Der Deutsche Wetterdienst warnt vor örtlich schweren Gewittern mit orkanartigen Böen bis 110 km/h und großen Hagelkörnern bis zu 3 cm. Zudem kann es zu extrem heftigen Starkregen kommen. Mit örtlichen Überflutungen und erheblichen Verkehrsbehinderungen muss man rechnen. Die Schweiz, A2 Luzern Richtung Gotthard zwischen Amsteg und Göschenen. 5 Kilometer Stau, dauert bis zu 50 Minuten länger und die Einfahrt Göschenen ist gesperrt. Eine amtliche Gefahreninfo für den Bodenseekreis, Gemeinde Owingen. In Owingen kommt es wegen eines Brandes zu starker Rauchentwicklung. Unbedingt das betroffene Gebiet meiden, Fenster und Türen zumachen und Lüftungen und Klimaanlagen abschalten. Das war's. Kommt alle gut und sicher an.
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0: Mit Dave Jörg und ganz viel Spaß heute am Freitagabend. Und die zauberhafte Vanessa Paradis und ihr 92er-Hit Be My Baby, geschrieben jetzt vom Lenny Kravitz. Und dabei ist es nicht geblieben. Die beiden hatten wirklich ein paar heiße Liebesjahre. Kann schon mal passieren.
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0: Wunderbar. Aus dem letzten Studioalbum der Dire Straits, On Every Street. Und ich lege jetzt was Langes auf. Zeit für eine Maxi-CD.
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0: Mitte der 90er haben schon einige Boybands auf dem deutschen Markt konkurriert miteinander. Neben Take That aus Großbritannien hatten wir vor allem in Deutschland auch erfolgreich Caught in the Act. Die eine Hälfte der Jungs britisch, die andere niederländisch. Ihre Debütsingle Love is Everywhere war ein großer Hit, auch dank der RTL Daily Soap Gute Zeiten, Schlechte Zeiten. Elo de Jong von Caught in the Act war auch neulich hier in der 90er Show. Super netter Typ. Als zweite Single aus dem Debütalbum Caught in the Act of Love, da haben die Produzenten sich einen Rick Astley Song aus den späten 80ern geschnappt und den für die 90er neu aufgenommen damals. My Arms Keep Missing You. Geschrieben ursprünglich in der berühmten Hitfabrik von Stock Aitken Waterman in London. Wir hören heute eine Maxi-Version davon von Caught in the Act. Den B2D Remix ist von amerikanischen DJs in New Jersey produziert worden. Caught in the Act, My Arms Keep Missing You.
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0: Und ich sagte mir halt, die CD musst du umgehend haben. Das liegt vielleicht auch daran, meine Frau und ich, wir hatten 94 geheiratet und waren dann auch auf Kuba.
1: Oh, okay. Da habt ihr den Sound von Kuba sozusagen gerade noch in den Ohren gehabt.
0: Aber ja, doch.
1: Ja. Ging dann mitten ins Herz. Also da hast du ja mit so einer Art Musik auch ganz romantische Gefühle. Natürlich hörst du die immer noch.
0: Natürlich.
1: Roland, spielen wir dir sehr gerne Chan Chan vom Buena Vista Social Club. Danke dir für den Wunsch und schönen Abend und genieß den Sommer.
0: Aber ja doch, und gleichfalls und ein nicht zu heißes Wochenende.
1: Danke, tschüss.
0: Ja, tschüss.
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Can Can. Buena Vista Social Club. Und Vorsicht bitte auf der A65 Landau Richtung Karlsruhe zwischen Kandel Nord und Kandel Mitte. Kaputter Bus auf der rechten Spur.

0: Edie Brickell hier im ARD Musikclub 90er geht gleich in die nächste Stunde und dann mit 90er-Star Hathaway im Interview. Er hatte Zeit für uns und darüber freue ich mich sehr.
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2: Um 22 Uhr mit Stefan Eferts. In Deutschland sind fast 150.000 Menschen auf freiem Fuß, obwohl gegen sie ein Haftbefehl vorliegt. Das hat die Bundesregierung auf Anfrage der Grünen mitgeteilt. Unter den Gesuchten seien auch fast 100 Gefährder. Diesen Menschen trauen die Sicherheitsbehörden schwere politische Straftaten zu, etwa einen Terroranschlag. Vertreter der großen Kirchen kritisieren den Chef der Unionsfraktion Spahn. Der Politiker ist mit Hilfe einer Leihmutter in den USA Vater geworden. Aus der Nachrichtenredaktion Thomas Bertsch.
3: Der katholische Passauer Bischof Oster spricht von einem echten Skandal. Zur Erfüllung seiner eigenen Wünsche habe Spahn bewusst gegen die Gesetze des Landes und die Grundlinien der eigenen Partei verstoßen, so Oster in einer Videobotschaft. Der evangelische württembergische Landesbischof Gohl befürchtet, dass durch Spahns Verhalten das Vertrauen in die Politik beschädigt wird. Davon profitierten dann am Ende Antidemokraten, heißt es in einer Mitteilung der Kirche. Spahn selbst verteidigte sich in einem Podcast von Bild. Er sagte, er bereue es, sich nicht früher positioniert zu haben.
2: Deutschland und Frankreich wollen bei der nuklearen Abschreckung stärker zusammenarbeiten. Der deutsch-französische Ministerrat beschloss in Brühl eine entsprechende Erklärung. Geplant ist, dass deutsche konventionelle Streitkräfte in der zweiten Jahreshälfte erstmals an einer Übung der französischen Nuklearstreitkräfte teilnehmen. Kanzler Merz und Frankreichs Präsident Macron betonten bei einer gemeinsamen Pressekonferenz, die bisherige Zusammenarbeit so weiter zu vertiefen. FIFA-Präsident Gianni Infantino hat offenbar weiterhin viel Rückendeckung von Mitgliedsverbänden weltweit. Aus Deutschland allerdings nicht. Sorgen um seine Wiederwahl muss er sich demnach aber nicht machen. Aus dem ARD-WM-Team Hendrik Lückhoff.
4: Mehr als 200 FIFA-Mitgliedsverbände sollen sich für eine Wiederwahl von Infantino ausgesprochen haben, das berichtet der englische Guardian. Demnach habe nur eine Handvoll der insgesamt 211 Verbände ein Unterstützungsschreiben nicht unterzeichnet, darunter der DFB. Das hatte der Verband zuletzt bestätigt. Infantino stellt sich im kommenden Jahr zur Wiederwahl, einen Gegenkandidaten gibt es aktuell nicht. Im Laufe der Fußball-WM hatte es zuletzt erneut viel Kritik an Infantino gegeben, unter anderem, weil er mit dafür gesorgt haben soll, dass die Rotsperre gegen einen US-Nationalspieler auf Druck von US-Präsident Trump zurückgenommen wurde.
2: Das Wetter in Deutschland. Heute Nacht im Süden stellenweise Schauer und Gewitter, anfangs auch im Osten, sonst trocken. Tiefstwerte 19 bis 12 Grad. Morgen im Süden Bayerns und in Baden-Württembergs weitere Regengüsse und Gewitter, auch in der Mitte Deutschlands vereinzelt Schauer. Sonst trocken und wieder ab und zu Sonne. Maximal 18 Grad auf den Nordseeinseln und 29 Grad im Rhein-Main-Gebiet. Böiger an den Küsten, stürmischer Wind. 22.03 Uhr.
0: 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Wir gucken auf die Straßen. Es ist eine Menge los. Vorsicht bitte auf der A1 Euskirchen Richtung Köln in der Ausfahrt Wallerswest-West. Da liegen Metallteile. Vorsicht bitte auf der A27 Bremen Richtung Bremerhaven zwischen Dreieck Bremen Industriehäfen und Lesumbrücke. Eine ungesicherte Unfallstelle mit einem Motorrad. Vorsicht auf der A65 Landau Richtung Karlsruhe zwischen Kandel Nord und Kandel Mitte. Kaputter Bus auf der rechten Spur. Vorsicht auf der A67 Mannheim Richtung Darmstadt zwischen Gernsheim und Funkstadt. Da liegt eine Metallstange auf der Fahrbahn. Die A5 Basel Richtung Karlsruhe zwischen Offenburg und Achern. Unfall auf allen Fahrstreifen. Der Verkehr wird an der Unfallstelle rechts vorbeigeführt. 6 Kilometer Stau und dauert bis zu einer Dreiviertelstunde länger. Die A5 Karlsruhe Richtung Basel zwischen Lahr und Herbolzheim. 7 Kilometer Stau, Dreiviertelstunde länger. Auf der A8 Stuttgart Richtung München ist am Kreuz Stuttgart die Überleitung zur A81 Richtung Singen voraussichtlich noch den ganzen Abend gesperrt. Dort blockiert ein defekter Schwertransport mit einem Windradflügel die Fahrbahn. Bitte der Umleitungsbeschilderung folgen. Die A29 Wilhelmshaven Richtung Alhorner Heide wird zwischen Oldenburg Umstede und Kreuz Oldenburg Ost wegen Brückenarbeiten von Sonntag bis Dienstag jeweils zwischen 7 Uhr abends und 5 Uhr morgens gesperrt sein. Die B68 Bramscher Straße Osnabrück Richtung Kloppenburg, die Ausfahrt Wallenhorst Süd ist wegen eines kaputten LKW gesperrt. Im Kreis Cuxhaven ist die Landesstraße zwischen Bad Beder Keser und Alfstedt wegen Reinigungsarbeiten gesperrt. In Bremerhaven ist die Brücke an der Hermann-Heinrich-Meyer-Straße zwischen Lohmannstraße und Kolumbusstraße dicht. Und eine amtliche Unwetterwarnung für Teile von Sachsen, Mecklenburg-Vorpommern, Thüringen, Niedersachsen, Berlin, Bayern, Sachsen-Anhalt sowie Brandenburg und Baden-Württemberg. Es treten bis 11 Uhr heute Abend schwere Gewitter auf mit starkem Regen bis zu 40 Litern pro Quadratmeter. Hagel mit großen Körnern und Sturmböen mit Windgeschwindigkeiten bis zu 100 km/h. Unbedingt Aufenthalte im Freien vermeiden. Und zum Schluss die Schweiz, die A2 Luzern Richtung Gotthard zwischen Amsteg und Göschenen. 5 Kilometer Stau und Verzögerung bis zu 50 Minuten. Die Einfahrt Göschenen ist gesperrt. Kommt alle gut und sicher an.
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0: Mit Dave Jörg. Hallo überall hin. Ich freue mich wieder über die große ARD-Radiofamilie heute Abend und großartigen Indie-Rock aus Spanien, aus Saragossa. Eros de Silencio, Entre dos Tierras, Zwischen den Welten, einfach ein Knaller-Song.
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0: What is Love von Hathaway hier im ARD Musikclub 90er. Und jeder, der damals dabei war, 93, 94, erinnert sich dran. Dieser Song war ein gigantischer Hit und hat einen riesen Wirbel gemacht. Und ich weiß nicht, wie oft ich mit Anfang 20 darauf getanzt habe. Und überall auf der Welt singen wir den bis heute mit. Wir freuen uns sehr. Hathaway hatte Zeit für uns. Willkommen im ARD Musikclub 90er.
1: Dankeschön, Dankeschön, vielen Dank.
0: Kannst du dich an den Moment erinnern, als du kapiert hast, als du verstanden hast, oh mein Gott, dieser Song What is Love stellt mein Leben auf den Kopf?
1: Ich weiß, dass ich habe meine Production-Mannschaft, als wir fertig waren, und ich habe die alle gesagt, das wird ein Monster-Hit, und die haben alle zu mir gesagt, jetzt übertreibst du so ein bisschen, oder? Ich so, ja, Leute, ich kenne ein gutes Produkt und ich glaube, sie haben mir selbst, und die waren alle so pessimistisch und ich war extrem positiv. Die haben eigentlich nicht geglaubt, wir werden damit irgendwas bewegen. Witzig, oder?
0: Das kann man sich heute gar nicht mehr vorstellen. Aber du hast den richtigen Riecher gehabt.
1: Ich habe meine Nase nicht benutzt, ich habe alles anders.
0: Intuition.
1: Genau, lass die Kölner mit sagen, genau.
0: Also man kann wirklich sagen, du hast die Welt damit erobert mit dem Song, auch in deiner alten Heimat, den USA, wo du ja aufgewachsen bist. Die USA zu erobern ist ja etwas ganz Besonderes. Auch da ist der Song gut angekommen.
1: Oh ja, also mit der Hilfe von Clive Davis und Michael Lawrence von SNL. Clive war super zu mir und alles, was er hat gesagt, er ist links und ich bin links marschiert. Rechts bin ich rechts marschiert.
0: Clive Davis, der berühmte Plattenboss, ja, der auch Whitney Houston entdeckt hat und so, ne?
1: Genau, leider einen Monat nicht mehr am Leben jetzt gerade.
0: Ja.
1: Der hat mich den Wahnsinn Unterstützung gegeben. Und durch ihn haben wir die ganze Werbung, die ganze Fernsehen, die ganze Filme, die ganze alles. Weil er war ein richtiger Power-Mensch. Und ich war ein verdammt guter Star.
0: Du hast ja damals schon fantastisch ausgesehen und heute noch viel besser.
1: Mann, das ist ganz lieb von dir.
0: Wir hören später auch noch aktuelle Musik von dir, aber jetzt erst noch mal einen deiner 90er-Hits, den ich bis heute feiere, live. Danke, Hathaway, wir reden gleich weiter.
1: Dankeschön.
0: Im ARD-Musikclub 90er.

Vorsicht bitte auf der A3 Nürnberg Richtung Frankfurt zwischen Würzburg-Randersacker und Würzburg-Heidingsfeld. Ungesicherte Unfallstelle. Und Vorsicht auf der A3 Nürnberg Richtung Frankfurt zwischen Würzburg-Randersacker und Heidingsfeld. Da liegen Reifenteile.

0: Blur und Song 2 hier im ARD Musikclub 90er. Und heute mein Gast Hathaway. Und von ihm haben wir vorhin ja gerade eben gehört, Life, sein Hit. Und die Textzeile Life will never be the same, das Leben wird nie wieder dasselbe sein, ist ja wie für dich geschrieben, Hathaway. In diesen Jahren 93 und 94 bist du unheimlich rumgekommen. An welche Erlebnisse denkst du immer noch zurück? Shows, Auftritte und sowas?
1: Ich habe einmal, ich war Rock in Rio 1994 und ich werde es nie vergessen, 260.000 Menschen. Und ich habe ein Flashback gehabt, wo ich war dort mit meinem Papa und Freunde und wir haben Queen geschaut. Und Freddie Mercury war auf die gleiche Bühne, der gleiche Platz, das gleiche Menge von Menschen. Und bei Soundcheck habe ich wirklich eine Energie, das war wow. Und ich habe den Zuschauern das auch gesagt. I cannot believe I'm standing on the same stage as Freddie Mercury.
0: Also dieser Rio-Moment war definitiv so ein Pinch-Me-Moment, wo man dich kneifen musste.
1: Oh ja, das war mehr so klatsch mich bitte. nicht nur pinchen.
0: Nicht nur kneifen, sondern gerade mal eine rein. Hast du in den Jahren, wo du wirklich viel rumgekommen bist mit den Charthits und so, hast du da auch musikalische Idole von dir getroffen, wo du gedacht hast, wow, ich treffe jetzt die oder den?
1: Ich habe den größten Schock meines Lebens. Ich habe mit John Themis ein Gitarrespieler, das war jahrelang mit Culture Club, mit Boy George. Der hat mich eingeladen nach England, nach Roundhouse Studios. Und eine Session neben mir war David Bowie. Und ja genau, und wir haben mal zusammen Tee getrunken und so weiter. Und dann 4 Tage später in Belgien, in Blankenberg, haben wir eine Fotosession gehabt mit dem gleichen Fotograf. Und ich war so, hey Dave, how you doing? Hey, how are you? All right. And Dave had this amazing, diese wahnsinnig tiefe Stimme.
0: Ja.
1: Und Iman war dabei mit ihm.
0: Seine Frau damals, ja.
1: Ja.
0: Ja, das Supermodel.
1: Und, ja, wow, und sie ist immer noch eine wahnsinnige Frau. Und mein Gott, da war ich richtig schwach. Also ich muss wirklich sagen, ich habe viel getroffen, von Michael Jackson bis auf alle, aber wow.
0: David Bowie war dein größtes Idol, das du getroffen hast.
1: Du stehst einfach da und nichts kommt bei mir raus. Nichts. Das passiert selten.
0: Das Tolle an deinen Songs ist, also auch die Hits aus den 90ern, dass die nach wie vor funktionieren. Wenn die Leute dann vor dir stehen und singen mit Baby, don't hurt me no more. Was löst das bei dir aus?
1: Ja, Glück, ein Lächeln und machen wir weiter. Das war's. Ich will What is Love immer singen.
0: Du willst es immer singen und wir haben es ja auch vorher schon gehört. Jetzt aktuelle Musik von dir, Hathaway, seine Single The Sun, klingt nach Sommer und Karibik und er ist ja auch in Trinidad und Tobago geboren, jetzt bei uns.
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Und eine aktuelle Gefahrenmeldung, Vorsicht bitte auf der A3 Frankfurt Richtung Würzburg zwischen Rohrbrunn und Markt Heidenfeld steht ein kaputtes Auto. 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

0: What It's Like von Everlast. ARD Musikclub 90er mit der Verkehrslage. Es ist eine Menge los. Einige Warnmeldungen. Vorsicht bitte auf der A3 Frankfurt Richtung Würzburg zwischen Rohrbrunn und Markt Heidenfeld. Immer noch ein kaputtes Auto. Vorsicht bitte auf der A3 Frankfurt Richtung Nürnberg zwischen Würzburg Heidingsfeld und Würzburg Randesacker. Ungesicherte Unfallstelle. Die A5 Basel Richtung Karlsruhe zwischen Offenburg und Achern. Unfall auf allen Fahrstreifen. Der Verkehr wird auf dem Standstreifen dran vorbeigeführt, 6 Kilometer Stau und dauert bis zu einer Dreiviertelstunde länger. Die A5 Karlsruhe Richtung Basel zwischen Lahr und Herbolzheim, 7 Kilometer Stau und dauert auch eine Dreiviertelstunde länger. Auf der A8 Stuttgart Richtung München ist am Kreuz Stuttgart die Überleitung zur A81 Richtung Singen voraussichtlich noch den ganzen Abend gesperrt. Dort blockiert ein defekter Schwertransport mit einem Windradflügel die Fahrbahn. Bitte der Umleitungsbeschilderung folgen. Die A29 Wilhelmshaven Richtung Ahlhorner Heide wird zwischen Oldenburg-Umstede und Kreuz Oldenburg-Ost wegen Brückenarbeiten von Sonntag bis Dienstag jeweils zwischen 19 Uhr und 5 Uhr morgens gesperrt sein. Die B68 Bramscher Straße Osnabrück Richtung Kloppenburg ist die Ausfahrt Wallenhorst Süd wegen eines kaputten LKW gesperrt. Im Kreis Cruxhaven ist die Landesstraße zwischen Bad Bederkesa und Alfstedt wegen Reinigungsarbeiten gesperrt. In Bremerhaven ist die Brücke an der Hermann-Heinrich-Meyer-Straße zwischen Lohmannstraße und Kolumbusstraße dicht. Und eine amtliche Unwetterwarnung unter anderem für Teile von Thüringen, Niedersachsen, Bayern, Sachsen-Anhalt, Brandenburg und Baden-Württemberg ist treten bis heute Abend noch so mindestens bis 23 Uhr schwere Gewitter auf mit starkem Regen bis zu 40 Litern pro Quadratmeter Hagel mit bis zu 3 Zentimeter großen Körnern und Sturmböen mit Windgeschwindigkeiten bis zu 100 km/h auf. Unbedingt vermeiden, im draußen zu sein. Schweiz noch A2 Luzern Richtung Gotthard zwischen Amsteg und Göschenen. 5 Kilometer Stau, dauert bis zu 50 Minuten länger. Die Einfahrt Göschenen ist gesperrt. Kommt gut und vor allem sicher in den Unwettergebieten nach Hause. Passt auf euch auf.
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0: Mit Dave Jörg und der italienischen Sängerin Laura Pausini, die übrigens auch im Oktober wieder ein paar Konzerte in Deutschland gibt. Also auch weiterhin als Musikerin sehr aktiv. Und von ihr jetzt die Schmuseballade Non c'è.
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0: Diamonds and Pearls von Prince in den 90ern. Und Prince ist einer der Lieblingskünstler und Idole von Hathaway. Und er ist bei uns im AD Musikclub 90er. Und wir haben schon Hits von ihm gehört, über den Erfolg von What is Love weltweit gesprochen, über seinen Kneif-mich-Moment bei Rock in Rio 1994. Und eine Runde haben wir noch. Danke nochmal, Hathaway, dass du dir die Zeit genommen hast.
1: Gerne.
0: Wir haben jetzt noch unseren kurzen 90er-Fragebogen. Ich stelle dir Fragen und die Idee ist, dass du spontan und ohne lang zu überlegen darauf antwortest. Okay, ready when you are.
1: Ja, schieß los.
0: Wie waren die 90er für dich persönlich?
1: Erfrischend, ehrlich, extrem künstlerisch, ein Wahnsinn von freier menschlicher Expressions.
0: Menschlichem Ausdrucks.
1: Ah ja.
0: Was hättest du gerne nochmal aus den 90ern? Also materiell oder ideell?
1: Ideell, vergiss materiell, das bringt nichts, das ist Schwachsinn. Ich möchte einfach, dass die Menschen wird nicht mehr so empfindlich sein wie heute. Und dieses wir retten die Welt, das ist Schwachsinn, weil du kannst das nicht. Man muss mehr miteinander reden. Seid nicht so ein Weichei. Ich bitte.
0: Was hast du dir aus den 90ern tatsächlich selbst bewahrt, auch da, materiell oder ideell?
1: Definitiv ideell. Meine Freundschaft, meine Freunde, muss ich ehrlich sagen. Geld kann man immer verdienen und ausgeben, okay? Und Haus kann man immer verkaufen und ein neues bauen. Das spielt keine Rolle. Aber die gute Freundschaften, wenn in den Kölner Raum, Düsseldorfer Raum, München.
0: Letzte Frage, welcher 90er-Song von jemandem anders
1: ja.
0: ist dein persönlicher Lieblings-90er-Hit, also einer davon, und warum?
1: Naja, ich muss ehrlich sagen, einer meiner besten Freunde, wir sind extrem eng, länger als 36 Jahren, Dr. Alban, It's My Life.
0: Wow!
1: Ja,
0: Dr. Du bist Alban. Befreundet mit Dr. Alban?
1: Absolut, wir machen sehr, sehr viel zusammen.
0: Großartig. Mein Gott, was für ein toller Typ und was für Mega-Songs der gemacht hat. Großartig.
1: Ja.
0: Das
1: ja,
0: spielen ja. wir dir hier in der Show, hier im ARD Musikclub 90er. Hathaway, vielen, vielen Dank. War großartig mit dir. Schön, dass du da bist.
1: Danke, mein Freund. Okay, alles Gute, mach's gut. Okay, servus. Ciao, ciao.
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0: Und Vorsicht bitte auf der B10 Stuttgart Richtung Mühlacker in der Einfahrt Schwieberdingen, ungesicherte Unfallstelle. Und Vorsicht bitte auf der B10 Karlsruhe Pforzheim Richtung Karlsruhe zwischen B36 Entenfang Westbahnhof und B36 Honselstraße Lameyplatz. Unbeleuchtetes Fahrzeug.
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0: Depeche Mode in Your Room. Großartige Songs hier im ARD Musikclub 90er. Und noch ein Tick besser, wenn es vielleicht der ein oder andere noch ins Radio schafft, den ihr vermisst. Wir haben einen gezogen, der aus Basweiler in NRW kommt und zurückgerufen. Hey!
1: Hallo!
0: Hallo, Michael! Hier ist der Dave vom ARD Musikclub 90er.
1: Birgit, komm mal schnell, Birgit. Das Radio ist am Telefon. Ja.
2: Hallo?
0: Ihr beiden habt euch die Manic Street Preachers gewünscht, Motorcycle Emptiness.
1: Ja.
0: Ihr mögt's gerne rockig, wir auch.
2: Ja.
0: In den 90ern. Was ist das Besondere an dem Song? Warum muss der heute Abend für euch sein?
2: Oh.
1: Es ist einfach, der Song ist so ein Gefühl, ja.
2: Also ja,
1: das ist so rockig und gleichzeitig traurig und gleichzeitig nimmt er dich einfach nur mit, weil es ein guter Rocksong ist, ne? Und die Gitarre trägt dich und das macht einfach ein wunderbares Gefühl.
2: Dem ist nichts hinzuzufügen. Mein Mann hat das sehr, sehr schön erklärt.
0: Ja, du hast einen tollen Mann, der weiß, mit Worten umzugehen, Birgit.
2: Das sage ich dir, das ist so.
0: Und dieses Gefühl, das der Mike so schön beschrieben hat, das holen wir jetzt zurück. Die Manic Street Preachers, vielen Dank euch. Schönen Abend.
2: Oh, danke schön.
1: Danke schön. Schönen Abend. Das
0: tschüss.
1: So lieb von euch. Danke.
0: Ciao.
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0: Enya, Only If. Hier ist der ARD Musikclub 90er. In der kommenden halben Stunde hören wir den Song, mit dem Will Smith auch auf dem Pop-Olymp dann ganz oben war. Man in Black.
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2: Um 23 Uhr mit Stefan Eferts. In der Ukraine dauern die Proteste gegen die Entscheidung von Präsident Selenskyj an, Verteidigungsminister Fedorow zu entlassen. Allein in Kiew versammelten sich am Abend nach ersten Schätzungen tausende Menschen. Aus der ukrainischen Hauptstadt berichtete Stefan Lark.
3: Dass Selenskyj seine Entscheidung zur Entlassung Fedorows bislang nicht öffentlich begründet hat, stößt bei vielen Demonstrierenden auf Unverständnis. Für sie steht Fedorow für die erfolgreiche Einführung technologischer Innovationen sowie für einen glaubwürdigen Kampf gegen Korruption innerhalb des Militärs. Als Nachfolger Fedorows hat Selenskyj den bisherigen kommissarischen Chef des Geheimdienstes SBU Chmara nominiert, der innerhalb der Streitkräfte hohes Ansehen genießt. Das Parlament muss ihn noch bestätigen.
2: In Deutschland sind fast 150.000 Menschen auf freiem Fuß, obwohl gegen sie ein Haftbefehl vorliegt. Das hat die Bundesregierung auf Anfrage der Grünen mitgeteilt. Unter den Gesuchten seien auch fast 100 Gefährder. Diesen Menschen trauen die Sicherheitsbehörden schwere politische Straftaten zu, etwa einen Terroranschlag. Die Bundesnetzagentur hat endgültig entschieden, dass die Deutsche Bahn in ihrem Schienennetz mehr Wettbewerb zulassen muss. Damit kann das italienische Bahnunternehmen Italo in 2 Jahren auch in den deutschen Markt einsteigen. Die Bahn und ihre Tochter InfraGo reagierten zurückhaltend. Michael Wegmer aus der SWR Wirtschaftsredaktion.
4: Die Monopolkommission der Bundesregierung verweist auf Italien. Dort habe Wettbewerb zu niedrigeren Preisen und besserer Qualität geführt. Auch der Verband der privaten Verkehrsunternehmen MoFair begrüßt den Beschluss ausdrücklich. Der Verkehrsclub Deutschland verlangt aber strengere Vorgaben für neue Anbieter. Man dürfe nicht nur wenige attraktive Verbindungen tagsüber anbieten, sondern es brauche einen verlässlichen Takt von frühmorgens an. Auch die Eisenbahn- und Verkehrsgewerkschaft warnt davor, dass sich neue Anbieter möglicherweise nur die Rosinen herauspicken.
2: Vor der deutschen Ostseeküste ist wieder ein Buckelwal gesichtet worden. Laut schleswig-holsteinischem Umweltministerium schwamm er in der Kieler Förde, ist aber inzwischen wieder in Richtung offener See unterwegs. Da sich das Tier aktiv im freien Wasser bewege, seien zunächst keine weiteren Schritte nötig. Im Frühjahr war ein Buckelwal wochenlang vor der deutschen Küste umhergeirrt, mehrfach gestrandet und schließlich verendet. Das Wetter in Deutschland. Heute Nacht im Süden stellenweise Schauer und Gewitter, anfangs auch im Osten. Sonst trocken. Tiefstwerte 19 bis 12 Grad. Morgen im Süden Bayerns und Baden-Württembergs weitere Regengüsse und Gewitter. Auch in der Mitte Deutschlands vereinzelte Schauer. Sonst trocken und ab und zu Sonne. Maximal 18 Grad auf den Nordseeinseln und 29 Grad im Rhein-Main-Gebiet. Böiger an den Küsten, stürmischer Wind. Die Zeit 23.03 Uhr.
0: ARD Musikclub 90er mit der Verkehrslage. Einige Warnmeldungen. Vorsicht bitte auf der A3 Frankfurt Richtung Köln zwischen Bad Honnef-Linz. Siebengebirge steht ein defektes Auto. Vorsicht bitte auf der B10 Stuttgart Richtung Mühlacker in der Einfahrt Schwieberdingen. Da ist auch eine ungesicherte Unfallstelle. Vorsicht bitte auf der B10 Karlsruhe, Pforzheim Richtung Karlsruhe zwischen B36 Entenfang Westbahnhof und B36 Honselstraße Lameyplatz. Da steht ein unbeleuchtetes Fahrzeug. Die A5 Basel Richtung Karlsruhe zwischen Offenburg und Achern. 6 Kilometer Stau nach dem Unfall. Die A5 Karlsruhe Richtung Basel zwischen Lahr und Herbolzheim, 5 Kilometer Stau und dauert 45 Minuten länger. Auf der A8 Stuttgart Richtung München ist am Kreuz Stuttgart die Überleitung zur A81 Richtung Singen noch den ganzen Abend und noch eine Weile länger gesperrt. Dort blockiert ein defekter Schwertransport mit einem Windradflügel die Fahrbahn. Bitte der Umleitungsbeschilderung folgen. Die A29 Wilhelmshaven Richtung Ahlhorner Heide wird zwischen Oldenburg und Stede und Kreuz Oldenburg Ost wegen Brückenarbeiten von Sonntag bis Dienstag jeweils zwischen 19 Uhr und 5 Uhr morgens gesperrt sein. Die B68 Bramsche Straße Osnabrück Richtung Kloppenburg, die Ausfahrt Wallenhorst Süd ist wegen eines kaputten LKW gesperrt. Im Kreis Cuxhaven ist die Landesstraße zwischen Bad Bederkesa und Alfstedt wegen Reinigungsarbeiten gesperrt. In Bremerhaven ist die Brücke an der Hermann-Heinrich-Meyer-Straße zwischen Lohmannstraße und Kolumbusstraße gesperrt und noch die Schweiz. A2 Luzern Richtung Gotthard zwischen Amsteg und Göschenen. 5 Kilometer Stau und dauert bis zu 50 Minuten länger. Die Einfahrt Göschenen ist dicht. Allen eine gute Fahrt. Kommt gut und sicher nach Hause.
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0: Mit Dave Jörg. Guten Abend nochmal allen. Und Nirvana aus dem Radio jetzt mit Come As You Are. So cool.
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Die Kylie hier bei uns im ARD Musikclub 90er. Und schon in den frühen 90ern ist man an ihm als Teenie oder junger Erwachsener praktisch nicht vorbeigekommen.

0: of a town called Bel-Air.
1: Der Prinz von Bel-Air, oder wie es im Original hieß, Fresh Prince of Bel-Air. Denn der, der da rappt, ist The Fresh Prince, Will Smiths damaliger Rappername. Und da auch noch eng verstrickt mit DJ Jazzy Jeff, mit dem Will so ein Duo hatte. Die waren schon zusammen ein paar Jahre vorher unterwegs gewesen. Aber Will Smith wurde mit der Fernsehhauptrolle in der Serie natürlich dann ein Name, der über die Musikszene hinaus unheimlich bekannt geworden ist. Und das Interessante, als Rapper war er immer so ein bisschen der Saubermann. Seine Rhymes war jetzt nicht irgendwie zu frech, so ein bisschen, aber keine Schimpfworte oder sowas drin, so gut wie nie. Und so aus der, ich sag mal, bisschen härteren Rap-Szene wurde Will Smith auch nie so richtig ernst genommen. Hat ihn aber nicht gestört. Wir alle wissen ja noch, auch im Kino ist er dann Star geworden. Independence Day von Roland Emmerich, eine 96. Vorher Bad Boys und dann 97 Man in Black. Der erste Film der Science-Fiction-Komödien-Reihe. Die hat ihn ganz nach oben geschossen. Danach konnte er sich die Gagen und die Rollen echt aussuchen. Parallel hat er zum ersten Film auch den Titelsong dazu rausgebracht. Man in Black ist auf seinem Debütalbum auch drauf. Big Willie Style. Will Smith nicht mit düsterem Rap, sondern schön immer gute Laune und Party Jam. Und jetzt auch bei uns.
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Eine Warnmeldung vor sich bitte auf der B256 Waldbröl Richtung Neuwied zwischen Reiferscheid und Flammersfeld. Da liegt ein Baum. 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

0: Bisschen Folky-Sound von der Band The Brandos aus New York. Ist auch so viel Sommerliches drin, so als wären die gerade aus dem Urlaub in Lateinamerika wiedergekommen. Jetzt nochmal etwas, das ihr uns vorgeschlagen habt, reingekommen vom Frank aus Düsseldorf, der sich den tollen Madonna-Hit Frozen von 98 gewünscht hat, haben wir gerade gezogen. Und Frank, du verbindest damit was sehr Schönes mit dem Lied.
1: Ja, da habe ich meinen Traumjob gefunden, und zwar als Bäcker. Da habe ich meine Prüfung gehabt in dem Jahr. Die habe ich bestanden, habe ich das Lied gehört und dann habe ich mich direkt in dem Lied verknallt.
0: Prüfung bestanden, als Bäcker, Traumjob gefunden und der Soundtrack dazu ist für dich Madonna Frozen. Vielen Dank, Frank.
1: Ja, ja,
0: liebe Grüße
1: auch,
0: nach
1: ja?
0: Düsseldorf. Tschüss.
1: Ja, danke. Tschüss.
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0: Das hört man sofort, wer das ist. Sir Elton, Elton John mit Please in den 90ern. 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Vorsicht bitte auf der B256 Waldbröl Richtung Neuwied zwischen Reiferscheid und Flammersfeld, da liegt ein Baum. Die A5 Basel Richtung Karlsruhe zwischen Offenburg und Achern, 3 Kilometer Stau nach einem Unfall. Die A5 Karlsruhe Richtung Basel zwischen Lahr und Herbolzheim, 4 Kilometer Stau. Auf der A8 Stuttgart Richtung München ist am Kreuz Stuttgart die Überleitung zur A81 Richtung Singen immer noch gesperrt. Dort blockiert ein defekter Schwertransport mit einem Windradflügel die Fahrbahn. Bitte der Umleitungsbeschilderung folgen. Die A29 Wilhelmshaven Richtung Ahlhorner Heide wird zwischen Oldenburg-Omstede und Kreuz Oldenburg-Ost wegen Brückenarbeiten von Sonntag bis Dienstag jeweils 19 bis 5 Uhr morgens gesperrt sein. Die B68 Bramscher Straße Osnabrück Richtung Kloppenburg. Die Ausfahrt Wallenhorst Süd ist wegen eines kaputten LKWs gesperrt. Im Kreis Cuxhaven ist die Landesstraße zwischen Bad Bederkeser und Alfstedt wegen Reinigungsarbeiten gesperrt. In Bremerhaven ist die Brücke an der Hermann-Heinrich-Meyer-Straße zwischen Lohmannstraße und Kolumbusstraße gesperrt. Und die Schweiz, A2 Luzern Richtung Gotthard zwischen Amsteg und Göschenen. 5 Kilometer Stau, dauert bis zu 50 Minuten länger. Die Einfahrt Göschenen ist weiterhin dicht. Eine gute Fahrt, kommt gut und sicher an.
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0: Mit Dave Jörg und jetzt mit einem Clubknaller, der damals in Frankfurt am Main entstanden ist und in die Welt ging. Snap on the Power.
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4: Американская фирма Transceptor Technology приступила к производству компьютеров персональный спутник.

0: die Band Dakota Moon aus L.A. hier im AD Musikclub 90er. Und wir reden jetzt eben mal über einen außergewöhnlich erfolgreichen britischen Musiker. Norman Cook heißt der. Der ist schon ziemlich bekannt geworden mit der Band House Martins in den 80ern vom nordenglischen Hull aus. Aber Norman Cooks echte Glanzzeiten sind die 90er, vor allem die späten. Da hat er der elektronischen Musikszene seinen ganz eigenen Stempel aufgedrückt und ist unter verschiedenen Namen aufgetreten. Zum Beispiel hat er hinter den Mighty Dubcats gesteckt und dem Magic Carpet Ride. Genau, das mit dem Radinky Dinky. Geniales Dancefloor-Ding. Und seine bekannteste Marke ist aber Fatboy Slim. Das ist er nämlich auch. Rockefeller Skank, das war auf seinem 98er-Hit-Album You've Come a Long Way, Baby drauf. Und da sind alle Elemente mit dabei, die man von ihm kennt. Fette Basslinien, schräge Rhythmen, die nicht so geradlinig sind. Und ein wilder Mix aus Rock-Elementen, Hip-Hop und Gott weiß was. Und Norman Cooks Spezialität, er hat auf ollen, schrägen Vinylplatten, die er gesammelt hat, immer irgendwie spannende Sachen zusammen gesucht und rausgenommen. Und daraus hören wir jetzt einen seiner großen Hits, nämlich Right Here, Right Now. Jetzt bei uns.
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0: Fatboy Slim, right here, right now. Vorsicht bitte, auf der A3 Würzburg Richtung Nürnberg zwischen Kreuz, Bibelried und Kitzingen, Schwarzach, ungesicherte Unfallstelle. Und Vorsicht bitte, auf der A864 Donaueschingen Richtung Bad Dürheim, zwischen Überleitung Donaueschingen und Dreieck Bad Dürheim, da liegt ein Tier.
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Ein paar Warnmeldungen vor sich bitte auf der A66 Frankfurt Richtung Wiesbaden zwischen Frankfurt am Main, Ludwig-Landmann-Straße und Nordwestkreuz Frankfurt. In beiden Richtungen laufen mehrere Enten. Und vor sich bitte auf der A8 München Richtung Stuttgart zwischen Günzburg und Kreuz-Ulm-Elchingen. Unbeleuchtetes Fahrzeug. 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

0: Der Mann, der kann gar nicht uncool sein. Mick Jagger, Sweet Thing. Und wir sind fast durch hier im ARD Musikclub 90er. Danke, dass ihr heute Abend auch wieder ganz viele Mails geschickt habt, dass es euch Spaß gemacht hat. Ich sage danke. Die Kollegen, der Sepp und die Katharina in der Redaktion auch. Ich bin Dave Jörg. Wir hören uns bald wieder morgen Abend in der Party, wenn ihr mögt. Bis dann.
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0: Und aus dem ARD Musikclub 90er, da geht's gleich in die Nacht. Vorher kriegt ihr nochmal ein Infopaket rundherum.
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2: Um 0 Uhr mit Moritz Gleiß. Vertreter der großen Kirchen kritisieren Unionsfraktionschef Spahn. Der CDU-Politiker ist mithilfe einer Leihmutter in den USA Vater geworden. Aus der Nachrichtenredaktion Thomas Bertsch.
3: Der katholische Passauer Bischof Oster spricht von einem echten Skandal. Zur Erfüllung seiner eigenen Wünsche habe Spahn bewusst gegen die Gesetze des Landes und die Grundlinien der eigenen Partei verstoßen, so Oster in einer Videobotschaft. Der evangelische württembergische Landesbischof Gohl befürchtet, dass durch Spahns Verhalten das Vertrauen in die Politik beschädigt wird. Davon profitierten dann am Ende Antidemokraten, heißt es in einer Mitteilung der Kirche. Spahn selbst verteidigte sich in einem Podcast von Bild. Er sagte, er bereue es, sich nicht früher positioniert zu haben.
2: Deutschland und Frankreich wollen militärisch stärker zusammenarbeiten. Das haben Bundeskanzler Merz und Präsident Macron nach Gesprächen in Brühl angekündigt. Unter anderem werde die Bundeswehr erstmals in diesem Jahr an einer Nuklearübung der französischen Armee teilnehmen, sagte Merz. Auch bei der Entwicklung von Aufklärungs- und Raketenfrühwarnsystemen werde man zusammenarbeiten. Weitere Gesprächsthemen waren der EU-Haushalt, die Entwicklung von Hochleistungsbatterien und die Gründung eines gemeinsamen KI-Zentrums. In Deutschland werden fast 150.000 Menschen per Haftbefehl gesucht. Das hat die Bundesregierung auf Anfrage der Grünen mitgeteilt. Darunter seien auch fast 100 Gefährder. Das sind Menschen, denen die Sicherheitsbehörden schwere politische Straftaten wie einen Terroranschlag zutrauen. FIFA-Präsident Gianni Infantino hat offenbar weiterhin viel Rückendeckung von Mitgliedsverbänden weltweit. Aus Deutschland allerdings nicht. Sorgen um seine Wiederwahl muss er sich nicht machen. Aus dem ARD-WM-Team Hendrik Lückhoff.
4: Mehr als 200 FIFA-Mitgliedsverbände sollen sich für eine Wiederwahl von Infantino ausgesprochen haben. Das berichtet der englische Guardian. Demnach habe nur eine Handvoll der insgesamt 211 Verbände ein Unterstützungsschreiben nicht unterzeichnet, darunter der DFB. Das hatte der Verband zuletzt bestätigt. Infantino stellt sich im kommenden Jahr zur Wiederwahl. Einen Gegenkandidaten gibt es aktuell nicht. Im Laufe der Fußball-WM hatte es zuletzt erneut viel Kritik an Infantino gegeben, unter anderem, weil er mit dafür gesorgt haben soll, dass die Rotsperre gegen einen US-Nationalspieler auf Druck von US-Präsident Trump zurückgenommen wurde.
2: Das Wetter für Deutschland. Heute Nacht in der Südhälfte stellenweise Schauer und Gewitter, anfangs auch im Osten, sonst trocken, teilweise klar. Tiefstwerte zwischen 19 und 12 Grad. Tagsüber im Süden Bayerns und Baden-Württembergs weitere Regengüsse und Gewitter. In den anderen Regionen meist trocken, nur in der Mitte Deutschlands vereinzelt Schauer. Ab und zu Sonne, maximal 18 bis 29 Grad. Die Zeit, es ist 0:03 Uhr.
5: 0:03 Uhr. Dankeschön für die ersten Nachrichten des neuen Tages. Damit sind wir jetzt im Wochenende. Heute ist der 18. Juli. Und von mir jetzt noch der Blick auf die Straßen im Lande. Hier ist der Verkehrsservice der ARD-Hitnacht. A2 Dortmund Richtung Hannover zwischen Bad Nenndorf und Wunstorf-Lute. 6 Kilometer Stau. A3 Würzburg Richtung Passau zwischen Erlangen-Tennenlohe und Kreuzberg-Nürnberg. 7 Kilometer stockender Verkehr. A5 Karlsruhe Richtung Basel zwischen Lahr und Herbolzheim. 4 Kilometer Stau. Und A7 Fulda Richtung Würzburg zwischen Dreieck Fulda und Bad Brückenau Wildflecken. 3 Kilometer Stau. Achtung bitte, auch weiterhin gelten amtliche Unwetterwarnungen vor Gewittern. Jetzt im Moment für Südthüringen. Auch über Berlin und Brandenburg hat sich Neues zusammengebraut und kommt jetzt hier runter. Bayern bekommt auch gerade neue Gewitter rein. Aus Südwesten kommend über den Allgäu. Hier immer noch starker Regen möglich, Hagel und Orkanböen in Gewitternähe. Es bleibt vor allem heute Nacht im Süden Deutschlands eine unruhige Nacht.
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5: Für alle, die Radio für die beste Option der Nacht halten. Ist das die richtige Sendung? Hanno Bauer ist hier in Magdeburg. Schön, dass Sie dabei sind und schön, dass Sie uns eingeschaltet haben.

0: Hier ist die ARD Hitnacht und Simone in Dortmund hat's gut. Die hatte den ganzen Tag erstmal nichts mit den Unwettern zu tun, die ja den Tag heute schon ein wenig aufregend gestaltet haben. Also gestern natürlich, wir sind ja jetzt schon im neuen Tag, am Samstag. Und sie kann sich jetzt auf jeden Fall einen lauschigen Abend machen und hat geschrieben: Hallo Hanno, ich habe gerade den ganzen Abend mit Freunden bei herrlichen Sommertemperaturen auf der Terrasse meines türkischen Lieblingsrestaurants verbracht. Das ist die unerträgliche Leichtigkeit des Seins. Sehr schön. Ich denke aber auch an alle, denen das Wetter gerade große Probleme bereitet oder bereitet hat. Wie ist eigentlich das Klima gerade bei dir im Studio? Ja, Simone, klimatisiert, würde ich mal sagen. Also konstant, wie immer, aber diesmal wenigstens auch nicht so heiß. Also wir hatten ja so vor 2 Jahren mal so eine Phase, wo dann immer wieder unsere Klimaanlage ausgefallen ist. Jetzt ist es wirklich gut. Und wenn ich mal einen kühlen Kopf brauche, könnte ich jetzt einfach aufs Funkhaus gehen. Da ist es nämlich wirklich richtig angenehm kühl. Ganz liebe Grüße zurück nach Dortmund und dann viel Freude weiter bei der unerträglichen Leichtigkeit des Seins.
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0: Ganz richtig dabei in dieser Sendung. Hier ist die ARD-Hitnacht. Mit Musik von Rod Stewart, I Don't Want to Talk About It.

0: Das ist die muntere Nacht für alle, die mit Musik und der Radiofamilie den Tag ausklingen lassen wollen und ins Wochenende starten. Und dank Matthias in Flensburg ist auch schon ein Thema aufgekommen, das Ihnen die Möglichkeit gibt, direkt mal richtig für Ihre Heimat zu werben. Denn es geht um Feste, um Kirmes, Wiesenmärkte, um Markttreiben und Rummel. Also Rummel heißt es bei mir in der Gegend, ja. Die anderen Worte, die waren mir eigentlich völlig unbekannt. Kirmes, ja, okay, hatte ich schon gehört, aber Markttreiben oder Wiese, das hieß bei uns einfach jetzt mal nicht so. Wobei die Eisleberwiese gleich nebenan, bei mir neben Halle, also in Eisleben eben, ja, die ist mir natürlich ein Begriff und ist ja wohl eins der ältesten Wiesenfeste, behauptet man jedenfalls hier in Mitteldeutschland. Ja, also Sommerfeste, die gerade gefeiert werden oder vielleicht eben doch erst. Richtung Ende des Sommers. Bei uns nämlich die Tradition, erstmal schön auf das Sommerferienende zu warten und dann zu feiern. Aber wir haben jetzt schon aus Flensburg gehört und aus Düsseldorf, dass da schon kräftig gefeiert wird und Spaß ist. Und Stefan hat geschrieben, hey, bei uns hat heute der Erbacher Wiesenmarkt begonnen. Das größte Volksfest im Odenwald dauert noch bis Sonntag in einer Woche. In Hessen sind noch 3 Wochen Ferien. Schöne Grüße, Stefan. Und ja, ich muss mal sagen, ich kann es von hier sehen, da wackelt doch der Wald, der Odenwald. Eine Woche Erbacher Wiesenmarkt. Dankeschön, Stefan, und viel Spaß natürlich.
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0: 0:20 ist es gleich. Hier ist die ARD-Hitnacht und Susanne und Walter, die Sternennebelfotografen oder kurz meine Sternenfreunde aus Mülheim an der Ruhr, haben sich auch gemeldet schon und tragen heute nicht die Sterne in die Radionacht, aber trotzdem viele Lichter. Sie haben nämlich geschrieben: Hallo lieber Hanno, die Nacht der 1000 Lichter in Siegen heute und morgen, das ist eines der Feste hier und dann natürlich in Düsseldorf die größte Kirmes am Rhein, sowie vom 6. bis 16. August. Die Kranger Kirmes. So, da ist ja richtig was los bei euch in der Gegend. Und dann haben sie noch geschrieben: Wir grüßen die gesamte Radiofamilie. Wir freuen uns auf eine schöne ARD-Hitnacht. Hier im Ruhrgebiet ist es wettertechnisch ruhig und wir genießen den Abend auf dem Balkon. Liebe Grüße von den Sternenfreunden. Ich funkle zurück.
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0: Na, Rosi dachte wohl vielleicht auch einen kurzen Augenblick, es wäre Kirmes bei ihr vorm Haus in Leipzig. Auf jeden Fall hat sie geschrieben, bei uns in Leipzig in der Gerberstraße ist jetzt gerade die Feuerwehr unten gewesen, zugange und löscht von Verrückten angezündete Container. Nun kommt gut durch die Nacht. Liebe Grüße an alle, an Hiltraut im Katzenstübchen. Und natürlich auch an Elisabeth in Tarsdorf. Ja, wunderbar, eure Nachteule Rosi. Rosi, ich grüße ganz lieb zurück und wünsche, dass der Schreck der einzige bleibt heute Nacht und dass dann schnell alles gelöscht ist und bald dann auch neue Container dastehen. Na, das wäre ja ärgerlich, wenn die jetzt das ganze Wochenende keinen Müll rausbringen können da in Leipzig.
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0: 0.31 Uhr ist es. Und damit Zeit, mal wieder auf die Straßen im Lande zu blicken. Hier ist der Verkehrsservice der ARD Hitnacht. A2 Dortmund Richtung Hannover zwischen Bad Nenndorf und Wunstorf-Lute. 6 Kilometer Stau. A3 Würzburg Richtung Nürnberg zwischen Kreuz Biebelried und Kitzingen-Schwarzbach. 7 Kilometer Stau und der Verkehr wird an einer Unfallstelle vorbeigeleitet. A3 Würzburg Richtung Passau zwischen Erlangen-Tennenlohe und Kreuz Nürnberg. 7 Kilometer stockender Verkehr. Und A7 Fulda Richtung Würzburg zwischen dem Dreieck Fulda und Bad Brücken. Genau, Wildflecken gibt es noch 3 Kilometer Stau. Ist also hier schon ein bisschen kürzer geworden, aber wahrscheinlich alles noch Nachfolgen der schweren Gewitter vorhin. Und Achtung, auch weiterhin gelten amtliche Unwetterwarnungen vor Gewittern, jetzt im Moment für Thüringen. Auch über Berlin und Brandenburg hat sich Neues zusammengebraut und kommt gerade nieder. Und in Bayern gibt es auch Gewitter, vor allem im Süden Bayerns, also über dem Allgäu, und das Ganze zieht weiter Richtung Osten. Hier immer noch starker Regen möglich, Hagel- und Orkanböen in Gewitternähe.
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0: Für alle, die nicht allein sein wollen, ist hier die ARD-Hitnacht. Alone gibt's jetzt nur von den Bee Gees. Und Hanna Bauer ist hier in Magdeburg. Ich grüße schön und wünsche ein schönes Wochenende.

Talk sendet ein Grüßle an die ARD-Hitnacht und hat geschrieben, wir sitzen auf Balkonien und begießen die Begonien, haben genommen die Tabletten und können uns in den Morgen retten. Ah ja. Ihr könntet aber auch Radio hören. Das wäre auch möglich. Ganz liebe Grüße zurück ins Ländle.

0: Bei Pamela. Bei Pamela ist auch richtig was los. Sie hat geschrieben, hallo Hanno, 5 Kilometer von mir entfernt in Hessen findet ein Rockfestival statt. Aufgrund perfekter Windverhältnisse höre ich das hier in meinem Garten. Und zwar das Haune Rock in Haunetal. 180 Einwohner sind gerade mal in dem Dorf zu Hause und dieses Dorf stemmt dann so ein großes Rockfestival mit einem Vielfachen der Menschen, die dort wohnen. Also alle kommen dorthin und feiern. Und sie hat geschrieben, in 2 Wochen startet dann auch noch das Burg Herzberg Festival. Da sind vor allem Hippies unterwegs. Pamela, ich grüße ganz lieb zurück und jetzt einfach mal die Musik in Stereo genießen. Also auf dem einen Ohr 5 Kilometer entfernt, also vom Rockfestival und im Radio natürlich diese Sendung.
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0: Na, das wünsche ich mir so. Cold days, hot nights, also ein bisschen kühler die Tage, ja, damit wir nicht mehr draußen so schwitzen in der Sonne. Und dann heiße Nächte, wo gefeiert wird. Und Ingolf aus St. Louis hat geschrieben, hallo Hanno, hier im Saarland wird immer gefeiert. Neulich noch zum Nationalfeiertag in Frankreich. Hier kann man, ob Ferien oder nicht, permanent auf Feste gehen. Egal ob musikalisch oder Kirmes. Hier ist immer jederzeit etwas. Ich wünsche dir noch eine angenehme Nachtschicht. Ingolf aus St. Louis. Ui, das Saarland. Da steppt Lurs, also der Bär, läuft doch bei euch.
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0: Dann grüße ich mal ganz lieb zurück ins Saarland. Ingolf, Dankeschön für die E-Mail. Wenn Sie noch Feste haben und auch schreiben möchten, ard-hitnacht@mdr.de ist unsere Adresse.

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1: Um 1 Uhr mit Moritz Kleiss. Bundeswirtschaftsministerin Reicher hat offenbar ihre ursprünglichen Pläne für Einschnitte bei der Förderung erneuerbarer Energien abgeschwächt. Das geht aus Gesetzentwürfen ihres Ministeriums hervor. Betroffen sind demnach unter anderem neu installierte kleine Solaranlagen auf Hausdächern. Aus der Nachrichtenredaktion Sven Kuhnen.
2: Ministerin Reicher wollte eigentlich komplett abschaffen, dass Besitzer neuer Anlagen einen garantierten Abnahmepreis für ihren eingespeisten Strom bekommen. Dies war der SPD aber zu radikal. Sie machte sich Sorgen um die Energiewende. Für neue Solaranlagen soll es nun doch, wenn auch zeitlich begrenzt auf 3 Jahre, eine feste Zahlung geben. Danach müssen die Eigentümer ihren Strom direkt vermarkten. Und auch Windparkbetreiber brauchen wohl nicht mit ganz so starken Einschnitten rechnen, wenn an manchen Tagen die Netze überlastet sind. Bis zum 22. Juli können sich jetzt Bundesländer und Verbände zu den Plänen äußern.
1: Unionsfraktionschef Spahn wird wegen seiner Vaterschaft durch eine Leihmutter in den USA scharf kritisiert, auch aus der eigenen Partei. CDU-Politiker Brandt sagte der Fuldaer Zeitung, was Spahn getan habe, sei eine echte Zumutung und unglaubwürdig. Mecklenburg-Vorpommerns CDU-Chef Peters hatte zuvor Spahns Rücktritt gefordert. Der hatte am Mittwoch bekannt gegeben, dass er und sein Mann Eltern geworden sind durch eine Leihmutter in den USA. Das ist in Deutschland verboten und auch Spahn hatte sich bisher immer für das Verbot ausgesprochen. In der Straße von Hormus sind 2 Öltanker nach Explosionen in Brand geraten. Die Schiffe hätten zuvor ein vermintes Seegebiet durchquert, berichtet das iranische Staatsfernsehen. Ob es Tote oder Verletzte gibt, ist noch unklar. Der Schweizer Fußballnationalspieler Johann Mansambi wechselt vom Fußball-Bundesligisten SC Freiburg zu Aston Villa nach England. Medienberichten zufolge beträgt die für den Sportclub historische Ablösesumme bis zu 70 Millionen Euro. Sportreporter Kersten Eichhorn.
3: Nach dem obligatorischen Medizincheck unterschrieb der Schweizer WM-Fahrer einen langfristigen Vertrag in Birmingham. Der 20-Jährige spielte zuletzt beim Sportclub eine überzeugende Rückrunde in der Bundesliga, wurde anschließend bei der WM zum Shootingstar der Schweiz. Johann Mansambi schoss 3 Tore und bereitete 2 weitere vor. Der SC Freiburg hatte das Top-Talent vor 3 Jahren von Servette Genf in den Breisgau geholt und behutsam für die Bundesliga aufgebaut. Sportlich ist der Weggang von Johann Mansambi zu Aston Villa ein großer Verlust.
1: Das Wetter für Deutschland. Heute Nacht in der Südhälfte stellenweise Schauer und Gewitter, sonst trocken, Tiefstwerte zwischen 19 und 12 Grad. Tagsüber im Süden Bayerns und Baden-Württembergs weitere Regengüsse und Gewitter, in den anderen Regionen meist trocken, maximal 18 bis 29 Grad. Die Zeit, es ist 1.03 Uhr.
4: Hey. Schönen Dank für die 3 Minuten Nachrichten. Von mir jetzt der Blick auf die Straßen. Hier ist der Verkehrsservice in der ARD-Hitnacht. A2 Dortmund Richtung Hannover zwischen Bad Nenndorf und Wunstorf-Lute. 6 Kilometer Stau. A3 Würzburg Richtung Nürnberg zwischen Kreuz Bibelried und Kitzingen-Schwarzach. 7 Kilometer Stau. Der Verkehr wird hier an einer Unfallstelle vorbeigeleitet. A3 Würzburg Richtung Passau zwischen Erlangen-Tennenlohe und Kreuz Nürnberg. 7 Kilometer stockender Verkehr. Und A7 Fulda Richtung Würzburg. Zwischen Dreieck Fulda und Bad Brückenau Wildflecken 3 Kilometer Stau. Und Achtung, es gelten immer noch Unwetterwarnungen vor teils kräftigen Gewittern. Zurzeit spielt sich das Gewittergeschehen im Osten Brandenburgs ab und im Süden Bayerns.
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4: Mit Hanno Bauer in Magdeburg. Ich grüße Sie.

0: Tja, ja, ja, Plappi, warte, du bist noch gar nicht dran. Jetzt gleich. Peter von der Bowling Crew Seelze hat sich nach langer Zeit auch endlich mal wieder gemeldet. Ich hoffe, alles ist gut, beziehungsweise eigentlich hat er sich ja nicht gemeldet, sondern von seiner E-Mail-Adresse hat sich Coco gemeldet. Also Coco, ja, Plappis bester Freund und ebenfalls ein Plüschaffe. Plappi wurde mir hierher geschickt als Assistent ins Studio, damit der immer eingreifen kann, wenn ich hier irgendwie die falschen Regler bediene. Und er macht das dann auch. Naja gut, manchmal trifft er auch daneben und macht die Regler auf, die eigentlich gar nicht sollten. Also es ist wahlweise. Mal Unterstützung, mal ist es vielleicht auch mal ein bisschen, durcheinander dadurch dann. Coco sendet jedenfalls Plappi Gelee-Bananen virtuell. Hat Coco geschrieben, damit er nicht verhungert und nicht seine Pflicht vergisst, alle zu grüßen, die für uns Nachteulen da sind. Danke, Plappi, für deine Worte. Hoffe, viele haben es gehört. Hat Coco geschrieben? Ja. Von Peters Handy. Na, immerhin. Der Affe, der kann was. Nämlich schreiben.
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0: Kannst du dir mal eine Scheibe abschneiden? Hm? Plappi. Der kann nämlich nicht schreiben. Mhm. Das kann nur Coco. Hier ist die ARD-Hitnacht. Jetzt mit R.E.M. und Everybody Hurts.

0: man hervorragend noch dabei Schäfchen zählen. R.E.M. Everybody hurts. Aber bitte nicht einschlafen. Auf jeden Fall. Wie sieht's aus, Ralf? Alle durchgezählt und beisammen? Ralf hat nämlich geschrieben, er hört uns über die Welle von SWR 4 und ich bin Wanderschäfer, beweide mit meinen Schafen das Naturschutzgebiet Grünstadter Berg und sitze jetzt gerade vor meinem Schäferkarren, genieße die Nacht und lasse den Tag ausklingen mit eurem tollen Sender. Gruß, lieber Ralf, von mir zurück in die Pfalz und eine angenehme Nacht dann natürlich noch. Nie war Schäfchen zählen schöner als mit echten Schafen.
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0: So, und dann jetzt echte Country-Musik noch hinterher mit Dolly Parton. Jolene.

0: Jolene. Bei Dolly Parton mit E, also Jolene geschrieben, aber Jolene gesungen. Und unsere jüngste Zuhörerin der Nacht heißt wahrscheinlich auch Jolene. Allerdings mit I geschrieben und ist 9 Wochen alt. Oder jung, könnte man natürlich sagen. Und warum da jetzt das Radio läuft, das kann ich sagen. Denn hier steht von Bergedorf nach Timmendorf. Hallo lieber Hanno, wir haben unsere Hamburg-Bergedorf-Nettelnburger Hut mit dem Timmendorfer Strand getauscht, sitzen jetzt noch auf dem Balkon und hören natürlich die ARD-Hitnacht. Liebe Grüße an die Hitnacht-Familie und an unsere zu Hause gebliebenen Eigene, besonders an unsere Filin, die noch ihre heutige OP verarbeiten muss, an Dennis, der sie immer super unterstützt und an die wahrscheinlich jüngste Zuhörerin Jolene, 9 Wochen jung. Liebe Grüße an alle von Niki und Kalle. Ja, das hat sich ja sogar gereimt, Niki und Kalle, an alle. Ja, ich grüße ganz lieb zurück an den Timmendorfer Strand und hoffentlich sind die Grüße noch angekommen. Jolene wird doch hoffentlich schon schlafen.
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0: Und Cliff Richard schwärmte ja auch so. She's so beautiful. Mhm.

0: Beautiful, wonderful, marvelous. Cliff Richard war das hier in der Hitnacht. Und Petra aus Bispingen, die hat so ein bisschen dieses Stereo-Erlebnis, wie das auch Pamela uns geschildert hat. Bei Pamela war es ja das Rockfest gleich um die Ecke und dabei dann noch das Radio. Und Petra aus Bispingen hat geschrieben: Hallo liebe Hanno, liebe Community, ich höre euch gerade, aber auch die Musik vom Schützenfest in unserem Ort. Ich bin noch wach, weil ich am Kofferpacken bin. Morgen geht's nämlich in den Urlaub nach Neuenkirchen auf Rügen und ich freue mich wie Bolle. So, jetzt wünsche ich allen einen schönen Start in den Samstag und allen, die heute Nacht für uns arbeiten, der Polizei, den Sanitätern eine ruhige Schicht und allen, die auf den Straßen unterwegs sind, allzeit gute Fahrt.
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0: Das wären dann zum Beispiel auch die Taxifahrer. Hängen wir doch mal gleich Jole Taxi noch hinten dran von Vanessa Paradis.

Achtung, ein Falschfahrer wird gemeldet. Vorsicht bitte auf der Autobahn 620 zwischen Saarbrücken-Güdingen und Saarbrücken-Mallstatter Brücke. Ist der Falschfahrer gemeldet, bitte ganz rechts fahren, nicht überholen. Achtung, ein Falschfahrer auf der Autobahn 620 zwischen Saarbrücken-Güdingen und Saarbrücken-Mallstatter Brücke. Ist ein Falschfahrer unterwegs.

0: 1:30 ist es. Hier ist der Verkehrsservice der ARD Hitnacht und Achtung nochmal, ein Falschfahrer wurde gemeldet auf der Autobahn 620 zwischen Saarbrücken-Güdingen und Saarbrücken-Mahlstatter Brücke ist ein Falschfahrer auf der Straße. Dann A2 Dortmund Richtung Hannover zwischen Bad Nenndorf und Wunstorf-Lute, 6 Kilometer Stau. A3 Würzburg Richtung Passau zwischen Erlangen-Tennenlohe und dem Kreuz Nürnberg, 7 Kilometer stockender Verkehr immer noch. Dann A7 Fulda Richtung Würzburg zwischen Dreieck Fulda und Bad Brückenau, Wildflecken, 3 Kilometer Stau. Und Achtung, ein schweres Gewitter gerade in Ostbrandenburg zieht auf Frankfurt-Oder zu. Hier ist mit starken Regenfällen, mit Hagel und auch mit Orkanböen zu rechnen.
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0: Hanno Bauer ist hier in Magdeburg.

0: Venus am Nachthimmel. Und damit jetzt Entwarnung von der Autobahn 620. War ja auch nur eine kurze Strecke. Kein Falschfahrer mehr zwischen Saarbrücken-Güdingen und Saarbrücken-Mahlstatter Brücke. Fahren alle wieder so, wie es sein soll. Und zwar richtig rum. Und ganz liebe Grüße an Annette zurück. Sie hat geschrieben, ich freue mich auf das Wochenende. In Leipzig wird der Christopher Street Day eine Woche lang gefeiert. Am Sonnabend gibt es ab 16 Uhr das große Straßenfest auf dem Augustusplatz. So, jetzt möchte ich auch noch ein paar Grüße loswerden, nämlich an die Pilotin Daniela aus München bzw. aus Oberhausen, Carola in Osnabrück, Jürgen aus Goch und natürlich die Rosi hier bei uns in Leipzig. Ralf grüße ich auch und seine Schafe, mein Opa war nämlich auch Schäfer und mein Mann hieß Ralf.
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0: Ganz liebe Grüße zurück, Annette. Und jetzt ein großes Feuerwerk für uns alle, wenn wir schon über Veranstaltungen reden und wo gefeiert wird. Hier ist Vincent Weiß in der ARD-Hitnacht.

Oh, schön, die Grüße kamen gleich an im Taxi. Und zwar, wie die Taxi selber auch immer, gut kamen sie nämlich an. Bei Klaus Peter, der geschrieben hat aus Bayern: Ich sitze gerade als Taxifahrer in Rosenheim im Taxi und höre ihre Sendung über Bayern 1. Vielen Dank für den französischen Song Je le Taxi. Das war eine wunderbare Überraschung und eine schöne Wertschätzung für uns Taxifahrer. Solche Momente machen die Nachtschicht gleich ein Stück schöner. Herzliche Grüße und weiterhin eine gute Sendung. Klaus Peter, dann grüße ich mal ganz lieb zurück, sage aber herzlich gerne und wünsche noch nette Fahrgäste und gutes Trinkgeld. Hier ist die ARD-Hitnacht, jetzt mit Musik von Jennifer Rush, Destiny. 1:40 Uhr ist es.

Herrliche Musik von Elton John, mitten in der Nacht, 1.48 Uhr ist es. Hier ist die ARD Hitnacht. Und Lost in Dortmund steht über der nächsten E-Mail von Simone. Simone hat geschrieben: Hallo Hanno, was für ein Tag. Ich bin noch total aufgedreht, kein Wunder bei dieser wundervollen Sendung. Statt zu schlafen, habe ich mir jetzt gerade ein Glas Sekt eingeschenkt. Mit viel Eis. Nochmal liebe Grüße von Simone. Und ja, Simone, ich habe das jetzt mal nachgestellt, ja, wie es dann offensichtlich am Radio so aussieht. Ja. Und? Ah, und das Ganze dann auch noch auf Eis. Muss ja wunderbar sein. Na dann, lassen wir es mal schön prickeln. Ich hoffe, es ist eine schöne Nacht am Radio. Und im Radio jetzt auch noch der Song Radio von The Corrs.

So klingt es im Radio, wenn Radio läuft. Und mit dem Takt dieses Songs klappern die Stricknadeln. Wo, kann ich nicht sagen, steht nicht in der E-Mail. Aber dass sie kupferfarben sind, das sehe ich am angehängten Bild dieser E-Mail. Ja, da wird gerade eine Socke gestrickt. Und zwar in Blau, Gelb und jetzt geht's so langsam ein bisschen in Grün über. Aha. Und in der E-Mail steht, hallo in die Runde und hallo lieber Hanno Bauer. Danke für die tolle Musik. Im Takt dieser Musik klappern die Stricknadeln fast von selbst und ich kann noch ein bisschen der Moderation und der tollen Musikauswahl lauschen, bis ich tatsächlich müde werde und dann genügend Bettschwere habe, um endlich einschlafen zu können. Ich grüße die gesamte Radiofamilie und wünsche euch eine gute Nacht und schöne Träume. Anbei das Foto meines gelungenen Strickstrumpfes. Viele Grüße von Ute, Elisa und ich grüße natürlich ganz lieb zurück. Schön zu sehen, was dann aus der Wolle wird. Wir haben ja dann hier so quasi die gesamte Verwertungskette beisammen, ja? Also wir haben einerseits den Schäfer gehabt, wo die Wolle produziert wird und dann jetzt also von Ute Elisa auch noch gesehen, was mit der Wolle dann gemacht wird mitten in der Nacht. Wunderbar. Die Nadeln wieder zusammengeführt.

In 3 Minuten die aktuellen Nachrichten bei uns. Und beinahe hätte ich gesagt, nach Terry Jacks jetzt auch noch die Bay City Rollers. Aber nein, diese Version von I Only Wanna Be With You ist doch von Samantha Fox.

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1: Um 2 Uhr mit Moritz Kleiß. In der Ukraine dauern die Proteste gegen die Entscheidung von Präsident Selenskyj an, Verteidigungsminister Fedorow zu entlassen. Allein in Kiew versammelten sich am Abend nach ersten Schätzungen mehrere tausend Menschen. Aus der ukrainischen Hauptstadt berichtet Stefan Lack.
2: Dass Selenskyj seine Entscheidung zur Entlassung Fedorows bislang nicht öffentlich begründet hat, stößt bei vielen Demonstrierenden auf Unverständnis. Für sie steht Fedorow für die erfolgreiche Einführung technologischer Innovationen sowie für einen glaubwürdigen Kampf gegen Korruption innerhalb des Militärs. Als Nachfolger Fedorows hat Selenskyj den bisherigen kommissarischen Chef des Geheimdienstes SBU Chmara nominiert, der innerhalb der Streitkräfte hohes Ansehen genießt. Das Parlament muss ihn noch bestätigen.
1: Bundeswirtschaftsministerin Reiche hat ihre Pläne für Kürzungen bei der Förderung erneuerbarer Energien offenbar abgeschwächt. In einem Schreiben aus ihrem Ministerium steht unter anderem, dass Besitzer von neuen kleinen Solaranlagen auf Hausdächern vorerst weiterhin eine feste Einspeisevergütung bekommen. Die soll dann aber